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1: Mit Jana Klonikowski. Fast jeder oder jede Fünfte in Deutschland raucht. Das hat der Drogenbeauftragte der Bundesregierung, Hendrik Streeck, gesagt. Jugendliche sind mittlerweile immer häufiger am Rauchen und Vapen. In den letzten Jahren ist der Anteil der Raucher unter den 12- bis 17-Jährigen deutlich angestiegen. Streeck betont:
2: Aromen, die den Einstieg für Kinder und Jugendliche erleichtern, müssen vom Markt. Cola, Kaugummi, Erdbeer machen ein Abhängigkeitsprodukt am Ende angenehmer, süßer und sozial auch anschlussfähiger, wenn es eben nur nach Kiwi riecht und nicht nach Rauch. Und solche Aromen senken insgesamt die Hemmschwelle fürs Rauchen und den Konsum solcher Produkte.
1: Die Mehrheit der Deutschen findet, dass in puncto Bildungsgerechtigkeit noch viel zu tun ist. Das kam bei einer Umfrage des Deutschen Kinderhilfswerks raus. Vor allem Kinder aus sozial benachteiligten Familien haben oft das Nachsehen. Deshalb braucht es einheitliche Bildungsstandards und mehr Investitionen in Kitas und Schulen, so die Forderungen des Kinderhilfswerks. Und Bundesbildungsministerin Prien sagt, mehr Geld für das Bildungssystem sei kein Nice-to-have, sondern eine Art Schicksalsfrage. Die neuesten russischen Drohungen im Ukraine-Krieg werden international scharf verurteilt. In einer gemeinsamen Erklärung bezeichneten fast 50 Länder die Einschüchterungsversuche als inakzeptabel. Deutschland hat außerdem den russischen Botschafter einbestellt und die EU ebenfalls den Geschäftsträger der russischen Botschaft. Russland hatte Ausländer und Diplomaten aufgefordert, Kiew wegen bevorstehender Angriffe zu verlassen. Erst am Pfingstwochenende hatte es massive russische Luftangriffe auf die Ukraine Hauptstadt gegeben. Greuther Fürth hat sich den letzten Platz in der zweiten Fußball-Bundesliga gesichert. Im Relegationsrückspiel setzten sich die Fürther mit 2:0 gegen Drittligist Rot-Weiß Essen durch und machten so die Niederlage aus dem Hinspiel wett. Essen muss damit weiter auf die Rückkehr in die zweite Liga warten. Die nächsten Delta-News gibt's in der Stunde.
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3: Nichts los, euch eine gute Fahrt. 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

0: Wenn es passiert, dann passiert es. Ja. So sehe ich das Ganze. Egal, ob es das erste Date ist, das zweite, das dritte oder das achte. Wenn man sich bereit fühlt und wenn es passt, wenn die Stimmung gut ist, dann kann einfach mal ein Kuss passieren. Delta hier, mit Schwenker und Feist, moin. Ja. Es geht um den ersten Kuss, über den wir jetzt hier sprechen wollen.
1: Richtig, und wir sind das beste Beispiel, weil Feist und ich haben direkt nach 10 Minuten rumgemacht.
0: Richtig.
1: Und von daher haben wir da überhaupt gar keine Probleme mit gehabt.
0: Jeden
1: weil
0: Morgen
1: wir da einfach
0: das
1: total,
0: mit uns.
1: Weil wir da einfach total offen sind, was das angeht. Ne? Aber vielleicht sehen das ja andere Leute auch anders. Es gibt so viele Dinge, die beim ersten Kuss absolut typisch sind. Und die typischsten, die kennt Amy sehr, sehr gut.
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3: Erster Kuss. Oh je, auf welche Seite mache ich denn den Kopf? Gleich links? Rechts ist schlauer, oder? Oh. Aua. Oh Gott, und meine Hände, wo kommen meine Hände hin? Wo habe ich meine Hände hin? Oh. Oh. Seine Zunge ist aber auch wirklich vergleichbar gewesen mit einem Helikopter. Hat jemand Lippenpflege? Also Zähne habe ich ja auch schon geputzt. Oh, Junge, der war so eklig. Oh, ich glaube, der hat vorher einen Döner gegessen. Bis eben hatte ich doch noch kein Kaugummi im Mund.

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2: Wir alle wollen einen Platz in dieser Welt. Und oft vergessen wir uns dabei selbst.

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2: Mit Jana Klonikowski. Der DGB kritisiert eine mögliche Anhebung der Pflegeversicherungsbeiträge für Kinderlose. Menschen ohne Kinder zu bestrafen, löst keine strukturellen Probleme, sagte Vorstandsmitglied Piel dem Redaktionsnetzwerk Deutschland. Gesundheitsministerin Wagen prüft eine solche Anhebung offenbar. In der Diskussion um die Finanzierung der Pflege- und Krankenversicherung fordert jetzt auch der Sozialverband Deutschland, Beamte in die gesetzliche Krankenversicherung aufzunehmen. Bisher sind die allermeisten privat versichert. Die Mehrheit der Deutschen findet, dass in puncto Bildungsgerechtigkeit noch viel zu tun ist. Das kam bei einer Umfrage des Deutschen Kinderhilfswerks raus. Vor allem Kinder aus sozial benachteiligten Familien haben oft das Nachsehen. Deshalb braucht es einheitliche Bildungsstandards und mehr Investitionen in Kitas und Schulen, so die Forderungen des Kinderhilfswerks. Und Bundesbildungsministerin Prien sagt, mehr Geld für das Bildungssystem sei kein nice to have, sondern eine Art Schicksalsfrage. In Deutschland wird weiter viel geraucht und auch gewaped. Knapp ein Fünftel macht das, heißt es vom Statistischen Bundesamt. Am häufigsten greifen die 40- bis 44-Jährigen zur Kippe oder zur E-Zigarette. Aber auch bei Jugendlichen ist Rauchen wieder beliebter geworden. Dazu der Drogenbeauftragte der Bundesregierung, Hendrik Streeck.
3: Jugendliche werden durch poppige Aufmachung süßen Geschmack an einen hochgradig abhängig machenden Stoff herangeführt, dem Nikotin, und abhängig gemacht. Das sind Produkte, die im Übrigen zu 90% in China hergestellt werden. Solche aromatisierten Stoffe wie Strawberry Kiwi Babes sind in China selber verboten, aber wir importieren sie.
2: Die Staatsanwaltschaft Potsdam ermittelt wegen häuslicher Gewalt gegen Schauspieler Christian Ulmen. In der Sache geht es um Vorwürfe seiner Ex-Frau Colleen Fernandez. Die 44-Jährige hatte ihm auch digitale Gewalt vorgeworfen. Das wird noch geprüft. Ulmen streitet die Vorwürfe ab. Kräuter Fürth hat den Klassenerhalt in Liga 2 klargemacht. Nach einer Niederlage im Hinspiel gewannen die Fürther das Relegationsrückspiel gegen Drittligist Rot-Weiß Essen mit 2:0. Essen hat zuletzt vor 19 Jahren in der zweiten Liga gespielt. Die nächsten Delta News gibt's in der Stunde.
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4: Es gibt gerade keine Staus, ihr kommt entspannt durch. 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

0: Das Internet dreht heute komplett durch wegen eines blauen Mini-Oktopusses. Den haben Forscher jetzt in der Tiefsee vor den Galapagos-Inseln entdeckt. Delta ist hier mit Milan Joshua. Wie der Name schon sagt, ist er klein und blau und hat ganz süße Glubschaugen.
1: Ganz süß.
0: In den Kommentarspalten ist man ja auch ganz schnell dabei, dann einen Namen zu fordern für so ein neues Tier. Mein Vorschlag wäre ja Oke, aber bevor wir den Oktopus jetzt einfach so nennen, sollten wir ihn vielleicht einfach vorher fragen. Nicht, dass es später wieder heißt,

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1: Wenn ihr Lust auf Kino mit großem Überraschungseffekt habt, dann seid ihr bei der Sneak Preview genau richtig. Da wird nämlich ein Film gezeigt, der noch vor dem offiziellen Bundesstart ist. Welcher genau, das bleibt bis zur ersten Szene geheim. Dazu gibt's aber natürlich Popcorn, Filmquiz und Gewinnspiele. Gezeigt wird alles in Originalsprache mit Untertiteln. Die Sneak Preview findet heute im Studio Kino Hamburg statt. 21.30 Uhr geht's los und Tickets kosten euch 6 Tacken. Heute eröffnet die Gruppenausstellung Kreative Köpfe. Zu sehen gibt's da Porträtarbeiten von verschiedenen Künstlern und Künstlerinnen. Dazu gibt's auch noch einen Artist Talk mit Blick hinter die Kulissen und anschließend ein Konzert vom Akustik-Pop-Duo Lisa und Anton. Die Türen der Vernissage Kreative Köpfe öffnen sich um 19 Uhr im The Village in Hamburg. Der Eintritt, der ist frei.
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1: Mit Jana Klonikowski. Der DGB kritisiert eine mögliche Anhebung der Pflegeversicherungsbeiträge für Kinderlose. Menschen ohne Kinder zu bestrafen, löst keine strukturellen Probleme, sagte Vorstandsmitglied Piel dem Redaktionsnetzwerk Deutschland. Gesundheitsministerin Wagen prüft eine solche Anhebung offenbar. In der Diskussion um die Finanzierung der Pflege- und Krankenversicherung fordert jetzt auch der Sozialverband Deutschland, Beamte in die gesetzliche Krankenversicherung aufzunehmen. Bisher sind die allermeisten privat versichert. Einheitliche Bildungsstandards, damit alle Kinder die gleichen Chancen haben. Dafür spricht sich eine große Mehrheit der Menschen in Deutschland aus. Das zeigt eine Umfrage des Deutschen Kinderhilfswerks. Viele fordern außerdem mehr Investitionen in Kitas und auch mehr Personal dafür. Auch Bundesbildungsministerin Prien hat sich zu dem Bericht geäußert. Sie findet,
2: dass die Investitionen in dieses umfassend verstandene Bildungssystem die Voraussetzung dafür sind, dass junge Menschen eine Chance haben, ein selbstbestimmtes Leben zu führen und auch an unserem politischen System teilzuhaben, gesellschaftliche Teilhabe überhaupt leben zu können. Ohne Bildung funktioniert das nicht.
1: In Deutschland wird weiter viel geraucht und gewaped. Knapp ein Fünftel macht das, heißt es vom Drogenbeauftragten der Bundesregierung Streeck. Besonders auffällig, vor allem junge Menschen greifen wieder häufiger zu Zigaretten oder E-Zigaretten. Die neuesten russischen Drohungen im Ukraine-Krieg werden international scharf verurteilt. In einer gemeinsamen Erklärung bezeichneten fast 50 Länder die Einschüchterungsversuche als inakzeptabel. Russland hatte Ausländer aufgefordert, Kiew wegen bevorstehender Angriffe zu verlassen. Greuther Fürth hat sich den letzten Platz in der zweiten Fußball-Bundesliga gesichert. Im Relegationsrückspiel setzten sich die Fürther mit 2:0 gegen Drittligist Rot-Weiß Essen durch und machten so die Niederlage aus dem Hinspiel wett. Essen muss damit weiter auf die Rückkehr in die zweite Liga warten. Die nächsten Delta-News gibt's in einer halben Stunde.
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3: Auf der A1 Hamburg Richtung Lübeck. Achtung, zwischen dem Kreuz Bargteheide und Bad Oldesloe steht ein defekter PKW. 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
1: Mit Sönke Röhling. Ministerpräsident Günther muss heute im Wirtschaftsausschuss des Landtags in Sachen Northvolt Rede und Antwort stehen. Es geht um die 300 Millionen Euro Bürgschaft des Landes für den Bau der Batteriefabrik bei Heide. Laut Landesrechnungshof hat die Landesregierung die Risiken nicht ausreichend geprüft. Sozialministerin Aminata Touré soll die Spitzenkandidatin der Grünen bei der nächsten Landtagswahl in Schleswig-Holstein werden. Das haben die 34-Jährige und die Partei jetzt in den sozialen Medien bekannt gegeben. Im Sommer muss noch ein Parteitag zustimmen. Gewählt wird im April nächsten Jahres. Der Deutsche Gewerkschaftsbund kritisiert eine mögliche Anhebung der Pflegeversicherungsbeiträge für Kinderlose. Menschen ohne Kinder zu bestrafen, löse keine strukturellen Probleme, sagte Vorstandsmitglied Piel dem Redaktionsnetzwerk Deutschland. Gesundheitsministerin Wagen prüft eine solche Anhebung offenbar. Die Bundesregierung will mehr Tempo beim Wohnungsbau machen. Mit einer Gesetzesänderung sollen Planungs- und Genehmigungsprozesse deutlich beschleunigt werden, heißt es aus dem Bauministerium. Dieses Baugesetzbuch-Update soll heute auf den Weg gebracht werden. Greuther Fürth hat sich den letzten Platz in der zweiten Fußball-Bundesliga gesichert. Im Relegationsrückspiel gegen Essen setzten sich die Fürther mit 2:0 durch und machten so die Niederlage aus dem Hinspiel wett. Die nächsten Delta News gibt's in einer halben Stunde.
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2: Auf der A1 Hamburg Richtung Lübeck. Achtung, zwischen dem Kreuz Bargte Heide und Bad Oldesloe steht ein defekter PKW. 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
0: Die beiden müssen auch ohne Gepäck zur Zollkontrolle. 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
3: Ja, das stimmt, aber in letzter Zeit haben sie selten was gefunden, weil wir auch zu wenig Klamotten anhaben bei der Hitze. War das gestern heiß, mein Gott.
4: Wirklich krass.
3: Ich hab im Schlafzimmer gelüftet ohne Ende, es wurde gar nicht richtig kühler.
4: Ja, soll man ja auch eigentlich nicht, oder? Ist nicht so bei der Hitze lieber Fenster zu?
3: Nein, abends mache ich doch. Abends Fenster wie langsam abkühlen, aber meistens, wenn es wirklich abkühlt, schlafe ich dann schon. Ja. So, wir sind auf jeden Fall für euch da und wir müssen gleich mal über meine Hut sprechen. Und zwar über das schöne Quickborn in Schleswig-Holstein. Denn die machen was richtig Cooles bald.
4: Ich habe davon gehört.
3: Ja.
4: Also Fußballinteressierte, aufgepasst. In Quickborn geht's bald ab. Mehr dazu gleich.
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0: ich bin sehr stolz. Ich bin wirklich sehr stolz.
1: Auf mich?
0: Nein, auf meine Stadt wirklich.
1: Ach so.
0: Auf meine Stadt Quickborn, weißt du, wirklich. Und Schwenker und Feist hier für euch bei Delta, denn wir haben tatsächlich das möglich gemacht, wo alle anderen schon gesagt haben, nee, das sagen wir ab, das wird nichts bei uns.
1: Ja.
0: Aber wir schaffen's. Public Viewing zur Weltmeisterschaft.
1: Ach krass.
0: Ja,
1: was heißt Public Viewing? Ist das nur so ein Gartending, wo dann irgendwie 10 Leute kommen dürfen?
0: Das ist
1: oder?
0: Auf dem Rathausplatz.
1: So.
0: Okay, also ich sag mal so, der Rathausplatz in Quickborn, es ist begrenzt. 4.500 Leute können da gucken.
1: Naja.
0: Aber trotzdem, ja, da mache ich auch sehr gerne Werbung für public-viewing-quickborn.de.
1: Ja.
0: Da seht ihr zum Beispiel, wann welche Spiele übertragen werden.
1: Ist also eine gute Alternative, wenn man nicht unbedingt nach Bad Segeberg möchte, um sich da auf dem Parkplatz eines großen Möbelhauses die Spiele reinzuziehen.
0: Ja, ich bin
1: denn auch da wird es wieder Public Viewing geben.
0: Das ist richtig. Ich frage mich nur, wie die das geschafft haben, das durchzudrücken bei den Anwohnern, weil wir wissen, die Spiele starten auch teilweise sehr, sehr spät.
1: Das ist richtig, ja.
0: Und ich sag mal, der Rathausplatz ist jetzt nicht irgendwie immer 3 Kilometer von der nächsten Wohnung entfernt.
1: Vielleicht.
0: Das heißt, das können auch mal ein bisschen lauter werden da.
1: Vielleicht haben sie damit argumentiert, wir zeigen nur die Deutschlandspiele und dann ist nachher Vorrunde vorbei. Dann ist wieder ruhig.
0: Das könnte es eventuell sein. Aber wie gesagt, ich bin sehr stolz, dass wir das hingekriegt haben. Ich ziehe es mir auf jeden Fall rein. Erstes Deutschlandspiel werde ich verpassen, weil da sind wir auf der Bühne bei der Kieler Woche.
1: Ja.
0: Also dementsprechend, da gibt es dann eventuell auch Public Viewing. Ich nehme mal einen Fernseher mit.
1: Wir dürfen noch nicht zu viel verraten, aber in den nächsten Tagen und Wochen wird es da ein paar Infos für euch geben.
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0: Taylor Swift mit Opa Light hier bei Delta mit Schwenker und Feis. Schönen guten Morgen. Und du hast gerade gesagt, wo wir jetzt gerade hier aus dem Song von Taylor Swift kommen, es geht mit ihr weiterhin bergab. Was ist denn da
1: es
0: los?
1: Es geht leider weiter bergab. Ich glaube, es war nicht so gut, dass sie jetzt heiratet. Ne?
0: Ja.
1: Also wir waren ja noch nicht auf der Hochzeit, aber wir sind ja eingeladen.
0: Das heißt, auf jeden Fall.
1: Wir werden dann von da auch versuchen zu berichten.
0: Natürlich.
1: Wenn wir WLAN haben natürlich.
0: Ja.
1: Also die Hochzeit ist aber nicht in Mölln. So,
0: nee.
1: Aber auf jeden Fall können wir euch sagen, es geht weiter bergab. Denn jetzt waren ja gerade die AMAs, also die American Music Awards.
0: Ja. Ja?
1: Und da ist es tatsächlich so, dass Taylor Swift natürlich die Nominierungsliste angeführt hat.
0: Ja.
1: Weil
0: ja.
1: sie hat insgesamt 40 Auszeichnungen, mehr als gefühlt der Rest des Universums. So.
0: Mhm.
1: Und sie wurde 8-mal nominiert.
0: Bitte?
1: Aber sie hat nicht einen Preis bekommen.
0: Das kann doch nicht wahr sein.
1: 8 Nominierungen, nicht einen Preis. Weißt du, es geht bergab.
0: Oh nein.
1: Es geht bergab. Solche Menschen

0: wie Sabrina Carpenter haben mir die Preise weggeschnappt oder BTS oder so, wirklich.
1: Ja.
0: Das aber Taylor Swift selbst kein gewonnen, nicht ein.
1: Oh Mann, ja. Wie sieht's denn mit Golden aus, Handshakes und so weiter, wahrscheinlich auch abgeräumt, oder?
0: Ohne Ende, ja, selbstverständlich. Einmal natürlich. Hier Song des Jahres ist Golden geworden und natürlich Soundtrack auch ganz groß mit dabei.
1: K-Pop, Demon Hunters.
0: Genau, richtig, alles mit dabei. Also von daher, die haben das alles weggerockt und Cat's Eye hat auch gewonnen tatsächlich.
1: Ja.
0: Bestes Musikvideo mit Gnarly. Und wir haben auch noch ein paar andere natürlich hier Tour of the Year, zum Beispiel Shakira.
1: Oh, schön.
0: Shakira, die auch den WM-Song machen wird. Also von daher, für die läuft es, aber nicht mehr für Taylor Swift. Tut mir wirklich leid.
1: Ja, das tut uns sehr leid, aber Taylor, wir stehen an deiner Seite, das weißt du. Auf uns kannst du bauen, auf uns kannst du
0: stehen. Wir spielen weiter deine Songs.
1: Ja, selbst wenn Travis nicht mehr will, wir sind an deiner Seite.
0: Richtig, wir holen dich aus der Gosse.

0: Es ist 17:45.
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2: Mit Sönke Röhling. Ministerpräsident Günther muss heute im Wirtschaftsausschuss des Landtags in Sachen Northvolt Rede und Antwort stehen. Es geht um einen Bericht des Landesrechnungshofs. Philipp Nützig berichtet.
3: Ja, laut dem hätte die Landesregierung die Risiken der 300 Millionen Euro Bürgschaft Schleswig-Holsteins genauer prüfen müssen. Durch die Pleite des schwedischen Batterieherstellers ist ein Großteil des Steuergeldes futsch. Der Landesrechnungshof stellt aber auch fest, die Regierung habe unter extremem Zeitdruck gestanden. Die Opposition wirft der Landesregierung vor, grob fahrlässig gehandelt zu haben.
2: Ein möglicher vermisster Schwimmer hat für einen Großeinsatz am Ranzauer See bei Barmstedt gesorgt. Freibadbesucher hatten gemeldet, dass eine schwimmende Person plötzlich nicht mehr zu sehen war. 90 Einsatzkräfte rückten für die Suche an. Auch eine Drohne kam zum Einsatz. Gefunden wurde aber nichts. Jetzt versucht die Polizei zu klären, ob jemand aus der Nähe vermisst wird. Auch der Sozialverband Deutschland fordert, Beamte in die gesetzliche Kranken- und Pflegeversicherung aufzunehmen. So könnte das System zukunftssicherer werden, sagte die Vorstandsvorsitzende Engelmeier der Neuen Osnabrücker Zeitung. Jana Klonikowski.
4: Auch der Wirtschaftsweise Truger hatte zuletzt gefordert, Beamte in die gesetzliche Krankenkasse aufzunehmen. Bisher sind die allermeisten privat versichert. Auch in der SPD gibt es Sympathien für den Vorschlag. Der Verband der privaten Krankenversicherung sagt dagegen, das würde keine Probleme lösen. Um die Milliardenlöcher im System zu stopfen, will Gesundheitsministerin Wagen offenbar unter anderem den Pflegeversicherungsbeitrag für Kinderlose erhöhen. Das wird vom DGB scharf kritisiert.
2: Die Bundesregierung will mehr Tempo beim Wohnungsbau machen. Mit einer Gesetzesänderung sollen Planungs- und Genehmigungsprozesse deutlich beschleunigt werden, heißt es aus dem Bauministerium. Dieses Baugesetzbuch-Update soll heute auf den Weg gebracht werden. Am Pferdener Landgericht wird heute das Urteil gegen die frühere RAF-Terroristin Daniela Klette erwartet. Es geht um mehrere bewaffnete Raubüberfälle. Die Verteidigung hat in ihrem Plädoyer aber noch Anträge eingereicht, die zur Verlängerung des Prozesses führen könnten, je nachdem, ob das Gericht die Anträge zulässt oder nicht. Greuther Fürth hat den Klassenerhalt in der zweiten Fußball-Bundesliga geschafft. Nach ihrer Niederlage im Relegationshinspiel haben die Fürther das Rückspiel gegen Essen mit 2:0 gewonnen. Die nächsten Delta-News gibt's in einer halben Stunde.
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6: So, noch ist nicht viel los auf der A1, aber Vorsicht Richtung Lübeck. Höhe der Ausfahrt Stapelfeld, da ist ein Auto liegen geblieben. Und A1 Hamburg Richtung Lübeck zwischen dem Kreuzpark der Heide und Bad Oldesloe, da steht ein kaputtes Auto. In Friedland, da ist die L265 aufgrund von Markierungsarbeiten ab 8 Uhr beidseitig gesperrt. Liebe Grüße.
7: Ja, wir kommen zum Thema Blitzer und da muss ich sagen, da ist tatsächlich einiges los. Ich frage mich auch, warum gerade jetzt irgendwie so viel los ist an einem Mittwochmorgen. Kiel, Eckernförder Straße, stadteinwärts stehen sie anscheinend schon im 50er-Bereich. Außerdem hier in Kiel auch nochmal ein Blitzer auf der B76. Natürlich Blitzer weiterhin Richtung Eutin. Es sind 50 erlaubt und das Ding befindet sich in Höhe der Müllverbrennungsanlage. Preetz-Klosterstraße stadtauswärts, hier stehen sie im 30er-Bereich. In Lürschau auf der B201 Richtung Schubi, da haben wir einen 70er-Bereich. Und in Övesbüll Kirchspielweg. Beidseitig solltet ihr die 50 maximal einhalten.
8: Wo ist so heute Morgen?
7: Ich habe keine Ahnung. 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
1: Von den beiden ist sogar das Chaos gestresst.
7: Ja.
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6: Selbst schuld, muss man sagen. So, wir haben es 17:50, es sind mittlerweile schon Mittwochmorgen und liebe Grüße nach Tschechien, glaube ich.
7: Ja.
6: Da hat nämlich jemand gestern irgendwie den Mega-Jackpot von 120 Millionen Euro alleine geknackt.
7: So ist es,
6: nur
7: ja.
6: Nur ein Gewinner.
7: Ja, 5 richtige 2-Euro-Zahlen gehen nach Tschechien. Gab aber auch in der zweiten Gewinnklasse ja einige Millionen zu gewinnen und da wurden tatsächlich auch neue Millionäre bei uns in Deutschland gefunden.
6: Mhm.
7: Und zwar haben jeweils mehr als 4 Millionen Euro abgesahnt. Ein Spieler aus Nordrhein-Westfalen, 2 aus Sachsen und einer aus Thüringen und einer aus Norwegen hat auch nochmal die gleiche Summe abgeräumt. Also von daher,
6: ihr merkt schon an den Bundesländern und an unseren beiden Stimmen heute Morgen, dass wir da sind. Wir haben damit nichts zu tun.
7: Nein.
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6: Also wieder rein ins Hamsterrad, wie es so schön heißt.

0: Ihr merkt es sicherlich auch am Wetter. Irgendwie die ganzen Grießgräme sind alle weg.
1: The message is gute Laune, alle!
0: Ja! 5:57 Uhr, Leute.
2: Es geht
0: um gute Laune, Schwenker und Feist für euch hier am Mittwochmorgen. Ist der 27.05. Und in den letzten Tagen, wo das Wetter so richtig aufgedreht hat, ist die Laune bei den Menschen auch besser.
2: Weißt du, was ich heute Morgen oder an was ich heute Morgen gedacht habe auf dem Weg zur Arbeit?
0: Möchte ich das wissen, ist die Frage.
2: Du möchtest das wissen.
0: Okay.
2: Also vermute ich mal,
0: ja.
2: Dass es irgendwie nichts Schlimmes. Ich bin losgefahren und blickte dann so in Richtung des Sonnenaufgangs und auf die Temperatur aufs Thermometer im Auto und dachte so, hab ich keinen Bock, wenn es wieder kälter wird und grauer wird
0: ja,
2: und die Bäume alle wieder kahl sind. Ich dachte so, ey, Gott sei Dank ist erst Mai
0: ja. Und
2: diese warme, heiße Jahreszeit mit hoffentlich viel Sonne,
0: ja. Natürlich
2: auch hin und wieder Regen, klar, liegt noch vor uns. Wie froh ich da gerade rüber bin.
0: Geht erst los, ne?
2: Ja,
0: aber das
2: wirklich.
0: Ist ja genau das, diese Ups und Downs im Jahr, die man so hat. Wir haben euch auf der Straße einfach auch mal gefragt, was macht bei euch eigentlich direkt gute Laune?
3: Ich liebe Tee trinken, kann ich den ganzen Tag machen.
4: Fahrradfahren und Linsendal aus der Mensa.
5: Gutes Wetter und ein leckerer Kaffee.
6: Wenn meine Katzen zum Kuscheln kommen.
7: Ja, gute Musik, denke ich.
8: Spaghetti.
0: Ja, gute Musik haben wir auf jeden Fall im Angebot. In der Delta Plus App Spaghetti gibt es da weniger.
2: Ja, wenn meine Katzen zum Kuscheln kommen, kam der Ton von dir?
0: Nein, natürlich nicht.
2: Ach so, das
0: ist auf keinen Fall. Du weißt ja, ich bin Riesenkatzenfan.
2: Du bist ja auch oft kuschelig.
0: Richtig, ich bin sehr kuschelig. Ja. Aber was macht bei euch denn eigentlich direkt gute Laune?
2: Ja.
0: Ist es ein spezieller Song? Ist es Besuch? Ist es irgendwie der beste Freund, die beste Freundin? Was auch immer. Ist es Zocken? Ja, ihr schmeißt irgendwie, keine Ahnung, ein 20 Jahre altes Unreal Tournament an und sagt, jawohl, jetzt geht's mir wieder richtig gut. Das kann ja auch sein. Ein bisschen campen und Spaß haben. Also, dann schickt's gerne mal rüber.
2: 0431 986 986. Wir hätten es gern per WhatsApp, Sprachnachricht oder mit dem Anruf. Erzähl uns mal, was verursacht bei euch direkt gute Laune? Und falls einer sagt Schwenker und Feist, dann schickt gern eure PayPal-Daten direkt mit.
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1: Bevor ihr ihn hört, Milky Chance hat einen Stolen Dance damals einfach aus seinem Kinderzimmer in Kassel bei YouTube hochgeladen, ohne großes Label dahinter. Wenige Monate später war der Song plötzlich ein weltweiter Hit und hat allein bei YouTube mittlerweile über 1 Milliarde Views. Hier sind Milky Chance und Stolen Dance bei Delta.

0: 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Wir sagen Happy Birthday an Tiffany Artis. Sie ist auf jeden Fall, Artis ist auf jeden Fall aus Hamburg und wird heute 28 und hat gestern in ihrer Insta-Story noch irgendwie gepostet, dass sie nochmal wieder nach dem Ausweis gefragt wurde im Kiosk, als sie sich einen Energy Drink kaufen wollte. Ja, das ist auf jeden Fall das größte Geschenk, das man mit 28 haben kann, dass man noch nach dem Ausweis gefragt wird. Vertigo gibt's gleich hier.
1: Außerdem Dominik Feig mit White Keys. Ebenfalls voll ausgespielt hier gleich für euch.
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1: Es ist 17:45.
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1: Mit Sönke Röhling. Ministerpräsident Günther muss heute im Wirtschaftsausschuss des Landtags in Sachen Northvolt Rede und Antwort stehen. Laut Landesrechnungshof hätte das Land die Risiken der 300 Millionen Euro Bürgschaft für die Batteriefabrik bei Heide genauer prüfen müssen. Durch die Pleite des schwedischen Batterieherstellers ist ein Großteil des Steuergeldes futsch. Sozialministerin Aminata Touré soll die Spitzenkandidatin der Grünen bei der nächsten Landtagswahl in Schleswig-Holstein werden. Das haben die 34-Jährige und die Partei jetzt in den sozialen Medien bekannt gegeben. Im Sommer muss noch ein Parteitag zustimmen. Gewählt wird im April nächsten Jahres. Der Deutsche Gewerkschaftsbund kritisiert eine mögliche Anhebung der Pflegeversicherungsbeiträge für Kinderlose. Menschen ohne Kinder zu bestrafen, löse keine strukturellen Probleme, sagte Vorstandsmitglied Piel dem Redaktionsnetzwerk Deutschland. Gesundheitsministerin Wagen prüft eine solche Anhebung offenbar. Greuther Fürth hat sich den letzten Platz in der zweiten Fußball-Bundesliga gesichert. Im Relegationsrückspiel gegen Essen setzt
8: nach hinten. Also lieber nicht denken, jo, jetzt kann ich ja den ganzen Tag in der Sonne liegen.
9: Okay, heißt eincremen, ja, sollte man tun, aber es ist jetzt kein Freifahrtschein für irgendwie so ein fünfstündiges Sonnenbad.
8: Genau, und selbst wenn da LSF 50 Plus draufsteht, heißt das nicht, ab jetzt bin ich unbesiegbar. Das verlängert nur die Zeit, bis wir rot werden, theoretisch. Praktisch sollten wir aber nur etwa 60% davon nutzen. Und Nachcreme bringt zwar den Schutz zurück, aber verlängert ihn nicht. Also wer nach 2 Stunden nachlegt, hat nicht nochmal 2 Stunden gewonnen. Der Timer läuft trotzdem.
1: Ah, okay. Und wie viel Sonnencreme muss man sich jetzt eigentlich so reinklatschen, damit das überhaupt alles wirkt?
8: Ja genau, das ist der Punkt, wo fast alle scheitern. Du brauchst 2 Milligramm pro Quadratzentimeter Haut. Das klingt nach nix, aber ist eine ganze Menge. Für den Erwachsenen sind das 4 gehäufte Esslöffel für den ganzen Körper. Also nicht einfach ein bisschen auf den Arm schmieren und fertig. Und ganz ehrlich, wenn eine 200 Milliliter Flasche den ganzen Sommer hält, dann läuft irgendwas falsch.
9: Ja, das klingt so. Man kennt das ja auch, dass man eben vom letzten Jahr noch ein paar Reste übrig hat. Ne? Das,
1: ja.
9: Man benutzt wahrscheinlich ein bisschen zu wenig. Danke dir, Leo, auf jeden Fall fürs Bescheid sagen. In den nächsten Tagen erwartet uns noch einiges an Sonne. Also wenn ihr draußen unterwegs seid, vielleicht mal ein bisschen einsprühen. Es gibt ja nicht nur die gute alte Creme, mit der man sich die Finger richtig schmuddelig macht,
1: nee,
9: sondern auch so ein paar Alternativprodukte. Ich habe schon gesehen, es gibt sogar jetzt Sonnencreme-Roller. Auch nicht schlecht,
1: finde ich. Auch geil.
9: Ja,
1: hatte ich auch noch nicht gehabt. Wie fährt der?

0: 6.43 Uhr ist es. Heute wird es nicht ganz so heiß wie die vergangenen Tage. Gestern hatten wir teilweise 30 Grad, hat mein Autothermometer angezeigt. Heute werden es so 20 bis 22, aber auch noch immerhin schön und trocken. Für euch gibt es hier nach den Delta News Talk to You.
1: Geht ins Ohr auf jeden Fall.
0: Ja, außerdem David Guetta, Teddy Swims, Tones and I, Gone, Gone, Gone.

0: das mal was, wenn ihr die nächste Reittour plant.
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9: Es ist 6:45.
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10: Mit Sönke Röhling. Die Northvolt-Pleite ist heute Thema im Wirtschaftsausschuss des Landtags. Ministerpräsident Günther stellt sich den Fragen der Abgeordneten. Es geht um einen Bericht des Landesrechnungshofs. Der war zu dem Schluss gekommen, dass die Landesregierung die Risiken der 300 Millionen Euro Bürgschaft für den Bau der Batteriefabrik bei Heide nicht genau genug geprüft hatte. Durch die Northvolt-Pleite ist nun ein Großteil des Geldes weg. Ein Bruchteil konnte durch die Übernahme durch das US-Unternehmen Leiten gesichert werden. Sozialministerin Aminata Touré soll die Spitzenkandidatin der Grünen bei der nächsten Landtagswahl in Schleswig-Holstein werden. Das haben die 34-Jährige und die Partei jetzt in den sozialen Medien bekannt gegeben. Im Sommer muss noch ein Parteitag zustimmen. Gewählt wird im April nächsten Jahres. Der Deutsche Gewerkschaftsbund kritisiert eine mögliche Anhebung der Pflegeversicherungsbeiträge für Kinderlose. Menschen ohne Kinder zu bestrafen, löse keine strukturellen Probleme, sagte Vorstandsmitglied Piel dem Redaktionsnetzwerk Deutschland. Gesundheitsministerin Wagen prüft eine solche Anhebung offenbar. In der Diskussion um die Finanzierung der Pflege- und Krankenversicherung fordert unterdessen jetzt auch der Sozialverband Deutschland, Beamte in die gesetzliche Krankenversicherung aufzunehmen. Bisher sind die allermeisten privat versichert. Der Zolldeal mit den USA steht. Heute sollen die EU-Länder dem Kompromiss noch formal zustimmen. Mehr von Silas Quiring.
11: Vor einer Woche hatten sich Vertreter von Europaparlament und Mitgliedstaaten darauf geeinigt, die Zölle auf US-Industriewaren wie Autos und Maschinen abzuschaffen. Im Gegenzug begrenzen die USA ihre Zölle auf die meisten EU-Produkte auf höchstens 15%. Mit dem Kompromiss soll ein neuer Handelskonflikt vermieden werden. US-Präsident Trump hatte zuletzt eine Deadline gesetzt. Bis zum US-Unabhängigkeitstag am 4. Juli soll der Deal in Kraft treten. Sonst werden die Zölle wieder hochgeschraubt. Nach den Mitgliedsländern soll das Europaparlament dann im Juni das finale Okay geben.
10: In Rathekau ist am Abend eine Wohnung in einem Mehrfamilienhaus ausgebrannt. Das Feuer breitete sich laut Feuerwehr vom Balkon auf die gesamte Wohnung aus. Rund 80 Einsatzkräfte waren 3 Stunden lang vor Ort, um das Feuer zu löschen. Eine Person wurde verletzt. Die Brandwohnung ist nicht mehr bewohnbar. Greuther Fürth hat den Klassenerhalt in der 2. Fußball-Bundesliga geschafft. Nach ihrer Niederlage im Relegationshinspiel haben die Fürther das Rückspiel gegen Essen mit 2:0 gewonnen. Die nächsten Delta-News gibt's in einer halben Stunde.
12: Verkehr. Achtung bitte, weiterhin auf der A1 Hamburg Richtung Lübeck zwischen dem Kreuzpark der Heide und Bad Oldesloe. Da ist ein kaputter PKW. Außerdem A25 Geesthacht Richtung Hamburg ab Nettelnburg bis Allermühe. 3 Kilometer Stop and Go. Yay, endlich Stau. So, und in Friedland, da ist die L265 wegen Markierungsarbeiten ab 8 Uhr beidseitig gesperrt. Das war's aber schon.
0: Ja, deswegen kommen wir auch schon zum Thema Blitzer. Denn da ist ein bisschen mehr los aktuell. Wir haben einmal die B76 hier in Kiel. Das ist dann Höhe der Müllverbrennungsanlage. Da steht weiterhin der Anhänger Richtung im 50er-Bereich. Außerdem Eckernförder Straße hier in Kiel wurde stadteinwärts aufgebaut, ebenfalls 50 für euch erlaubt. Preetz-Klosterstraße, da stehen sie stadtauswärts in der 30er-Zone. In Lürschau auf der B201 Richtung Schubi solltet ihr die 70 bestenfalls nicht überschreiten. Und maximal 50 sind für euch drin in Ölwisbüll auf dem Kirchspielweg beidseitig. Ansonsten checkt ihr nochmal Staus, Blitzer und Co. Immer aktuell, jederzeit auf deltaradio.de oder auch in der Delta Plus App.
1: Hier ist das Beste, was der Markt aktuell zu bieten hat.
0: Ja.
1: Moment mal. Hä?
0: Was?
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12: Ja, muss man sich verdienen, diesen Titel. 6:48 Uhr ist es, moin. Hallo. Wir fragen euch, was macht bei euch sofort gute Laune? Das würden wir ganz gerne mal wissen. Ist es vielleicht ein bestimmter Song? Ist es irgendwas anderes? Erzählt's gerne, schickt's mal rüber an die 0431 986 98611. Uns macht's auf jeden Fall gute Laune, wenn wir Themen recherchieren dürfen für euch. Für die nächste Folge Was zum Schwenker, nur damit du Bescheid weißt.
0: Mhm. Bei mir geht's jetzt gleich um Namen, um Vornamen, die früher mal angesagt waren und jetzt auch wieder sehr angesagt sind, nachdem sie fast als ausgestorben galten.
12: Mhm. Wir lieben Vornamen. Wir sind Schwenker und Feist.
1: Ja. 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
1: Diese Zahl ist schon ziemlich beeindruckend. Laut eines neuen Reports spricht sich eine deutliche Mehrheit in Deutschland für mehr Bildungsgerechtigkeit und einheitliche Bildungsstandards aus. Sowohl Kinder und Jugendliche als auch Erwachsene wünschen sich, dass Bildungschancen weniger vom Wohnort oder von der sozialen Herkunft abhängen. Mhm. Jetzt kommen wir zur Zahl. 88% der unter 18-Jährigen fordern, dass Bildung von der Kita bis zur Schule einschließlich wichtiger Lernmaterialien auch kostenlos sein soll. Und außerdem sagen 91% der Erwachsenen, dass es einfach einheitliche Standards geben muss. Außerdem gibt es viele Ideen, was an Schulen verbessert werden könnte. Viele wünschen sich zum Beispiel mehr Lehrkräfte oder anderes gut ausgebildetes Personal, damit Kinder besser unterstützt werden. Mhm. Was aus dem Report auf jeden Fall eindrucksvoll hervorgeht, ist, dass sich fast alle mehr Gerechtigkeit wünschen. Das ist doch mal Fair Play.
2: Absolut.
3: Schule. Eine perverse Erfindung.
4: Bei den Mädchen sind es Sophia, Emma und Emilia. Bei den Jungs Noah, Matteo und Elias. Vielleicht sind es aber bald eher Erika und Georg. Es gibt nämlich einige alte Vornamen, die gerade quasi ein Comeback erleben. Und das betrifft vor allem welche aus dem Jahr 1926. Also Namen, die vor 100 Jahren richtig angesagt waren und zu dieser Zeit aus deutschen Geburtenregistern kaum wegzudenken waren.
5: Loredana, Sascha, Patrick, Silvana, Sarafina, Lavinia, Estefania, Kelenta, Sarah Jane, Jeremy Pascal.
4: Zwischenzeitlich waren sie tatsächlich fast verschwunden, weil sie als altmodisch galten. Jetzt werden sie aber wieder beliebter. Und das betrifft vor allem Vornamen, die relativ kurz sind und auch noch einen gewissen kulturellen Hintergrund haben. Dazu zählen eben unter anderem Klassiker wie Ingrid, Erika, Annemarie, Johannes, Willi und Georg. Hinter jedem dieser Namen steckt nämlich eine gewisse Geschichte und alle waren in den 1920er Jahren fast schon Standard. Also nicht wundern, wenn es in eurem Umkreis bald Nachwuchs gibt und man sich bei der Namensgebung von der Vergangenheit so ein bisschen inspirieren lässt.
6: Och nö.
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1: Bevor ihr ihn hört, Swim ist der erste große BTS-Song nach ihrer fast vierjährigen Pause wegen des Militärdienstes in Südkorea. Zum ersten Mal seit längerer Zeit standen alle 7 Mitglieder zusammen wieder im Studio. Eine ganz besondere Nummer für die Band. Hier sind BTS und Swim bei Daily.

0: Ich weiß, es ist schon älter als Kult, aber es ist bei mir so, dass sobald ich diesen Song höre, habe ich gute Laune und ich kann mich nicht dagegen wehren.
1: Na?
0: Diesen hier. Es ist ein ganz alter Song aus einem Bud Spencer Film.
1: Natürlich, ja.
0: Sie nannten ihn Mücke.
1: Sagt mir was.
0: Habe ich schon Ewigkeiten nicht mehr gesehen, tatsächlich. Aber diese Melodie hat sich bei mir eingebrannt wie nichts anderes. Es macht sofort gute Laune bei mir.
1: Ja, Schwenker und Falls hier bei Delta, moin. Wir möchten ganz gerne mal von euch wissen, was macht euch denn sofort gute Laune? Ist es vielleicht auch ein bestimmter Song? Ist es irgendwie, keine Ahnung, ein bestimmtes Fußballergebnis, ein Fußballclub? Bei mir ist es nach dem Sieg des HSV, habe ich automatisch gute Laune. Oder ist es was ganz anderes? Sagt doch gerne mal Bescheid. 0431 986 98611. Gerne per WhatsApp-Sprachnachricht rüberschicken oder auch anrufen.
0: Und da ist Klaus am Telefon. Erzähl mal, Klaus, was macht bei dir gute Laune?
2: Also bei mir macht das gute Laune, wenn ich ins Auto steige und ich mache euch an.
0: Oh, das ist süß. Dankeschön, Klaus.
1: Klaus, wo sollen wir es überweisen?
0: Das sagst du ja auch noch freiwillig. Das ist nett von dir.
2: Also es ist tatsächlich so. Ich höre euch immer am liebsten. Und im Firmenauto haben wir leider kein DAB+.
0: Ja.
2: Da gibt es natürlich leider kein Delta. Aber sonst, ihr macht immer gute Laune. Egal, wie es ist, ob Pia dabei ist, ob ihr alleine seid, da kriege ich immer sofort gute Laune.
0: Klaus, vielen lieben Dank.
1: Schön zu hören.
0: Das ist auch ehrlich gesagt so ein bisschen das Konzept dieser Sendung. Schön, dass das aufgeht. Also da freuen wir uns natürlich, weil wir denken uns auch immer, okay, lass uns mal irgendwie ein bisschen gute Laune verbreiten, ein bisschen so die Leichtigkeit des Lebens, weil die Schwere, die sieht man ja schon überall hart genug. Dann machen wir mal lieber die leichten Dinge. Und es ist schön, dass das funktioniert. Vielen Dank, Klaus.
2: Gerne. Seit 30 Jahren höre ich Delta Radio.
1: Oh, krass. Da bist du ja wirklich fast Hörer der ersten Stunde.
2: Ja, bin ich auch fast.
0: Dann sehr bist du ja quasi, wenn wir so wollen, mit der Chefin verheiratet.
2: So ähnlich.
1: Ja. Dann grüß sie ganz lieb. Ich hoffe, sie hat gute Laune heute Morgen.
0: Weil sie hat Urlaub.
1: Und wir wünschen dir einen schönen Tag und bedanken uns für die Blumen auf jeden Fall.
0: Ja, vielen Dank, dass du dich gemeldet hast. Vielen lieben Dank.
2: Ich wünsche euch auch einen schönen Tag.
0: Hab

0: Minuten nach 7 ist es Schwenker und Feist für euch über Delta. Gleich nach unseren Delta News gibt's Leonie mit Don't Worry.
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0: 7:15.
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10: Mit Sönke Röhling. Ministerpräsident Günther muss heute im Wirtschaftsausschuss des Landtags in Sachen Northvolt Rede und Antwort stehen. Es geht um die 300 Millionen Euro Bürgschaft des Landes für den Bau der Batteriefabrik bei Heide. Laut Landesrechnungshof hat die Landesregierung die Risiken nicht ausreichend geprüft. Sozialministerin Touré will die Grünen in den nächsten Landtagswahlkampf führen. Sie soll die alleinige Spitzenkandidatin der Partei werden. Im Sommer muss noch ein Parteitag zustimmen. Für die CDU geht Ministerpräsident Günther ins Rennen, für die SPD der frühere Kieler Oberbürgermeister Kämpfer und für die FDP der Landesvorsitzende Vogt. Die Bundesregierung will den Wohnungsbau in Deutschland beschleunigen. Dafür soll heute eine Reform des Baurechts auf den Weg gebracht werden. Laut Bauministerium wird so der Wohnungsbau in Regionen mit angespannten Märkten Vorrang vor dem Natur- und Denkmalschutz bekommen. Auch der Sozialverband Deutschland fordert, Beamte in die gesetzliche Kranken- und Pflegeversicherung aufzunehmen. So könne das System zukunftssicher werden, sagt die Vorstandsvorsitzende Engelmeier der Neuen Osnabrücker Zeitung. Ähnliches hatte zuletzt auch der Wirtschaftsweise Truger gefordert. Greuther Fürth hat sich den letzten Platz in der zweiten Fußball-Bundesliga gesichert. Im Relegationsrückspiel gegen Essen setzten sich die Fürther mit 2:0 durch und machten so die Niederlage aus dem Hinspiel wett. Die nächsten Delta-News gibt's in einer halben Stunde.
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0: Auf der A1 Hamburg Richtung Lübeck zwischen dem Kreuz Park der Heide und Bad Oldesloe, da ist immer noch ein kaputter PKW, der scheint sehr schwer, den kriegt man da nicht weg, der steht da echt schon lange. A7 Hannover Richtung Flensburg zwischen Heimfeld und Elbtunnel 5 Kilometer, dann A25 Geesthacht Richtung Hamburg ab Nettelnburg bis Allermühe 3 Kilometer und in Friedland ist die L265 aufgrund von Markierungsarbeiten ab 8 Uhr beidseitig gesperrt.
1: Dann kommen wir schon zum Thema Blitzer.
0: Richtig.
1: Und zwar ist Kiel mit dabei mit der Eckernförder Straße statt Einsatz. Es sind 50 erlaubt. Ein bisschen weiter in Preetz auf der Klosterstraße wird auch geblitzt, statt auswärts in dem Fall. 30 erlaubt maximal für euch. Wangels auf der Seestraße, bestenfalls 50 drauf haben. Maximal 70 solltet ihr noch fahren in Lürschau auf der B201 Richtung Schubi. Und in Ölwispel auf dem Kirchspielweg wäre es empfehlenswert, wenn ihr die 50 nicht überschreitet. Und zwar direkt mal beidseitig. Ansonsten Staus, Blitzer und Co. gerne mal vorbeigucken bei uns in der Delta Plus App. Da checkt nochmal alles zum Thema Verkehr.
2: Die beiden hier wären ja fast mal Krokusblütenmajestät in Husum geworden.
1: Fast.
2: Aber nur fast.
1: Ja.
2: Schwein gehabt, Husum.
1: Boah.
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0: Doch, muss man sagen, Schwein gehabt, Husum, kann man auf jeden Fall so sagen. Wir planen andere Geschichten, zum Beispiel nächstes Jahr zum ESC zu fahren.
1: Richtig. Ne?
0: Das sowas gerne.
1: Natürlich.
0: Oder gab es nicht neulich noch irgendwie so eine Majestät oder irgendwie so eine Geschichte, die man werden konnte?
1: Ja, du konntest Vorstandschef beim HSV werden, das ist auch Majestät quasi, aber der Posten ist jetzt vergeben.
0: Kriegt er eine Schärpe?
1: Nein.
0: Dann bin ich nicht interessiert.
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1: Was ist es denn bei euch, was direkt gute Laune macht?
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1: Ja, und Drogen zählen übrigens nicht. Hier, wie in diesem Beispiel. Schwenker und Feist für euch hier um 7.23 Uhr. Erzählt gerne mal, was euch direkt gute Laune bereitet. Ob ihr wollt oder nicht, es klappt einfach. Es ist die 0431 986 98611. Schickt uns gerne per WhatsApp-Sprachnachricht oder klingeln einfach eben durch.
3: Vielleicht ist es eine bestimmte Person, vielleicht ist es ein bestimmtes Hobby, vielleicht ein bestimmter Song. Was bereitet euch gute Laune? Wir sind sehr gespannt über eure Antworten. Und es gibt so gewisse Dinge, die bei den meisten zumindest ordentlich Glückshormone ausschütten. Die Top 3 Sachen hört ihr jetzt.
4: Platz 3.
5: Musik, tanzen und mitsingen.
6: Sobald euer Lieblingssong läuft und ihr komplett eskaliert, ob im Club, im Auto oder auch unter der Dusche, schüttet das Gehirn ordentlich Dopamin aus. Deshalb fühlt sich ein guter Song manchmal besser an als jede Therapie. Und deswegen sollte Delta auch immer bei euch laufen.
4: Platz 2.
7: Erfolgserlebnisse.
6: To-Do-Liste abgehakt, Prüfung bestanden oder einfach endlich die richtige Parklücke gefunden. Unser Gehirn liebt Gewinne, Gewinne, Gewinne, egal wie klein. Dafür gibt's direkt einen fetten Dopaminkick.
4: Platz 1.
8: Sport und soziale Nähe.
6: Ja, wirklich. Beim Joggen, Schwimmen oder Workout ballert der Körper Endorphine raus. Stichwort Runner's High. Und genauso krass wirken Kuscheln, Lachen, tiefe Gespräche oder auch ein bisschen
9: Sexy Time.
6: Yeah. Oxytocin sorgt dann für dieses warme Alles ist gut.
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0: So, jetzt ist mir vor lauter Kopfhörer aufsetzen die Kappe verrutscht. Aber
1: das gibt's doch gar nicht.
0: Irgendwas ist immer. Es ist 7:30, Schwenker und Feist für euch bei Delta.
1: Volle Kappe, Schwenker.
0: Nein, es ist volle Karre Hurricane.
1: Ja, richtig.
0: Du hast das immer noch nicht so ganz verstanden. Es ist volle Karre Hurricane und die Videos sind mittlerweile online.
1: Ja, ich check auch gerade mal so den aktuellen Zwischenstand und wir gucken uns mal hier das Video von Paul an. Paul ist das erste Video, was ihr seht bei uns auf Delta-H oder auf Instagram. Da liegen wir aktuell bei 334 Likes. Gehen wir mal auf das nächste Video von Jorina, die liegt bei 161 Likes. Dann haben wir Chelsea, die hat 34 Likes.
0: Oh, da geht noch was, Leute. Da geht noch was.
1: Ja, das ist auch Potenzial.
0: Macht's ein bisschen spannender, bitte.
1: Und bei 79 Likes liegt Carina aktuell. Also man muss sagen, Paul ist aktuell sehr, sehr weit vorne mit seinen 334 Likes. Aber noch ist alles möglich. Man weiß ja genau, wie schnell sowas bei Instagram umschlagen kann. Das haben wir selber damals gemerkt bei der Kokosblütenmaistischenwahl zu Husum.
0: Stimmt, genau, richtig. Ja, aber auf jeden Fall möchten wir ganz gerne 4 Tickets fürs Hurricane verschenken. Wir möchten die Karre voll machen. Es ist nicht mal mehr ein Monat, bummelig nur noch so 20 Tage, dann geht's auch schon los, dann macht ihr die Karre voll. Und die Tickets für das Hurricane, nämlich 4 Stück, die bekommt der Sieger dann dementsprechend von uns. Aber das hängt von euch ab. Also richtig. Votet gerne mit und macht die Kiste dann noch mal ein bisschen spannender.
1: Ja, 4 Videos checkt ihr aktuell gerade bei uns auf Instagram delta_radio und da votet ihr einfach für euren Favoriten. Wenn ihr zufälligerweise befreundet seid mit Jorina, Paul, Chelsea oder auch der lieben Carina, dann jetzt mal rein delta_radio Like geben und dann entsprechend die Karre von der jeweiligen Person voll machen. Fürs Hurricane Festival.

Bestes Wetter, allerdings nicht ganz so heiß wie gestern. Heute so 20 bis 22 Grad. 7.41 Uhr ist es für euch am Mittwoch hier Schwenker und Feist. Gleich nach unseren Delta News. Million Good Reasons.

0: ebenfalls voll ausgespielt hier gleich. Und ich finde, wir machen mal ein bisschen Werbung, wir beiden jetzt.
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14: Es ist 7:45.
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15: Mit Sönke Röhling. Ministerpräsident Günther muss sich heute im Wirtschaftsausschuss des Landtags zur Vergabe der Millionenforderung an Northvolt äußern. Laut Landesrechnungshof hat die Landesregierung die Risiken dabei nicht ausreichend geprüft. Philipp Nützig, von der Position muss sich Günther da einiges anhören.
16: Das kann man wohl sagen. Der FDP-Wirtschaftssprecher Bernd Buchholz sagt, die Landesregierung habe grob fahrlässig gehandelt und das Steuergeld leichtfertig aufs Spiel gesetzt. Rund 200 Millionen Euro sind futsch und das sei kein Kavaliersdelikt, so Buchholz. Sein SPD-Kollege Keanu Stender sagt, das Parlament sei von der Landesregierung getäuscht worden.
15: In Rathekau ist am Abend eine Wohnung in einem Mehrfamilienhaus ausgebrannt. Das Feuer breitete sich laut Feuerwehr vom Balkon auf die gesamte Wohnung aus. Rund 80 Einsatzkräfte waren 3 Stunden lang vor Ort, um das Feuer zu löschen. Eine Person wurde verletzt. Die Brandwohnung ist nicht mehr bewohnbar. Die Bundesregierung will den Wohnungsbau in Deutschland beschleunigen. Dafür soll heute eine Reform des Baurechts auf den Weg gebracht werden. Mehr von Dirk Justus.
17: So soll der Wohnungsbau in Regionen mit angespannten Märkten Vorrang vor dem Natur- und Denkmalschutz bekommen, heißt es aus dem Bauministerium. Außerdem soll mehr gegen sogenannte Schrottimmobilien getan werden, also gegen Besitzer, die ihre Häuser verfallen lassen. Das kann bis zur Enteignung gehen. Hintergrund des Ganzen ist der schleppende Wohnungsbau, denn letztes Jahr sind in Deutschland nur 207.000 neue Wohnungen fertig gebaut worden. So wenige wie seit über 10 Jahren nicht mehr.
15: Auch der Sozialverband Deutschland fordert, Beamte in die gesetzliche Kranken- und Pflegeversicherung aufzunehmen. So könne das System zukunftssicher werden, sagt die Vorstandsvorsitzende Engelmeier der Neuen Osnabrücker Zeitung. Ähnliches hatte zuletzt auch der Wirtschaftsweise Truger gefordert. Der spektakuläre Juwelenraub im Pariser Louvre wird verfilmt. An dem Projekt wird schon gearbeitet. Im Herbst hatten Einbrecher mehrere Schmuckstücke aus dem berühmten Museum gestohlen. Der Schaden liegt bei 88 Millionen Euro. Die DFB-Elf startet heute in die WM-Vorbereitung. Auf dem Gelände von Ausrüster Adidas in Herzogenaurach steht das Trainingslager an. Am Sonntag testet die Mannschaft dann in Mainz gegen Finnland, ehe es nächste Woche in die USA geht. Die nächsten Delta-News gibt's in einer halben Stunde.
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2: Da ist die A1 dabei, Lübeck in Richtung Hamburg zwischen dem Kreuz Ost und Bill steht 3 Kilometer Stop and Go. 8 Kilometer sind es auf der A7 Hannover in Richtung Flensburg zwischen Heimfeld und dem Elbtunnel. Dann A24 Schwerin Richtung Hamburg zwischen dem Kreuz Ost und Horn 5 Kilometer. Und A25 Geesthacht Richtung Hamburg ab Nettelburg bis Allermühe 3 Kilometer. In Friedland ist die L265 wegen Markierungsarbeiten gesperrt. Das Ganze beidseitig. Geht gleich ab 8 Uhr los.
0: Dann bin ich auch schon dran mit dem Thema Blitzer. Preetz Klosterstraße stadtauswärts, da sind 30 für euch maximal erlaubt. In der Seestraße in Wangels solltet ihr bestenfalls 50 drauf haben. Malente-Plönerstraße stehen sie in Höhe Holmer Weg, ebenfalls 50 für euch maximal drin. Das gilt auch für die Tränestraße in Treier stadteinwärts und in Wangels auf der L216 Höhe Bushaltestelle auch Tempo 50 maximal. 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
2: Und es ist immer so schön warm. Wir haben heute eine wirklich popeleinfache Frage an euch. Es ist wirklich so einfach. Was macht euch direkt glücklich?
0: Ja, gute Laune ist das Stichwort.
2: Richtig.
0: Wo bekommt ihr auf jeden Fall sofort gute Laune? Ganz einfache Frage, kann jeder beantworten. Und deswegen hätten wir ganz gerne jetzt von euch dazu eine WhatsApp-Sprachnachricht an die 0431 986 986 11. Was macht euch glücklich, wenn die neue Folge eurer Lieblingsserie rauskommt? Wenn ihr irgendwie, keine Ahnung, eure Lieblingsband einen neuen Song raushaut? Wenn ihr einen ganz bestimmten Song hört? Wenn ihr eure
2: Mädelsabend macht?
0: Genau, wenn ihr eure besten Freunde trefft? Was auch immer. Was macht euch direkt gute Laune?
2: 0431 986 986 11. Wir sind gespannt, was ihr sagt.
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0: 7.54 Uhr, hier ist der Delta-Verkehr und zwar vorsichtig fahren jetzt gerade auf der A7 Hamburg-Flensburg in beiden Richtungen zwischen Schleswig-Jagel und Schleswig-Schubi. Da sind Rehe auf der Straße. A7 Hamburg-Flensburg in beiden Richtungen, Achtung, zwischen Jagel und Schubi, da sind nämlich Rehe auf der Straße. Da bitte schön aufpassen. Ansonsten bitte jetzt mal einmal rüberschicken, was euch gute Laune macht. Also dem Reh macht es bestimmt nicht so gute Laune, auf der Autobahn spazieren zu gehen, weil das ist auch für Rehe natürlich ein bisschen stressig. Aber was macht bei euch direkt gute Laune?
1: Mir macht sehr gute Laune, wenn ich dich morgen sehe. Habe ich direkt gute Laune. Muss ich sagen, wie es ist.
0: Okay, wirklich. Und jetzt die Wahrheit?
1: Nein, wirklich jetzt. Ich habe gute Laune, wenn ich dich sehe, weil ich weiß, wir haben eine Sendung vor uns.
0: Ja, und aber wir beide sind, wenn wir uns sehen, dann meist irgendwie total schlaftrunken in der Küche. Das Erste, was wir uns gegenseitig sagen, ist, oh, ich bin müde, ich habe mich richtig gepennt.
1: Aber das Schöne daran ist, geteiltes Leid ist halbes Leid.
0: Hast du recht. So, es ist was reingekommen an die 0431 986 98611. Was macht euch direkt gute Laune?
2: Hallo Delta, ich habe direkt gute Laune bei gutem Wetter mit Sonnenschein am Wasser, mit einem Eiskaffee in der Hand und dem Lachen meiner besten Freundin.
0: Oh, das klingt schön.
1: Ja, klingt nach einem guten Tag auf jeden Fall. Und mir wurde gestern tatsächlich gesagt von einem ganz, ganz alten Schulfreund, den ich getroffen habe, nach Jahren wieder, dass es echt gute Laune macht, uns zu hören tatsächlich, und dass es immer so wirkt, als hätten wir beide auch gute Laune.
0: Das ist wirklich nur so, wir haben ja auch gute Laune.
1: Haben wir auch.
0: Richtig, richtig.
1: Ja, wirklich,
0: richtig. Da sind wir doch nicht so verbraucht.
1: Richtig.
0: 0431 986 98611, was macht bei euch direkt gute Laune? Erzählt mal.
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0: Was macht euch sofort gute Laune? Es kann natürlich auch Musik sein. Schwenker und Feist für euch über Delta. Wir möchten es von euch ganz gerne wissen. Bei mir ist es ja auch ein spezieller Song. Habe ich vorhin schon ganz kurz gesagt, dieser Song macht sofort bei mir gute Laune. Aber auch wenn ich mal ein Ohr in unseren Good Vibe Stream schmeiße, auch da kriegt man sofort gute Laune.
1: Hau mal rein.

0: machen, dass euer Fuß jetzt gerade so ein bisschen wippt und die Mundwinkel nach oben gehen. Das ist Absicht.
1: Ist auf jeden Fall richtig schön locker, flockig unterwegs, denn heißt nicht umsonst Good Vibe Stream. Also wenn ihr sagt, ich brauche mal eine Runde gute Laune Musik, dann seid ihr da auf jeden Fall ganz genau richtig. Gerne mal checken unseren Good Vibe Stream in der Delta Plus App oder auch auf deltaradio.de. Und wir wollen heute von euch mal ganz gerne wissen, was macht euch denn direkt gute Laune? Ist es vielleicht sogar ein bestimmter Song? Ist es eine bestimmte Musikrichtung? Sind es eure besten Freunde? Ist es euer Haustier? Was macht direkt gute Laune bei euch? Haut doch gerne mal raus, 0431 986 986 11. Gerne per WhatsApp-Sprachnachricht oder auch anrufen hier direkt bei uns im Studio. 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

0: 12 Minuten nach 8 ist es Schwenker und Feist für euch hier bei Delta gleich mit Repeat It. Außergewöhnliche Nummer von Martin Garrix und Ed Sheeran.
1: Außerdem Leonie, Caleb Scott mit Stay.

0: interessiert an so einer Brille oder Sonnenbrille, die Fotos oder Videos machen kann.
1: Nee, was soll ich damit?
0: Ja, keine Ahnung. Gibt's ja jetzt. Ist ja angesagt.
1: Ja, ist
0: das sieht man ja immer wieder.
1: Schon länger, ne? Stimmt.
0: Ja, wieso fragst du? Man sieht's ja gerade irgendwie überall bei Instagram und so weiter, dass irgendwelche Promis das auch gerade testen. Leonie ebenfalls auf den Hype-Train mit draufgesprungen. Und macht sowas jetzt auch gerade und checkt sowas aus und guckt, ob's cool ist.
1: Also. Ich finde schon immer die Bilder von der Schiedsrichtercam verwirrend. Also, das reicht mir schon.
0: Das stimmt
2: allerdings. 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
5: Es ist 7:45.
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6: Mit Sönke Röhling. Die Northvolt-Pleite ist heute Thema im Wirtschaftsausschuss des Landtags. Ministerpräsident Günther stellt sich den Fragen der Abgeordneten. Der Landesrechnungshof wirft der Landesregierung vor, die Risiken der 300 Millionen Euro Bürgschaft für den Bau der Batteriefabrik bei Heide nicht genau genug geprüft zu haben. 5 Jahre nach dem spektakulären Einbruch in den Tresorraum der Haspa in Norderstedt entscheidet das hanseatische Oberlandesgericht darüber, ob die geschädigten Bankkunden eine höhere Entschädigung bekommen. Bisher haben sie rund 40.000 Euro bekommen. Sie werfen der Bank aber vor, den Tresorraum zu schlecht gesichert zu haben. Die unbekannten Täter hatten 600 Schließfächer geknackt. Die Beute hatte einen 2-stelligen Millionenwert. Die Bundesregierung will mehr Tempo beim Wohnungsbau machen. Mit einer Gesetzesänderung sollen Planungs- und Genehmigungsprozesse deutlich beschleunigt werden, heißt es aus dem Bauministerium. Dieses Baugesetzbuch-Update soll heute auf den Weg gebracht werden. Am Pferdener Landgericht wird heute das Urteil gegen die frühere RAF-Terroristin Daniela Klette erwartet. Es geht um mehrere bewaffnete Raubüberfälle. Die Verteidigung hat in ihrem Plädoyer aber noch Anträge eingereicht, die zur Verlängerung des Prozesses führen könnten, je nachdem, ob das Gericht die Anträge zulässt oder nicht. Die nächsten Delta News gibt's in einer halben Stunde.
7: Verkehr. Kurzer Blick auf die Straße A7, immer noch Rehe auf der Strecke zwischen Schleswig-Jagel und Schleswig-Schubi. Da vorsichtig fahren. Dann haben wir 8 Kilometer Stop-and-Go auf der A1 Bremen Richtung Lübeck zwischen dem Maschnerkreuz und der Norderelbbrücke. Nochmal 8 Kilometer auf der A7 Hannover Richtung Flensburg ab Heimfeld. A7 Flensburg Richtung Hannover ab dem Dreieck Nordwest 8 Kilometer und A25 Geesthacht Richtung Hamburg zwischen Nettelnburg und Allermöhe 3 Kilometer. In Friedland ist die L265 wegen Markierungsarbeiten beidseitig gesperrt.
8: Dann gucken wir uns mal an, wie es blitzertechnisch aussieht. Die Klosterstraße in Preetz wird überwacht und zwar stadtauswärts im 30er-Bereich. Außerdem Wangels Seestraße. Was lasst denn so?
7: Nee, tut mir leid. Mach ich später.
8: Okay, Wangels Seestraße, da sind 50 für euch maximal erlaubt. Malente-Plöner-Straße stehen sie in Höhe Holmer Weg, ebenfalls 50. Dann ist Dreier mit dabei mit der Tränestraße stadteinwärts, 50. Und in Wangels auf der L216, da werdet ihr freundlich in Höhe Bushaltestelle erwartet und es gelten 50. 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
7: Deswegen musste ich lachen, weil ich habe unsere sogenannte Wall, wie wir es hier nennen, also das heißt quasi, oder das Nippleboard kennt man auch noch von TV Total, ja, ein bisschen umprogrammiert. Und wenn ich jetzt diesen Knopf hier drücke,
9: in der Tat,
7: dann habe ich den jetzt immer, weißt du? Der ist jetzt fest vorprogrammiert.
9: In der Tat.
7: So, das siehst du. Und dementsprechend freue ich mich schon, dass das Ding in nächster Zeit öfter mal zum Einsatz kommt. Ja, sehr gerne.
0: Die beiden hier bringen euch in den Tag.
9: Ja.
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7: Ist doch schön, dass man so viele Geräusche einfach so auf Standby hat.
9: Ja. Nein, doch.
7: Weißt du, ist doch toll.
8: Ich hab grad voll Bock auf ein Shampoo, was meine Haare verstärkt irgendwie. Weiß ich nicht.
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7: Ist so.

0: Und jetzt bitte einmal hier reinpusten, bis ich Stopp sage. Jo, danke, reicht. Oha, da hat aber einer genascht. Oh. So oder so ähnlich könnte es bei einer allgemeinen Verkehrskontrolle klingen. Und es ist ja auch absolut richtig, dass solche Kontrollen durchgeführt werden. In Zukunft wird man eventuell unter Alkoholeinfluss gar nicht mehr losfahren dürfen. Zumindest wird demnächst in neue Fahrzeuge eine entsprechende Schnittstelle eingebaut, die mit einem Messgerät verbunden werden kann. Erkennt das System dann Alkohol im Atem, wird die Zündung blockiert und dann ist nichts mehr mit Losfahren.
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0: Neue Pflicht ab Juli. Jedes EU-Auto muss künftig Atemalkohol sperrfähig sein.
2: Okay, ich hätte in diesem Zusammenhang nochmal eine Frage. Mhm. Gilt die Pflicht auch für Traktoren? Also, ich frage für die Landjugend.

0: 8:30 ist es, Schwenker und Feist für euch hier bei Delta. Wir müssen was tun für sie. Wir müssen was für sie tun, wirklich. Ja. Wir müssen die Fahne hochhalten, wirklich, für Taylor Swift, denn sie ist auf dem absteigenden Ast. Mhm. Ich weiß nicht, warum das jetzt auf einmal so ist, warum dieser Karriereeinbruch tatsächlich.
1: Vielleicht wegen der Hochzeit.
0: Das kann natürlich gut sein. Die nächste Ära ist ja auch schon wieder in Mache, quasi. Die Swifties, also die Fans, die vermuten, dass da irgendwie was Neues kommen sollte oder so.
1: Ja.
0: Viele sagen, die probiert einfach nur gerade ein bisschen Brautkleider an oder so, aber für viele Swifties ist es halt eine Phase. Wir achten natürlich aber sehr stark auf die Karriere von Taylor Swift und die geht den Bach runter, weil sie wurde achtmal oder hat 8 Nominierungen für den American Music Award vom vergangenen Wochenende bekommen,
1: ja,
0: aber hat nicht einen erhalten. Das heißt, sie ist komplett leer ausgegangen.
1: Komplett leer ausgegangen, was tatsächlich, ja. Ja, ich weiß auch nicht, was da los ist. Keine Ahnung. Auf jeden Fall machen wir uns ein bisschen Sorgen um sie. Jetzt haben wir auch gerade gelesen, dass bei der Hochzeit von Taylor Swift die Gäste anscheinend keine Begleitung mitnehmen dürfen.
0: Auch das noch.
1: Das ist bei uns anders. Wir dürfen ja beide hin.
0: Ja, ja,
1: wir sind
0: richtig.
1: Ja beide da auf jeden Fall und freuen uns auch schon
0: aber
1: sehr drauf.
0: Aber wir haben beide keinen Plus Eins, weißt du?
1: Wir haben keine, nee, das stimmt tatsächlich.
0: Wir dürfen sind zwar einzeln eingeladen, aber kein Plus Eins.
1: Ja, auch das finden wir ein bisschen merkwürdig, weil ich meine, so eine große Hochzeit haben ja auch, ich sag mal, wenig, also die haben ja wenig Geld, die beiden, wahrscheinlich deswegen.
0: Müssen sparen auch.
1: Müssen ein bisschen,
0: jetzt wo es bergab
1: geht. Man weiß ja, wie teuer so eine Hochzeit ist. Also von daher, damit vielleicht nochmal irgendwie der Nachtisch ein bisschen ausgefallener ausfallen darf und üppiger sein darf, müssen sie vielleicht einmal weniger Gäste einladen. Ich denke mal, daran wird es liegen.
0: Also lass uns doch am besten wieder Musik spielen, damit auch ein bisschen was in die Kasse kommt, ne, ja, bei Taylor. Und deswegen jetzt ein Song, den ich gestern tatsächlich, und das ist jetzt nicht gelogen und gescherzt, den ich tatsächlich die ganze Zeit irgendwie im Kopf hatte, beim Rasenmähen gestern.
1: Ist so?
0: Die Melodie. Die Melodie von Opeline hatte ich gestern wirklich die ganze Zeit. Es ist einfach ein krasser Ohrwurm. Und genau den gibt's jetzt. Taylor Swift mit Opeline hier bei Delta.
1: Taylor, wir sind an deiner Seite.
0: Wir bleiben bei dir.

0: Achtung, Rehe unterwegs. Hier ist der Delta-Verkehr. Vorsicht im großen Rade auf der L327 in beiden Richtungen. Vorsicht, da sind Rehe auf der Straße gesehen worden. Also fahr da bitte vorsichtig. Gleich Beautiful Life von Fastboy nach unseren Delta News.
1: Lady Gaga und Doechii mit Runaway.

0: Wenn ihr mal hören wollt, wie es klingt, wenn Fans sich an Songs von Lady Gaga so ein bisschen bedienen und daran rumbasteln, Remixe bauen,
1: ja,
0: dann guckt er mal bei TikTok bei ihr vorbei, denn tatsächlich haben Fans anscheinend mal so ein bisschen rumexperimentiert und sich gedacht so, wie klingt es denn, wenn wir mal Lady Gaga Songs remixen? Fand sie anscheinend gar nicht mal so schlecht und wie gesagt, hat da ein bisschen was auf TikTok repostet. Checkt die bei ihr.
1: Check ich aus. Und ihr checkt aus, wer nächstes Jahr im Januar kommt.
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1: Es ist 8:45.
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9: Mit Sönke Röhling. Ministerpräsident Günther muss heute im Wirtschaftsausschuss des Landtags in Sachen Northvolt Rede und Antwort stehen. Es geht um einen Bericht des Landesrechnungshofs. Philipp Nützig berichtet.
10: Ja, laut dem hätte die Landesregierung die Risiken der 300 Millionen Euro Bürgschaft Schleswig-Holsteins genauer prüfen müssen. Durch die Pleite des schwedischen Batterieherstellers ist ein Großteil des Steuergeldes futsch. Der Landesrechnungshof stellt aber auch fest, die Regierung habe unter extremem Zeitdruck gestanden. Die Opposition wirft der Landesregierung vor, grob fahrlässig gehandelt zu haben.
9: Sozialministerin Aminata Touré soll die Spitzenkandidatin der Grünen bei der nächsten Landtagswahl in Schleswig-Holstein werden. Das haben die 34-Jährige und die Partei jetzt in den sozialen Medien bekannt gegeben. Im Sommer muss noch ein Parteitag zustimmen. Gewählt wird im April nächsten Jahres. Die Bundesregierung will mehr Tempo beim Wohnungsbau machen. Das Baugesetzbuch-Update soll heute auf den Weg gebracht werden. Damit sollen Planungs- und Genehmigungsprozesse deutlich beschleunigt werden. Unter anderem soll der Wohnungsbau in Regionen mit angespannten Märkten Vorrang vor dem Natur- und Denkmalschutz bekommen. Im vergangenen Jahr sind in Deutschland nur 207.000 neue Wohnungen fertig gebaut worden, so wenige wie seit über 10 Jahren nicht mehr. Der Deutsche Gewerkschaftsbund kritisiert eine mögliche Anhebung der Pflegeversicherungsbeiträge für Kinderlose. Menschen ohne Kinder zu bestrafen, löse keine strukturellen Probleme, sagte Vorstandsmitglied Piel dem Redaktionsnetzwerk Deutschland. Gesundheitsministerin Wagen prüft eine solche Anhebung offenbar. In der Kieler HAW werden heute die Projektideen des Technikprogramms Lütting vorgestellt. 10 Schulen aus Schleswig-Holstein haben an dem Programm teilgenommen. Dabei soll das Interesse an den naturwissenschaftlichen und technischen Fächern gestärkt werden. Die Meldorfer Gelehrtenschule ist zum Beispiel mit einem Lastenfahrzeug fürs Watt dabei. Noch gut 2 Wochen bis zur Fußball-WM in Mexiko, Kanada und den USA. Und für die deutsche Nationalmannschaft wird es ab heute ernst. Das Team von Bundestrainer Nagelsmann startet in die Vorbereitung. Am Sonntag steht dann noch ein Test gegen Finnland an. Nächste Woche fliegt der DFB-Tross dann ins Quartier in die USA. Die nächsten Delta-News gibt's in einer halben Stunde.
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1: Achtung auf der A7 Hamburg-Flensburg. Vorsicht in beiden Richtungen zwischen Schleswig-Jagel und Schubi. Da sind Rehe. Und in Großenrade auf der L327, da sind auch Rehe. Passt da bitte auf. A1 Bremen Richtung Lübeck zwischen dem Maschener Kreuz und der Norderelbbrücke. 8 Kilometer Stop and Go. Dann A1 Lübeck Richtung Hamburg zwischen Ögendorf und der Norderelbbrücke. 6 Kilometer. A7 Hannover Richtung Flensburg zwischen Heimfeld und dem Elbtunnel. 7 Kilometer. A7 Flensburg Richtung Hannover zwischen dem Dreieck Nordwest und Waldershof. 8 Kilometer. Auf der A4 A24 Richtung Hamburg ab dem Kreuz Ost 4 Kilometer und A25 Geesthacht Richtung Hamburg ab Nettenburg nochmal 3 Kilometer. Dann A7 Flensburg Richtung Hamburg, die Ausfahrt zum Rastplatz Moorkarten West. Die ist noch bis heute Vormittag gesperrt. Da wird eine Ölspur gerade mal wieder weggeschlabbert. Und in Friedland ist die L265 wegen Markierungsarbeiten am 8 Uhr auch beidseitig oder seit 8 Uhr mittlerweile schon beidseitig gesperrt. Achso, in Hamburg auch mal wieder Stop and Go auf den üblich verdächtigen Straßen.
0: Dann gucken wir uns mal an, wie es mit den Blitzern aussieht. Da ist einer aufgestellt worden auf dem Skandinaviendamm hier in Kiel stadtauswärts und zwar in Höhe Kollhorster Weg. Es sind 50 für euch erlaubt. Es gilt auch Tempo 50 maximal auf der Seestraße in Weißenhäuser Strand. Genau wie in Malente auf der Plönerstraße Höhe Holmer Weg. Treier-Tränestraße, da werdet ihr geblitzt beidseitig, auch schneller als 50. Keine gute Idee in dem Fall. Genauso wie in Wangels auf der L216 in Höhe der Bushaltestelle. 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
1: Egal, 8.48 Uhr. Ich habe den Film auch noch immer nicht gesehen, muss ich
0: Welchen?
1: Sagen.
0: Welchen?
1: Mandalorian und Grogu. Muss ich unbedingt noch gucken.
0: Grogu ist der von der Sesamstraße, wissen alle, das weiß jeder.
1: Das weiß jeder.
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1: Das blaue Monster, ne?
11: Ich bin jetzt hier.

0: macht den Drogen.
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0: Ja, gute Laune ist das Thema auf jeden Fall auch bei uns heute. 8.54 Uhr, Schwenker und Feist für euch über Delta. Das Wetter wird besser, die Leute haben einfach insgesamt ein bisschen bessere Laune. Es wird morgen schon früher hell, es ist nicht mehr so super kalt, die Leute werden ein bisschen leichter, es geht alles ein bisschen einfacher und mit einem Lächeln. Aber wir möchten von euch ganz gerne heute bei Delta mal wissen, was macht euch direkt gute Laune?
2: Ja, vielleicht sagt ihr ja sofort, der Sommer, der naht, das Wetter. Vielleicht ist es ja das, was euch direkt gute Laune bereitet. Vielleicht ist es Musik oder es ist, keine Ahnung, ein Haustier, ein Kumpel, wie auch immer.
0: Haustier hatten wir noch gar nicht.
2: Wir hatten noch keine. Doch, wir hatten tatsächlich vorhin in der Umfrage, die geholt wurde, auf der Straße, da hat jemand gesagt, Katze.
0: Stimmt, wenn meine Katzen zu mir kuscheln kommen.
2: Richtig.
0: Stimmt. Okay, ziehe ich zurück. Haustier hatten wir doch schon, ist ja ein paar Stündchen her. So, 0431 986 986 11. Wir haben da noch was reinbekommen.
3: Moin Delta, also mir macht es persönlich immer sehr, sehr gute Laune, wenn ich so eine kurze Aufräummotivation bekomme und die richtig reinkickt und dann räume ich alles ganz schnell auf und ich kann dann in ein sauberes Zimmer zurückkommen und dann fühlt man sich auch einfach besser. Am besten ist es natürlich, wenn man danach noch schön raus in die Sonne kann.
2: Da hat sie aber komplett recht, wenn ich Wäsche mache, also wasche und so weiter, das ist erstmal die kleinste Aufgabe, aufhängen geht auch noch, aber dann abnehmen, zusammenlegen und in den Schrank packen. Dieser Akt ist echt schwer. Wenn man den überwunden hat, danach hat man richtig gute Laune. Das ist wirklich so.
0: Du hast
2: Muss
0: recht.
2: Ich zugeben.
0: Abnehmen ist schwer. Das sehe ich genauso. 0431 986 986 11. Was macht bei euch direkt wieder gute Laune? Schickt uns per WhatsApp-Sprachnachricht oder ruft einfach durch. Auch mit Wäsche.

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1: Diese Zahl ist schon ziemlich beeindruckend. Laut eines neuen Reports spricht sich eine deutliche Mehrheit in Deutschland für mehr Bildungsgerechtigkeit und einheitliche Bildungsstandards aus. Sowohl Kinder und Jugendliche als auch Erwachsene wünschen sich, dass Bildungschancen weniger vom Wohnort oder von der sozialen Herkunft abhängen. Mhm. Jetzt kommen wir zur Zahl. 88% der unter 18-Jährigen fordern, dass Bildung von der Kita bis zur Schule einschließlich wichtiger Lernmaterialien auch kostenlos sein soll. Und außerdem sagen 91% der Erwachsenen, dass es einfach einheitliche Standards geben muss. Außerdem gibt es viele Ideen, was an Schulen verbessert werden könnte. Viele wünschen sich zum Beispiel mehr Lehrkräfte oder anderes gut ausgebildetes Personal, damit Kinder besser unterstützt werden. Mhm. Was aus dem Report auf jeden Fall eindrucksvoll hervorgeht, ist, dass sich fast alle mehr Gerechtigkeit wünschen. Das ist doch mal Fair Play.
2: Absolut.
3: Schule. Eine perverse Erfindung.
2: Bei den Mädchen sind es Sophia, Emma und Emilia. Bei den Jungs Noah, Matteo und Elias. Vielleicht sind es aber bald eher Erika und Georg. Es gibt nämlich einige alte Vornamen, die gerade quasi ein Comeback erleben. Und das betrifft vor allem welche aus dem Jahr 1926. Also Namen, die vor 100 Jahren richtig angesagt waren und zu dieser Zeit aus deutschen Geburtenregistern kaum wegzudenken waren.
4: Loredana, Sascha, Patrick, Silvana, Sarafina, Lavinia, Estefania, Kelenta, Sarah Jane, Jeremy Pascal.
2: Zwischenzeitlich waren sie tatsächlich fast verschwunden, weil sie als altmodisch galten. Jetzt werden sie aber wieder beliebter. Und das betrifft vor allem Vornamen, die relativ kurz sind und auch noch einen gewissen kulturellen Hintergrund haben. Dazu zählen eben unter anderem Klassiker wie Ingrid, Erika, Annemarie, Johannes, Willi und Georg. Hinter jedem dieser Namen steckt nämlich eine gewisse Geschichte und alle waren in den 1920er Jahren fast schon Standard. Also nicht wundern, wenn es in eurem Umkreis bald Nachwuchs gibt und man sich bei der Namensgebung von der Vergangenheit so ein bisschen inspirieren lässt.
5: Och nö.
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0: Hamburg, wir sind Schwenker und Feist für euch hier bei Delta gleich mit einem Song, der zwar in letzter Zeit oft in eurem Ohr war, aber auch durchaus zu Recht. Rosé und Bruno Mars mit Aperte gibt's hier gleich. Aktuell ist es 13 Minuten nach 9, den Song in voller Länge, aber erst nach unseren Delta News.
1: Genau wie New Religion.

0: gepostet über Mozzarella Sticks, Burger und Pommes.
1: Ja.
0: Und deswegen wurde sie kurzzeitig umbenannt in BBQ. Ganz lustiger Name eigentlich.
1: Muss ich auch sagen. Und verdammt, jetzt habe ich Hunger.
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1: Es ist 8:45.
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1: Mit Sönke Röhling.
5: Ministerpräsident Günther muss heute im Wirtschaftsausschuss des Landtags in Sachen Northvolt Rede und Antwort stehen. Laut Landesrechnungshof hätte das Land die Risiken der 300 Millionen Euro Bürgschaft für die Batteriefabrik bei Heide genauer prüfen müssen. Durch die Pleite des schwedischen Batterieherstellers ist ein Großteil des Steuergeldes futsch. In Flensburg brennt auf dem Gelände des Abfallwirtschaftszentrums in der Eckernförder Landstraße Sperrmüll in einer Lagerhalle. Die Feuerwehr ist mit einem Großaufgebot im Einsatz. Gegen 7:30 hatte die Brandmeldeanlage ausgelöst. Wegen der starken Rauchentwicklung sollen Anwohner dort Fenster und Türen geschlossen halten. Wirtschaftsministerin Reicher hat bei ihrem China-Besuch faire Wettbewerbsbedingungen für deutsche Unternehmen angemahnt. Wettbewerb müsse so ausgestaltet sein, dass er zu beiderseitigem Nutzen und transparent sei, sagte sie. China verschafft seiner Wirtschaft mit umfangreichen Subventionen einen Wettbewerbsvorteil. Der spektakuläre Juwelenraub im Pariser Louvre wird verfilmt. An dem Projekt wird schon gearbeitet. Im Herbst hatten Einbrecher mehrere Schmuckstücke aus dem berühmten Museum gestohlen. Der Schaden liegt bei 88 Millionen Euro. Die nächsten Delta News gibt's in einer halben Stunde.
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1: Auf der L327 in Großenrade in beiden Richtungen, da sind Rehe auf der Straße gesehen worden. Da bitte vorsichtig fahren. Dann haben wir die A1 Bremen Richtung Lübeck zwischen dem Maschner Kreuz und der Norderelbbrücke 8 Kilometer Stop and Go. A1 Lübeck Richtung Hamburg ab Ögendorf 6 Kilometer. A7 Richtung Flensburg ab Heimfeld 7 Kilometer. A7 Richtung Hannover zwischen dem Dreieck Nordwest und Waldershof 8 Kilometer. A24 Richtung Hamburg ab dem Kreuz Ost bis Horn 4 Kilometer und A25 Richtung Hamburg ab Nettenburg nochmal 3 Kilometer. A7 Flensburg Richtung Hamburg, die Ausfahrt zum Rastplatz Morkarten West. Die ist noch bis heute Vormittag gesperrt, da wird eine Ölspur beseitigt. Und in Friedland ist die L265 wegen Markierungsarbeiten seit 8 Uhr beidseitig gesperrt. Außerdem in Hamburg Oldesdorfer Straße bis Zwebenweg ab Schnellsen Nord gibt Stop and Go und Wilhelmsburger Reichstraße ebenfalls vor Vettel wieder Stop and Go. Im Flensburger Innenstadtbereich, da gibt es einen Großbrand, deswegen dementsprechend große Rauchentwicklung. Ihr werdet da gebeten, Fenster und Türen zuzumachen, Lüftungs- und Klimaanlagen bitte aus. Und wir haben noch einen Feuerwehreinsatz in Hamburg, und zwar Ludolfstraße bis Hutwalker Straße zwischen Kellinghusenstraße und Hutwalker Tweete. Da ist der Feuerwehreinsatz, deswegen dementsprechend da auch ein bisschen Stop and Go und da natürlich auch die Fenster und Türen zu machen.
0: Dann gucken wir uns mal die Blitze an. Kiel, Skandinavien, da stehen sie statt auswärts. Höhe Kollhorster Weg, da sind für euch 50 maximal erlaubt. Weißenhäuser Strand, Seestraße haben sich hingestellt, ebenfalls 50. Wir machen weiter mit den 50er-Zonen, das gilt nämlich auch für Malente, die Plönerstraße, Höhe Holmer Weg, ebenso wie für die Tränestraße in Treier, da stehen sie gleich beidseitig, und in Wangels werdet ihr erwartet auf der L216 in Höhe der Bushaltestelle und natürlich Tempo 50 für euch maximal drin. 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
1: So, und das ist jetzt wirklich kein Scherz, aber wir wissen tatsächlich schon, und das ist jetzt echt kein Scherz. Nee. Ich weiß, wir reden viel dummes Zeug, aber diesmal ist es wirklich wahr, deswegen, wir möchten es euch nicht versauen. Wir wissen, wer Germany's Next Topmodel tatsächlich schon gewinnen wird. Morgen ist ja erst das Finale, ja, aber es ist aufgezeichnet. Ihr habt es vielleicht auch schon gemerkt in den ganzen Teasern und so weiter. Es ist nicht live, es ist aufgezeichnet. Und zwar, weil man natürlich wegen der Zeitschrift, wo die beiden Endgegner dann quasi oder die beiden Finalisten dann dementsprechend drauf sein werden, da muss man natürlich schon mal vorher in Druck gehen. Deswegen ist es aufgezeichnet. Aber dummerweise ist irgendwie rausgesickert, wer es wird.
0: Ja, gibt jetzt einen Leak tatsächlich. Mhm. Seit März stehen die Gewinner schon fest.
1: Guck an, ja.
0: Ist eine ganz schön lange Zeit. Wir haben mittlerweile Ende Mai. Also von daher ist durchaus möglich, dass da vielleicht mal was durchsickert. Ja. Und ich sag mal so, dieses Magazin, auf deren Titelseite die Gewinner dann zu sehen sein sollen eigentlich erst. Dieses Magazin ist vielleicht schon mal irgendwo gelandet.
1: Ja.
0: Spoiler-Alarm. So viel können wir schon mal sagen. Wir werden jetzt gleich in den nächsten oder nach zwei Songs exklusiv euch hier erzählen, wer die beiden Gewinner von Germany's Next Topmodel sind.
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0: So, Achtung, Spoilerwarnung. Moment, wir brauchen mehr Aufmerksamkeit. So, ihr solltet wirklich, wenn ihr vorhabt, das GNTM-Finale zu gucken und euch überraschen zu lassen, wer es gewinnt, dann solltet ihr jetzt mal eben ganz kurz weghören. Aber auch nur ganz kurz. Mhm. In 2 Minuten könnt ihr wieder anmachen, so theoretisch, weil wir werden jetzt verraten, wer das Finale gewonnen hat oder gewinnen wird.
1: Das ist tatsächlich so. Ja, Schwenker und Feist hier bei Delta, moin. Wir haben es nicht geleakt, aber es ist ja tatsächlich so, dass die Gewinner von GNTM nach dem Triumph, ja, das Cover eines Modemagazins zieren.
0: Werden, ja.
1: Ja, so. Und dieses Modemagazin ist jetzt entsprechend schon bei einigen Abonnenten im Briefkasten anscheinend gelandet.
0: Wie blöd.
1: Damit wurden quasi schon vorab die Sieger der aktuellen Staffel bekannt gegeben und
0: das
1: enthüllt.
0: Das ist natürlich schwierig jetzt.
1: Wer es wissen möchte, also das Modemagazin heißt Harper's Bazaar.
0: Ja.
1: Und wer jetzt nicht wissen möchte, wer die aktuelle Germany's Next Topmodel Staffel bei Heidi Klum gewonnen hat, der hört jetzt bitte weg.
0: Unbedingt weghören.
1: Jetzt weghören.
0: Richtig. So, jetzt verraten wir es.
1: Okay.
0: Und es ist übrigens kein Scherz, es ist wirklich genauso passiert. Schwenker und Feist hier für euch bei Delta, ganz investigativ.
1: Es sind Aurelie und Ibo. So, die beiden sind auf jeden Fall auf dem Cover dieses Magazins zu sehen und haben sich dann wohl damit den Sieg der aktuellen Staffel gesichert. Ich lache mich tot, wenn es morgen nicht so ist.
0: Das wäre witzig.
1: Aber anscheinend ist es so, ja.
0: Also Aurelie und Ibo, herzlichen Glückwunsch an dieser Stelle und natürlich auch viel Spaß bei der internen Aufklärung, wie es denn passieren konnte,
1: ja, wirklich,
0: dass diese Zeitschriften zu früh verschickt wurden.
1: Das gibt Ärger.
0: Das ist euer Ding.
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0: Weißt du, manchmal, wenn ich ohne dich zu Hause bin und im Garten sitze und weine, weil ich halt einfach dank dir keine gute Laune habe, weil du nicht da bist, dann frage ich mich, wie könnte ich mich da jetzt wieder rausholen aus diesem Tief?
1: Ich würde jetzt sagen, vielleicht irgendwie gute Musik hören oder
0: ja,
1: ein Feierabendbier trinken.
0: Das klappt auch nicht immer. Ich brauche einfach mal ein paar bessere Tipps. Schwenker und Feist für euch hier bei Delta.
1: Ja.
0: Wir fragen euch, was macht euch direkt gute Laune? Schickt ihr gerne rüber an die 0431 986 98611.
1: Vielleicht, wenn die Bahn mal pünktlich kommt. Wäre auch was.
0: Die brauche ich ja nicht. Weißt du, ich bin ja Pendler, aber nicht mit der Bahn.
1: Ja, aber andere, die Bahn fahren, die kriegen gute Laune, wenn sie echt mal pünktlich ist. Ansonsten gibt es noch ganz viele andere Sachen, die einem direkt gute Laune bereiten. Und how to gute Laune kriegen, damit hat sich Kollege Leo beschäftigt.
2: Musik hören. Und zwar nicht so eine Ich-fühle-heute-alles-Playlist nachts um 12:30, sondern einfach mal in den Delta Good Vibes Stream reinschalten. Ich sag euch, das hilft wirklich. Voll aufdrehen, nur gute Laune-Songs hören, die euch Energie geben. Euer Gehirn checkt den Rhythmus schneller als schlechte Gedanken. Kaugummi kauen. Klingt komplett random, hilft aber wirklich. Euer Kopf verbindet Kauen oft mit entspannt sein. Deshalb wirkt das wie so ein kleiner Reset. Leute anlächeln.
3: Ich lach mich tot.
2: Ja, cringe, aber funktioniert. Wenn jemand zurücklächelt, schüttet euer Gehirn direkt Glückszeug aus, also Dopamin. Kostenlos, selten geworden, aber auch heutzutage. Einmal komplett albern sein. 30 Sekunden peinlich tanzen, im Zimmer rumspringen oder laut irgendeinen Song komplett falsch mitsingen. Gute Laune hasst Würde. Und der schnellste Trick überhaupt, Bewegung.
4: Bewegt euch, ein bisschen hurtiger, hurtiger.
2: Das muss kein Gym sein. Einfach kurz raus. 2 Minuten an der frischen Luft reichen manchmal schon, damit der Kopf nicht mehr im Ladebildschirm hängt.
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0: Übersetzer, die schwimmen doch auch im Geld. Jetzt gerade dann wahrscheinlich wieder im Sommer, möchte man meinen. Bei so einer Fußball-WM, da wird doch jede Menge Bier getrunken, oder? Oder wird es doch nicht mehr so häufig zum Glas gegriffen? Darüber sprechen wir gleich in den Delta News um 21:45.
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0: Es ist 21:45.
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11: Mit Sönke Röhling. Die Northvolt Pleite ist aktuell Thema im Wirtschaftsausschuss des Landtags. Ministerpräsident Günther muss den Abgeordneten Rede und Antwort stehen. Es geht um einen Bericht des Landesrechnungshofs. Der war zu dem Schluss gekommen, dass die Landesregierung die Risiken der 300 Millionen Euro Bürgschaft für den Bau der Batteriefabrik bei Heide nicht genau genug geprüft hatte. Durch die Northvolt-Pleite ist nur ein Großteil des Geldes weg. Ein Bruchteil konnte durch die Übernahme durch das US-Unternehmen Leiten gesichert werden. In Harrisley ist ein Autofahrer bei einem Unfall lebensgefährlich verletzt worden. Der 53-Jährige war vergangene Nacht mit seinem Wagen von der Straße abgekommen und gegen einen Stromkasten gekracht. Der Wagen überschlug sich und der Mann landete auf dem Rücksitz. Die Ermittlungen zur Unfallursache laufen. Die Bundesregierung will den Wohnungsbau in Deutschland beschleunigen. Dafür soll heute eine Reform des Baurechts auf den Weg gebracht werden. Mehr von Dirk Justus.
12: So soll der Wohnungsbau in Regionen mit angespannten Märkten Vorrang vor dem Natur- und Denkmalschutz bekommen, heißt es aus dem Bauministerium. Außerdem soll mehr gegen sogenannte Schrottimmobilien getan werden, also gegen Besitzer, die ihre Häuser verfallen lassen. Das kann bis zur Enteignung gehen. Hintergrund des Ganzen ist der schleppende Wohnungsbau, denn letztes Jahr sind in Deutschland nur 207.000 neue Wohnungen fertig gebaut worden. So wenige wie seit über 10 Jahren nicht mehr.
11: Wirtschaftsministerin Reiche hat bei ihrem China-Besuch faire Wettbewerbsbedingungen für deutsche Unternehmen angemahnt. China verschafft seiner Wirtschaft mit umfangreichen Subventionen einen Vorteil. Außerdem ist Deutschland stark von Rohstoffen aus der Volksrepublik abhängig, Reiche sagte.
13: Wir suchen den Dialog mit China, weil es faire Wettbewerbsbedingungen braucht. Wettbewerb ist gut und sorgt dafür, dass man gemeinsam besser wird. Aber Wettbewerb muss so gestaltet und organisiert sein, dass er zu beiderseitigem Nutzen ist.
11: Die deutschen Brauereien erwarten zur kommenden Fußball-WM keinen Bierboom. Sportliche Großereignisse seien längst kein automatischer Absatzgarant mehr, sagte eine Sprecherin des Brauerbundes der Rheinischen Post. Entscheidend seien die allgemeine Konsumstimmung und der sportliche Erfolg der Nationalelf. Die nächsten Delta News gibt's in einer Stunde.

0: Hilfe, Leute. So, es ist wieder da. A21, Richtung Markkleine. Zwischen Schlüssel und Lezen, da ist ein LKW liegen geblieben und es liegen Reifenteile. A1 Richtung Hamburg, zwischen Öhendorf und der Norderallbrücke 5 Kilometer Stau. A7 Richtung Flensburg, zwischen Heimfeld und dem Elbtunnel 7 Kilometer Stau. In der Gegenrichtung 2 Kilometer, zwischen Schnelsen Nord und Schnelsen. Hier auch 2 Kilometer. A24 Richtung Hamburg, zwischen dem Kreuz Ost und Horn, auch da 2 Kilometer Stau. In 10 Minuten seid ihr da durch und ein bisschen länger dauert es auf der A25 Richtung Hamburg, da nämlich 3 Kilometer zwischen Nettelnburg und Allermöhe. Durch das Stop and Go seid ihr in einer Viertelstunde durch. In Friedland ist die Landstraße wegen Markierungsarbeiten beidseitig gesperrt und es gibt eine kaputte Ampel in Hamburg auf der Weidestraße Höhe Adolf-Schönfelder Straße. In Flensburg brennt es lichterloh, deswegen ist da viel Rauch am Start. Ihr solltet Fenster und Türen zumachen und Klima- sowie Lüftungsanlagen ausschalten. Die Blitzer Kiel-Skandinavien-Damm statt Aussetzer beim Kollhorster Weg, Weißenhäuser Strand, Seestraße und Malente-Plöner Straße beim Olmer Weg. Alle Staus, alle Blitzer jederzeit bei uns im Web und in der App. Gute Fahrt euch!
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0: Leute, dieses geile Wetter, das motiviert einen richtig, muss ich sagen. Ich habe gestern im Glanze der Abendsonne das erste Mal bei mir in der Wohnung Fenster geputzt. Ich wohne da jetzt schon 3 Jahre drin. Ich hatte noch nicht einmal diese Motivation gefunden, aber jetzt ist sie auf einmal da gewesen. Ich hoffe, euch geht's heute genau.

Und Musik aus Israel war beim ESC sehr erfolgreich. Einfach mal Platz 2 gemacht. Und auch bei uns an der Delta Playlist gibt es jetzt Musik aus Israel. Und zwar von Tambor City. Das sind drei Typen, die haben schon länger Musik gemacht. Im Hintergrund halt. Haben viele Hits geschrieben für

sowas kriegt ihr gerne und jederzeit bei uns im EDM Dancefloor Stream. Jetzt haben sie sich beschlossen, in den Vordergrund zu gehen und da machen sie es entspannter. Da lassen sie mal das ganze elektronische Zeug weg und holen einfach mal ein Schlagzeug und eine Gitarre raus und singen so wunderbar schön ihren Song namens Self-Aware auf der.

0: Was ist denn bitte beim Papst los? Delta ist hier mit wieder Joshua. Also in letzter Zeit ist viel Wildes passiert. Unter anderem hat er 6-7 gemacht, ohne, glaube ich, zu wissen, was das eigentlich genau bedeutet. Außerdem wurde er jetzt in der Doku in Turnschuhen gesehen, was dann zu der schönen Schlagzeile geführt hat: Der Teufel trägt Prada, der Papst trug Nike. Und jetzt hat Papst Leo vor den Gefahren der künstlichen Intelligenz gewarnt und gesagt, man sollte die KI entwaffnen. Ich habe das erst mal meinem Freund Chatty erzählt und daraufhin hat ChatGPT dann einfach direkt mal einen Diss-Track gegen den Papst geschrieben.
1: Ja,

0: auch noch gleich gewonnen mit diesem Song hier. I Just Might. Kriegt ihr gleich nach einer ganz kurzen Unterbrechung. Und dann gibt's auch noch The Bowser. Magnetic. Ich finde, das Ding macht richtig, richtig dolle, gute Laune. Und die Frage, die wir uns heute stellen, was macht euch denn gute Laune? 0431 986 986 11. Schickt mal gerne eine WhatsApp-Sprachnachricht rüber.
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0: Um Punkt 9:45 gucken wir auf die Autobahn Nummer 7 Richtung Hamburg. Da ist ein Unfall passiert im Tunnel Stellingen. Die A1 Richtung Hamburg zwischen dem Tunnel Morfleden und der Norderelbbrücke 2 Kilometer Stau. A1 Richtung Lübeck zwischen Harburg und der Norderelbbrücke 5 Kilometer stockend. A7 Richtung Hamburg zwischen Schnelsen Nord und Schnelsen 2 Kilometer. In Friedland ist die Landstraße wegen Markierungsarbeiten beidseitig gesperrt und es gibt eine kaputte Ampel in Hamburg auf der Weidestraße Höhe Adolf Schön. Felder Straße. An der Elbfähre Glückstadt-Wischhafen gibt es in beiden Richtungen Wartezeiten von einer Stunde und in Flensburg brennt es im Abfallwirtschaftszentrum deiner Eckernförder Straße. Lichterloh gab auch schon eine Warnung über die Nina-App und ihr solltet am besten Fenster und Türen zumachen bzw. schon längst zu haben und falls ihr es auch noch nicht gemacht habt, eure Lüftungs- bzw. Klimaanlagen abschalten. Die Blitzer Kiel, Skandinavien, da bestimmt aussetzt, da beim Kollhorster Weg, Eckernförder, Sauerstraße und Weißenhäuser Strand, da auf der Seestraße. Alle Staus, alle Blitzer bei uns im Web und in der App. Gute Fahrt euch durch den Norden.
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0: Ja, guck mal, das ging ganz schnell. Lena hat eine Sprachnachricht reingeschickt, was ihr direkt gute Laune macht.
12: Hallo Delta, ich habe direkt gute Laune bei gutem Wetter mit Sonnenschein am Wasser, mit einem Eiskaffee in der Hand und dem Lachen meiner besten Freundin.
0: Oh, fühle ich. Weißt du, was ich auch fühle? So eine kurze Woche. Das lieben wir doch alle. Dieser Mittwoch, der sich irgendwie erst anfühlt wie ein Dienstag. Aber es ist halt schon ein Mittwoch. Das heißt, noch heute Morgen, übermorgen, dann ist schon wieder Wochenende. Wir haben eine kurze Woche. Ah ja, Bruno Mars hat nochmal die Arbeitstage nachgezählt. Es sind 4. Und weil er so gut zählen kann, spielen wir ihn.

Clock gerade gespielt auf Delta. Leute, erkennt ihr den nächsten Song hier bei mir in der Playlist? Anhand zweier Papageien? So crazy. Das ist wirklich nicht irgendwie bearbeitet. Das sind zwei Papageien, die letzt viral gegangen sind, wie sie Eminems The Monster zusammen mit Rihanna einfach gecovert haben. Also, die zwei Papageien. Eminem hat das zusammen mit Rihanna aufgenommen. Und genau diese Originalversion hören wir jetzt.

Tonträger echt einen Schock bei Warner Music, als sie die Info bekommen haben, dass sie verlassen werden, und zwar von niemand geringerem als Ed Sheeran. Delta ist hier mit mir dann Joshua. Nach 15 Jahren ist Schluss für ihn, also keine Sorge, nicht mit Musik, aber Schluss beim Label. Er will nämlich seinen eigenen Weg gehen, hat auch ein eigenes Label gegründet und hat auch nochmal betont, dass es keinen Streit gab. Passend dazu gab es jetzt auch warme Worte von Warner Music, wo sie nochmal gesagt haben, dass sie stolz darauf sind, Ed Sheeran über die vergangenen 15 Jahre begleitet und auch unterstützt zu haben und wünschen ihm für seinen weiteren künstlerischen Weg nur das Beste. Und ich habe mir gedacht, wir hören mal jetzt einen der besten Songs aus diesen vergangenen 15 Jahren, die er bei Warner verbracht hat. Hier ist Ed Sheeran auf Delta mit Galway Girl.

0: wenn Robin Schulz, die Galla und Zoe Wies, AM to PM noch so viel mehr guter Delta-Sound. Bleibt einfach dran.
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9: 10.46 Uhr.
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10: Mit Sönke Röhling. Was ist schiefgelaufen bei der Millionenförderung für Northvolt? Damit befasst sich zur Stunde erneut der Wirtschaftsausschuss im Schleswig-Holsteinischen Landtag. Cornelius Dreger ist für uns vor Ort.
11: Ja, die Stimmung hier im Wirtschaftsausschuss ist durchaus angespannt. Ministerpräsident Günther soll gleich Stellung nehmen zu einem Sonderbericht des Landesrechnungshofs. Auch Wirtschaftsminister Matzen und Finanzministerin Schneider sind da. Der Landesrechnungshof kommt zum Ergebnis, das Gutachten, auf dessen Grundlage die Wandelanleihe für Northvolt gewährt wurde, ist viel zu optimistisch gewesen. Zweifel aus den Fachreferaten wurden weggewischt. Das Land hat durch die Northvolt-Pleite rund 200 Millionen Euro in den Sand gesetzt.
10: Bei Brunsbeck im Kreis Stormann hat sich am Abend ein Auto überschlagen. Der 18-jährige Fahrer kam laut Polizei mit seinem Wagen von der Straße ab, touchierte einen Baum und landete dann im Graben. Er konnte sich selbst aus dem Wrack befreien und wurde leicht verletzt ins Krankenhaus gebracht. Die deutsche Wirtschaft kriselt weiter. Die Wirtschaftsweisen senken ihre Wachstumsprognose für dieses Jahr auf nur noch 0,5% und rechnen gleichzeitig mit 3% Inflation. Unter anderem kommt die deutsche Industrie im Wettbewerb mit der Konkurrenz aus China quasi unter die Räder. Dazu sagte der Wirtschaftsweise Gabriel Felbermayr.
12: Durch diesen Wettbewerb und durch die Energiekrise werden die Exportpreise relativ zu den Importpreisen im Jahr 2026 merklich sinken, was die Kaufkraft der in Deutschland erwirtschafteten Einkommen schmälert. Dieser negative Effekt ist für den Wohlstand Deutschlands, für die Kaufkraft in Deutschland von hoher Relevanz.
10: Wirtschaftsministerin Reicher hat bei ihrem China-Besuch faire Wettbewerbsbedingungen für deutsche Unternehmen angemahnt. Wettbewerb müsse so ausgestaltet sein, dass er zu beiderseitigem Nutzen und transparent sei, sagte sie. China verschafft seiner Wirtschaft mit umfangreichen Subventionen einen Wettbewerbsvorteil. Am Pferdener Landgericht wird heute das Urteil gegen die frühere RAF-Terroristin Daniela Klette erwartet. Es geht um mehrere bewaffnete Raubüberfälle. Die Verteidigung hat in ihrem Plädoyer aber noch Anträge eingereicht, die zur Verlängerung des Prozesses führen könnten. Je nachdem, ob das Gericht die Anträge zulässt oder nicht. Die nächsten Delta-News gibt's in einer Stunde.
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14: A1 Richtung Fehmarn, Höhe Bad Schwartau, da ist ein LKW liegen geblieben. Die A1 Richtung Hamburg zwischen dem Tunnel Montfleet und der Norderelbbrücke 2 Kilometer Stau. A1 Richtung Lübeck zwischen Harburg und der Norderelbbrücke 3 Kilometer Stau. A7 Richtung Hamburg zwischen dem Dreieck Nordwest und Stellingen 3 Kilometer Stau. Da gibt's im Tunnel Stellingen nur zwei Spuren frei. Die anderen sind durch einen Unfall blockiert, 20 Minuten on top. An der Elbfähre Glückstadt-Wischhafen in beiden Richtungen Wartezeiten von einer Stunde und in Flensburg brennt nach wie vor in der Eckernförder Straße da beim Abfallwirtschaftszentrum. Die Blitzer Kiel-Skandinavien-Dammen statt außerhalb Höhe des Kollhorster Weg, Eckernförder Sauerstraße und Lütau-Alte Salzstraße. Alle Staus, alle Blitzer bei uns im Web und in der App.
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14: So ein Dorf ist ja manchmal echt ein bisschen zu ruhig. Ne? Also wenn der Bus nur dreimal am Tag fährt, dann ist das ja echt ziemlich anstrengend. Aber genau so eine Ruhe hat sich jetzt Ray gesucht. Sie hat nämlich viele Konzerte auf ihrer Tour gespielt und wollte jetzt erstmal einfach komplett in Ruhe chillen. Der Einzige, der an ihrer Seite sein darf, ist ihr Hund und mit dem chillt sie jetzt auf einem Dorf. Und ihr kriegt sie jetzt so lange aus der Plattenkiste mit Where is my husband?

0: kurz rein ins Delta Radio Lachbootcamp.
1: Rock you!
2: Rock you, baby!
0: Das beweist mal wieder eindeutig, dass Lachen ansteckend ist. Und wer lacht, ist direkt besser drauf. Und wir wollen heute von euch wissen, was macht euch direkt gute Laune? Das kann wirklich alles sein. So auch die ganz kleinen Dinge im Alltag, die euch einfach so ein bisschen glücklicher machen.
3: Ich liebe Tee trinken. Kann ich den ganzen Tag machen.
4: Fahrradfahren und Linsendal aus der Mensa.
5: Gutes Wetter und ein leckerer Kaffee.
6: Wenn meine Katzen zum Kuscheln kommen.
7: Ja, gute Musik, denke ich.
4: Spaghetti.
0: Ja, oder jetzt bei den Temperaturen auch gerne mal das Spaghetti-Eis. 0431 986 986 11. Schickt mal gerne eine Sprachnachricht rüber oder ruft an zum Thema, was macht euch direkt gute Laune?

das sind doch wohl Bastille, die da ihren ganzen Männerkoffer wieder aufgefahren haben. Pompeii, so ein richtig schöner Throwback-Track, gerade gespielt um 2 Minuten nach 11. Delta ist hier an eurem Mittwochmittag.

0: eine der wenigen Auserwählten. Sie hat uns nämlich ein Video geschickt, wo sie erzählt, warum sie aufs Hurricane Festival muss. Habt ihr in der letzten Woche auch tun können. Und wir haben uns jetzt die besten Videos rausgesucht, auf unser Insta-Profil hochgeladen. Delta-Radio heißen wird da. Und Jorina war ganz außer sich, als sie gesehen hat, dass ihr Video tatsächlich bei uns jetzt online ist.
1: Sehr cool. Ich bin auf jeden Fall direkt nach oben gesprintet und habe es auch meinem Freund direkt gezeigt und wir haben uns schon mal sehr gefreut. Ja.
0: Ja, denn das Video mit den meisten Likes, das bekommt 4 Hurricane-Tickets. Oder besser gesagt, die Leute, die in dem Video zu sehen sind. Sag mal, Jorina, warum musst du zum Hurricane?
1: Ich glaube, der Hauptgrund ist einfach, dass wir schon so lange hingehen und ja, das erste Jahr war für mich 2015, dann zusammen mit meiner Freundin Leandra jetzt seit 2016 und dieses Jahr wäre es für uns so, dass ja auch irgendwie ein Jubiläum, wie auch beim Hurricane mit 30 Jahren, nur dass bei uns dann eher 10-jähriges ist und wir würden uns einfach tierisch freuen, da zusammen dieses Jahr mit unseren Freunden hinzugehen und genau, so ein bisschen das Früher, die Nostalgie wieder auszusaugen und genau, einfach ein ganz, ganz tolles Wochenende zu haben.
0: Okay, das heißt aber, wenn ich es richtig rausgehört habe, die Gruppe steht schon mehr oder weniger, also Einstein braucht sich jetzt keiner mehr, du nimmst nicht noch jemanden Fremden mit, ne?
1: Nee, genau, die steht schon, die sieht man auch im Video, also genau, es ist Leandra, meine Freundin aus der Schulzeit, mein Freund Moritz und ihr Freund Kilian, genau, die steht schon,
0: gut,
1: die Crew.
0: Dann drehen wir mal den Spieß um, jetzt darfst du dich nämlich einschleimen bei der Delta Community, dass sie möglichst für dein Video abstimmen, beziehungsweise da das Like-mäßig nach oben petern.
1: Ja, also ich würde mich mega freuen, wenn wir noch ein paar Likes bekommen und ja, vielleicht sieht man sich dann auf dem Hurricane, stoßt auf ein Bierchen an und ja, wir würden uns auf jeden Fall sehr, sehr, sehr doll über ganz viele Likes freuen. Dankeschön!
0: Neuer Nea Delta, hier ist Teddy Swims mit Mr. Know It All.

die wunderbare Doji gerade gespielt auf Delta mit Anxiety. So, und was haben wir jetzt? Ah, so brachial guten Sound von Samba, Home Wrecker.

0: Dominik Feig gleich in der Show White Keys.
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0: Im Kreis Dithmarschen hat es einen Unfall gegeben auf der B203 zwischen Österreich-Strich und Büsum. Deswegen eine Sperrung Höhe der Dorfstraße. Die A1 Richtung Lübeck zwischen Harburg und der Norderelbrücke 3 Kilometer Stau. Viertelstunde dauert es länger. In der Gegenrichtung 2 Kilometer Stocken zwischen dem Tunnel Morfleet und der Norderelbrücke. A7 Richtung Hamburg zwischen Schnelsen und Schellingen 7 Kilometer Stau. Im Tunnel gab es einen Unfall, dadurch nur 2 Spuren frei. Dauert eine halbe Stunde länger. Und wir haben eine kaputte Ampel in Hamburg auf der Weidestraße, Höhe der Adolf-Schönfelder Straße. Seid da vorsichtig an der Kreuzung. Die Blitzer. Skandinavien-Damm in Kiel steht auswärts beim Kollhorster Weg, Eckernförde Sauerstraße und Weißenhäuser Strand, da die Seestraße. Gute Fahrt euch.
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0: Ich bin heute wie immer mit dem Bus zur Arbeit gefahren und dachte so, krass, ich habe hier einfach nur so ein Hemd an und eine Leinenhose und andere sitzen hier mit einer Jacke. Ich meine, Leute, wir sind doch alle in Kiel, wir haben ja alle dasselbe Wetter. Das wird doch ganz schön heiß heute, aber es gibt halt so Leute wie Tobi, die sagen, nee, ich bleib hier dick eingepackt.
12: Moin. Also ich zieh mein Pullover immer erst bei 23 Grad ungefähr aus, weil mir vorher immer zu kalt ist.
0: Mhm.
12: 25 Grad, dann kann ich schön mit T-Shirt laufen. 30 Grad, ja, dann bin ich auch bald oberkörperfrei. Schönen Gruß.
0: Ja, mein lieber Tobi, also 23 Grad, das erreichen wir heute nicht, da bleibt wohl der Pullover an. Ich finde auch, Ganz nett, dass du dein Handy einfach direkt in Pullover eingewickelt hast. Scheinbar ist es immer auch kalt. Aber morgen, hey, 22 Grad, auch da bleibt der Pullover an. Aber Freitag dann wieder 26 Grad. Da will ich ein Foto von dir im T-Shirt sehen.
13: No.

0: Rufen hört man ja immer mal wieder. Jetzt mussten aber über 600.000 Autos zurückgerufen werden und das aus einem kuriosen Grund.
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0: muss der französische Autobauer Peugeot über eine 500.000 Fahrzeuge der Baureihe 208 in die Werkstätten zurückholen, weil die Hupe zu leise ist. Die muss nämlich mindestens 87 Dezibel laut sein und bei diesen Autos lag sie knapp unter diesem Wert. 84 Dezibel war sie nur laut. Und ich bin ganz ehrlich, ich glaube, hier in Deutschland wäre das niemandem aufgefallen. In Italien ist so eine Karre mit leiser Hupe aber komplett nutzlos.
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Jetzt gibt's die Frau auf Delta, die sogar die Royals zu Swifties gemacht hat. Prince William hat mit seinen Kindern nämlich ein Konzert von Taylor Swift besucht und letztens in einem Interview auch nochmal gesagt, er hofft auf eine Einladung zur Hochzeit von Taylor Swift und ihrem Travis. Die Mega-Hochzeit soll ja höchstwahrscheinlich im Juli irgendwo in New York stattfinden und sind wir da mal sehr gespannt, ob dann der Prince William auch mit dabei ist. Jetzt kriegt der Taylor Swift auf jeden Fall bei mir in der Show mit Opalite. 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
7: Gleich 11:45.
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9: Mit Sönke Röhling. Ministerpräsident Günther muss gleich im Wirtschaftsausschuss des Landtags in Sachen Northvolt Rede und Antwort stehen. Dem Land wird vorgeworfen, die Risiken der 300 Millionen Euro Bürgschaft für die Batteriefabrik bei Heide nicht gut genug geprüft zu haben. Die Präsidentin des Landesrechnungshofs Silke Thorn.
10: Es verblieb eine Finanzierungslücke von mehreren Milliarden Euro, von der zum Zeitpunkt der Gewährleistungsübernahme nicht bekannt war, durch welche konkreten Finanzierungsbausteine diese geschlossen werden sollte.
9: In Flensburg ist ein 13-Jähriger bei einer Messerattacke lebensgefährlich verletzt worden. Tatort war gestern Abend der Bereich Landknechtsstraße-Ritterstraße. Laut Ermittlern sollen mindestens 2 Männer den Teenager angegriffen haben. Die 43- und 17-Jährigen wurden später festgenommen. Die Hintergründe sind noch völlig unklar. Die deutsche Wirtschaft schwächelt weiter gewaltig. Die Wirtschaftsweisen erwarten dieses Jahr nur noch 0,5% Wachstum. Gleichzeitig rechnen sie mit einer Inflationsrate von rund 3%. Und das liegt nicht nur am Ölpreisschock durch den Iran-Krieg, so die Wirtschaftsweise Veronika Grimm.
11: Die seit 7 Jahren anhaltende Schwäche der deutschen Wirtschaft ist allerdings nicht nur konjunkturell bedingt, sondern hat auch strukturelle Ursachen. Dazu zählen neben der sinkenden Wettbewerbsfähigkeit deutscher Industriegüter auf dem Weltmarkt die demografische Entwicklung sowie eine schwache Produktivitätsdynamik.
9: Die mutmaßliche Ex-RAF-Terroristin Daniela Klette muss 13 Jahre ins Gefängnis. Das Landgericht Verden sprach sie wegen besonders schweren Raubes in 6 Fällen schuldig. Nach Ansicht der Richter erbeutete Klette mit den Komplizen Garwig und Staub über 2 Millionen Euro. Nach den beiden wird immer noch gesucht. Der Zolldeal zwischen der EU und den USA hat die nächste Hürde genommen. Die 27 EU-Staaten haben das Abkommen abgesegnet. Nun muss noch das Europaparlament grünes Licht geben. Die EU-Zölle auf US-Autos und Maschinen sollen wegfallen. Im Gegenzug senken die USA ihre Zölle auf die meisten EU-Produkte. Noch gut 2 Wochen bis zur Fußball-WM in Mexiko, Kanada und den USA. Und für die deutsche Nationalmannschaft wird es ab heute ernst. Das Team von Bundestrainer Nagelsmann startet in die Vorbereitungen. Am Sonntag steht dann noch ein Test gegen Finnland an. Nächste Woche fliegt der DFB-Tross dann ins Quartier in die USA. Die nächsten Delta-News gibt's in einer Stunde.
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13: Es gab einen Unfall im Kreis Dithmarschen auf der B203 zwischen Österreich-Strich und Büsum. Die Dorfstraße ist deswegen, oder Höhe der Dorfstraße ist die Hauptstraße, deswegen gesperrt. A1 Richtung Lübeck zwischen Harburg und Oder-Elbbrücke 2 Kilometer Stop and Go in der Gegenrichtung. Auch stockend auf 2 Kilometer, alles zwischen dem Tunnel Morfleet und Oder-Elbbrücke auf 2 Kilometer Länge. Die A7 Richtung Hamburg zwischen Schnellsen und Stellingen 6 Kilometer Stau. Dann haben wir noch die Elbfähre Glückstadt-Wischhafen, da gerade Wartezeiten von bis zu 90 Minuten. Und die A7 Richtung Flensburg, da ist ein Feuerwehreinsatz am Start zwischen Neumünster Nord und dem Dreieck Bordesholm, dadurch nur eine Spur frei. Nach wie vor brennt es in Flensburg, da beim Abfallwirtschaftszentrum in der Eckernförder Straße Fenster und Türen weiterhin geschlossen lassen und Klimaanlagen auch auslassen, auch wenn es jetzt warm wird heute. Die Blitzer Norder steht beim Umspannberg, Eckernförder Sauerstraße und Malente Plönerstraße da beim Holmer Weg.

Ihr bald eine WhatsApp-Nachricht, die ihr auf den ersten Blick gar nicht lesen könnt. Warum bei WhatsApp jetzt nämlich einige Nachrichten verschwommen angezeigt werden, das klären wir gleich hier in der Show. Neuer, smarter Day.

0: so eine WhatsApp-Nachricht rein und ihr könnt sie gar nicht lesen.
1: Was steht da? Was ist da für ein Buchstabe? Hä? Das kann ich nicht lesen.
0: Ja, und zwar, weil euch eure Freunde nicht spoilern wollen. Delta ist hier mit mir dann Joshua. WhatsApp testet nämlich ein neues Feature. Da könnt ihr dann einfach eine Nachricht schicken. Und bevor ihr die absendet, wählt ihr ein paar Wörter aus, die bei den anderen dann verschwommen angezeigt werden. Und nur wenn sie darauf tippen, können sie die komplette Nachricht lesen. Heißt zum Beispiel, wenn ihr im Gruppenchat über eine Serie schreibt, die schon all eure Friends gesehen haben, nur halt einer nicht, dann soll der ja nicht das Staffelfinale kennen, bevor er überhaupt Folge 1 sich angeschaut hat. Es kann aber auch für ganz viele andere Sachen verwendet werden. Zum Beispiel, wenn ihr eine Party plant. Es gibt ja Leute, die wollen am liebsten gar nichts wissen und sich überraschen lassen, wo die Party dann stattfindet. Sowas könnt ihr dann auch im Gruppenchat einfach verdecken. Wie gesagt, das wird gerade getestet und kommt dann wahrscheinlich in den nächsten Monaten bei uns allen aufs Handy.
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0: ist man einfach so richtig mies drauf und man hätte gerne so einen Knopf, womit man die Stimmung einfach so umschalten kann. Das wäre doch wirklich toll. Delta ist hier mit mir, dann Joshua. Und hier kommt deswegen ein Tutorial, wie ihr mal ganz schnell wieder gute Laune bekommt.
1: Musik hören. Und zwar nicht so eine Ich-fühle-heute-alles-Playlist nachts um 12:30, sondern einfach mal in den Delta-Good-Vibe-Stream reinschalten. Ich sag euch, das hilft wirklich. Voll aufdrehen, nur gute Laune-Songs hören, die euch Energie geben. Euer Gehirn checkt den Rhythmus schneller als schlechte Gedanken. Kaugummi kauen. Klingt komplett random, hilft aber wirklich. Euer Kopf verbindet Kauen oft mit entspannt sein. Deshalb wirkt das wie so ein kleiner Reset. Leute anlächeln.
2: Ich lach mich tot.
1: Ja, cringe, aber funktioniert. Wenn jemand zurücklächelt, schüttet euer Gehirn direkt Glückszeug aus, also Dopamin. Kostenlos, selten geworden, aber auch heutzutage. Einmal komplett albern sein. 30 Sekunden peinlich tanzen, im Zimmer rumspringen oder laut irgendeinen Song komplett falsch mitsingen. Gute Laune hasst Würde. Und der schnellste Trick überhaupt, Bewegung.
3: Bewegt euch, ein bisschen hurtiger, hurtiger.
1: Das muss kein Gym sein, einfach kurz raus. 2 Minuten an der frischen Luft reichen manchmal schon, damit der Kopf nicht mehr im Ladebildschirm hängt.
0: Und Leute, was macht euch direkt glücklich? Haut mal eure Happy Things raus an der 0431 986 986 11. Ist es vielleicht die kurze Woche oder einfach die Sonne, die gerade so schön vom Himmel lacht und ihr lächelt einfach zurück? 0431 986 986 11. Das ist die Nummer zu mir ins Studio.
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1: Wenn ihr Lust auf Kino mit großem Überraschungseffekt habt, dann seid ihr bei der Sneak Preview genau richtig. Da wird nämlich ein Film gezeigt, der noch vor dem offiziellen Bundesstart ist. Welcher genau, das bleibt bis zur ersten Szene geheim. Dazu gibt's aber natürlich Popcorn, Filmquiz und Gewinnspiele. Gezeigt wird alles in Originalsprache mit Untertiteln. Die Sneak Preview findet heute im Studiokino Hamburg statt. 21.30 Uhr geht's los und Tickets kosten euch 6 Tacken. Heute eröffnet die Gruppenausstellung Kreative Köpfe. Zu sehen gibt's da Porträtarbeiten von verschiedenen Künstlern und Künstlerinnen. Dazu gibt's auch noch einen Artist Talk mit Blick hinter die Kulissen und anschließend ein Konzert vom Akustik-Pop-Duo Lisa und Anton. Die Türen der Vernissage Kreative Köpfe öffnen sich um 19 Uhr im The Village in Hamburg. Der Eintritt, der ist frei.
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2: Schnell rüber zu euch auf die Straßen. Da haben wir eine Ölspur in Kiel auf der B404. Seid da vorsichtig zwischen Wellsee und Moorsee. A1 Richtung Hamburg zwischen dem Tunnel Moorfleet und der Norderallbrücke 2 Kilometer Stau. A7 Richtung Hamburg zwischen Stellingen und dem Elbtunnel 5 Kilometer. Und an der Elbfähre Glückstadt-Wischhafen gerade Wartezeiten von bis zu 90 Minuten. Dann rüber zur vor der Straße in Flensburg, da ist die Abfall da. Sorry Leute, hier ist alles durcheinander gerade, warte mal. Ich sortiere das für euch. So, in der Delta Plus App könnt ihr das jetzt alles schon super sortiert vor euch haben. Und ich sage euch nochmal, dass es in Flensburg brennt. Und zwar in der Eckernförder Straße im Abfallwirtschaftszentrum. Seit heute früh ist da ein großes Feuer ausgebrochen. Deswegen weiterhin Fenster und Türen zulassen und Lüftungsanlage auch auslassen. Blitzer Norderstedt beim Umspannwerk Immenstedt Hauptstraße und Schasshagener Straße. Alle Staus, alle Blitzer bei uns im Web und in der App. Gute Fahrt euch durch den Norden.
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2: Ja, wir würden gerne ganz laut von euch hören, was euch die schlechte Laune vertreibt. Wo bekommt ihr quasi auf Knopfdruck gute Laune?
3: Mein Delta, also mir macht es persönlich immer sehr, sehr gute Laune, wenn ich so eine kurze Aufräummotivation bekomme und die richtig reinkriegt. Ja. Und dann räume ich alles ganz schnell auf und ich kann dann in ein sauberes Zimmer zurückkommen. Und dann fühlt man sich auch einfach besser. Am besten ist es natürlich, wenn man danach noch schön raus in die Sonne kann.
2: Nina, ich fühle das so sehr. Also ich räume jetzt nicht jeden Tag auf, aber so nach 4 Tagen kriege ich dann so einen kleinen Raffel und muss ich alles ordentlich machen. Dann sieht's gleich blitzeblank aus. Ich habe gestern zum Beispiel auch mal mein Fahrrad rausgeholt und das so richtig schön sauber gemacht. Und dann war ich so im Saubermach-Modus, dass ich gedacht habe, ich putze noch die Fenster mit. Also ich fühle, was du meinst und würde gerne noch eure gute Laune-Sachen hören an der 0431 986 986 11.

0: Das Ding ist letztes Jahr zum offiziellen Sommerhit gekürt worden. Huntricks mit Golden, gerade gespielt auf der Delta Playlist. Und der Sommerhit in diesem Jahr, der steht auch schon fest. Also jedenfalls, wenn man unserem Bundeskanzler Friedrich Merz glaubt, ist das ein Song, den wir in der nächsten Zeit noch des Häufigeren hören werden.
1: Ganz herzlichen Glückwunsch zum ersten Platz im European Song Contest mit Banga Ranga. Ganz Europa ist im Rausch dieses Songs und das wird wahrscheinlich der Ohrwurm des Sommers 2026 werden.
0: Wir von Delta haben übrigens eine exklusive Remix-Version von Daras Banga Ranga zusammen mit Friedrich

0: Mal schauen, was passiert.
1: Das wird wahrscheinlich der Ohrwurm des Sommers.
0: Jetzt kommen wir auf jeden Fall zu einem Song, den wir im Sommer 2013 ziemlich doll abgefeiert haben. Das sind Pitbull und Kesha auf Delta mit Timber. 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

0: Und sprachlos war auch Delta-Hörerin Carina, als sie gesehen hat, dass wir ihr Video auf unsere Insta-Seite gepackt haben.
1: Ja, ich habe mich mega gefreut. Ich habe gar nicht mitgerechnet. Aber ich dachte, da werden wahrscheinlich so viele ein Video hinschicken. Und dann, dass ihr ausgerechnet das rauspickt, war natürlich mega.
0: Ja, wir haben nämlich in der letzten Woche dazu aufgerufen, dass ihr uns einfach mal ein paar Videos schickt, in denen ihr erzählt, warum ihr unbedingt aufs Hurricane Festival mit unseren Freunden, mit euren Freunden natürlich. Eure Freunde sind auch unsere Freunde. Komm, machen wir es kurz. Auf jeden Fall kriegt ihr dann von uns nämlich, also das Gewinnervideo, nicht einfach nur 2 Tickets, sondern gleich mal 4, damit auch wirklich die ganze Truppe mit kann. Und unter anderem hat auch Paul ein Video hingeschickt. Sag mal, warum mussten du aufs Festival?
2: Also ich bin der Meinung, ohne mich ist ein Festival kein richtiges Festival. Ich habe 3 Instrumente, die ich dem ganzen Hurricane liefern kann. Ich kann Mundharmonika spielen. Dieses Jahr habe ich mir eine Trompete gekauft. Also wenn das auf dem Hurricane fehlt, ich glaube, dann ist das auch schlecht fürs Hurricane.
0: Ja, und einer, der auf dem Hurricane auf gar keinen Fall fehlen darf, ist Rapper PA69. Ich sag mal so, ihr beide habt euch auch schon mal vorher kennengelernt, ne?
2: Ich war schon auf deren Tour vorher bei dem Stopp in Hamburg und ich wusste, dass bei dem einen Lied halt sie jemanden aus der Bühne, auf die Bühne holen. Und weil ich das natürlich geahnt habe, habe ich wie so ein Nerviger mein Handy hochgehalten, habe Icky-Mail draufgeschrieben und ja, das Ganze hat dann geklappt. Ich war am Ende der einzige Mann, den die auf die Bühne geholt haben, weil die sonst immer nur Frauen genommen haben, aber ja. Also das war ungefähr das Highlight meines Lebens.
0: Also PA69, die Rap-Crew aus Berlin, ist auf dem Hurricane Festival in

0: Martin Garrix. Außerdem mit dabei gleich der wunderbare Kamrat. Spiele ich euch nach einem kurzen News-Update um 1:15.
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4: Gleich 1:15.
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6: Mit Sönke Röhling. Ministerpräsident Günther hat die Vorwürfe zurückgewiesen. Die Landesregierung habe die Risiken der 300 Millionen Euro Anleihe für Northvolt nicht ausreichend geprüft. Aus damaliger Sicht sei die Entscheidung richtig gewesen, so Günther im Wirtschaftsausschuss des Landtags.
7: Ich kann mich an viele Ministerpräsidentenkonferenzen erinnern, wo Kollegen gesagt haben, Mann, da habt ihr in Schleswig-Holstein echt einen Gamechanger. Solche Entscheidungen wären sonst nie zugunsten Schleswig-Holsteins getroffen worden. Und ich glaube, das muss man schon sich nochmal vergegenwärtigen, wenn man heute 3 Jahre später darüber urteilt, wann hat man welche Entscheidung warum getroffen.
6: Lange Haftstrafe für die mutmaßliche Ex-RAF-Terroristin Daniela Klette. Das Landgericht Verden verurteilte sie am Vormittag zu 13 Jahren Gefängnis. Einzelheiten von Dirk Justus.
8: Die Richter sprachen die 67-Jährige wegen besonders schweren Raubes in 6 Fällen schuldig. Sie sahen es als erwiesen an, dass Klette bewaffnete Überfälle begangen hatte, um ihr Leben im Untergrund zu finanzieren. Gemeinsam mit den Komplizen Garweg und Staub erbeutete sie über 2 Millionen Euro. Nach den anderen beiden wird noch immer gesucht. Unter den rund 50 Zuschauern im Saal kam während der Urteilsverkündung Unruhe auf. Freiheit für Daniela wurde gerufen.
6: Die deutsche Wirtschaft steckt weiter in der Krise. Die Wirtschaftsweisen rechnen in diesem Jahr nur noch mit einem Mini-Wachstum von 0,5% und mit 3% Inflation. Auch die Experten machen der Bundesregierung Feuer und fordern dringend Sozialreformen, etwa bei Krankenversicherungen und Pflege. Die Wirtschaftsweise Monika Schnitzer.
9: Wenn wir keine Reformen durchführen, dann wird der Beitragssatz aller Sozialversicherungen zusammen auf knapp 50% steigen bis 2040. Das ist zu viel. Das heißt weniger netto vom Brutto. Die Menschen können weniger konsumieren, haben geringere Arbeitsanreize, schlecht für die Wirtschaft. Die Arbeitskosten für die Unternehmen steigen, schlecht für die Wirtschaft. Also der Handlungsdruck ist massiv.
6: Die Bundesregierung will mehr Tempo beim Wohnungsbau machen. Dafür hat sie jetzt eine Reform im Baurecht beschlossen. Planungs- und Genehmigungsverfahren sollen schneller durch sein. Außerdem soll der Wohnungsbau künftig Vorrang vor Denkmal- und Naturschutz bekommen. Die nächsten Delta-News gibt's in einer Stunde.
10: Verkehr. A1 Richtung von Hamburg in Richtung Lübeck. Zwischen Morfleet und Billstedt gab es einen Unfall. A1 Richtung Fehmarn. Zwischen Jahnshof und Remersdorf liegen Reifenteile. Und Öl ist ausgelaufen auf der B404 in Kiel. Vorsicht an beiden Richtungen zwischen Wellsee und Moorsee. A1 Richtung Hamburg zwischen dem Tunnel Morfleet und der Norderelbrücke 2 Kilometer Stau. A7 Richtung Hamburg zwischen dem Dreieck Nordwest und Volkspark 5 Kilometer. Und dann haben wir noch eine kaputte Ampel in Hamburg auf der Augustenburger Straße Höhe der B4 in beiden Richtungen geht da nix. Also seid vorsichtig an der Kreuzung an der Elbfähre Glückstadt Wischhafen. Gerade 90 Minuten Wartezeit. Dann noch ein Unfall auf der A7 Richtung Flensburg. Zwischen Rendsburg-Büdelsdorf und der Raststätte Hüttenerberge Ost ist die rechte Spur deswegen gesperrt. Und weiterhin brennt es in Flensburg beim Abfallwirtschaftszentrum in der Eckernförder Straße. Also lasst Fenster und Türen geschlossen. Die Blitzer Kiel, Skandinavien, Dammstadt auswärts beim Kolhorster Weg. Immenstedt Hauptstraße und Malente, Plöner Straße, da beim Holmer Weg. Alle Staus, alle Blitzer, jederzeit bei uns im Web und in der App. Gute Fahrt euch.
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10: Ja, das war ein Satz mit X für die deutschen Eishockey-Profis. Man ist jetzt ausgeschieden, leider. Aber ehrlicherweise muss ich sagen, ich habe mir das sowieso nie angeguckt. Also nicht, weil es mich nicht interessiert, aber ich kann das einfach nicht sehen. Der Puck, der ist da so wahnsinnig schnell, wenn man das auf dem Fernsehen guckt. Ich sehe den nicht. Das ist leider zu klein, Leute. Da müssten wir nochmal, ein bisschen nachhelfen. Wobei, hier gibt es zwei enthusiastische Leute in einer Doku über Eishockey. Vielleicht würden die euch motivieren, auch einfach das Turnier weiterzugucken, wenn Deutschland jetzt nicht mehr mit dabei ist.
11: Die schnellste Mannschaftssportart der Welt und die schönste.
12: Deswegen. Es ist einfach härter, es ist einfach
11: schneller. Du hast kein Mimimi.
12: Wir hoffen natürlich, dass die Spieler keiner sich verletzt. Aber selbst wenn einer einen Puck in die Fesse bekommt, in Hamm war das zum Beispiel so, der hat 3 Zähne verloren am Freitag. Der ist mal kurz getackert worden und hat weitergespielt.
11: Autsch, jawohl.
10: Eishockeyspieler sind einfach so hart im Nehmen.

0: Was macht euch direkt gute Laune? Delta-Hörerin Heike aus Hamburg in der Show.
1: Nummer 1. Alle Frauen lieben Schuhe.
0: Aha.
1: Ich liebe Parfums. Ich bin glücklich, wenn ich bei einem bestimmten Drogeriemarkt stehe und testen kann. Und dann gleich einen neuen Duft suchen kann. Das ist natürlich teuer, das Ganze, also lasse ich mir Parfums schenken.
0: Mm.
1: Und habe hier eine Sammlung von 3500 Flakons.
0: Das ist nicht dein Ernst.
1: Doch.
0: 3500?
1: Ja, auf einem riesigen Regal plus zwei Schränke voll. Ich muss nur einen Duft aus der Werbung hören und sagen, da muss ich hin. Und ich hasse es, wenn die Leute sagen, bestell dir das im Internet. Ja, da habe ich aber den Duft nicht. Auf den Duft kommt es mir.
0: Ja, aber im Fernsehen doch auch nicht.
1: Nein. Dann schreibe ich mir das auf, gehe in diesen bestimmten Drogeriemarkt und sage, haben Sie das?
0: Ja. Und dann testest du das erstmal.
1: Und dann teste ich und dann besorge ich es mir. Wenn ich sage, okay, das gefällt mir, dann ja. Besorge ich es mir.
0: Ja,
1: auch.
0: Wobei besorgen heißt, du rufst deine beste Freundin an und sagst, kannst du mir das schenken?
1: Ja, oder meine Familie oder so. Also die sagen schon immer, wir schenken dir nichts mehr, du hast genug.
0: Ja.
1: Aber das ist ja nicht das, was mich glücklich macht, sondern eben genau das Aktuelle zu haben, zu besitzen, diesen Flakon hier stehen zu haben und sagen, ja, ich hab das schon.
0: 3500 Parfums.
1: Ja. In allen Größen. Also ja. Von ganz kleinen Pröbchen bis zu normaler Größe.
0: Hast du da ein eigenes Zimmer für die?
1: Ja.
0: Nein, das ist nicht dein Ernst.
1: Doch.
0: So ein Ankleidezimmer für Düfte.
1: Wenn mal schlechtes Wetter ist, macht es mir riesigen Spaß, durch meine Flakons zu schnuppern und irgendwie zu reisen. So, das war ja das Erste.
0: Oh Gott, die Liste wird lang, okay. So lang wie deine Parfumliste wahrscheinlich.
1: Ja, das Zweite, was mich glücklich macht, ist natürlich Musik. Das Dritte ist Sonnenschein.
0: Ja.
1: Jawohl. Und das Vierte ist immer dann, wenn der Eiswagen unten auf dem Parkplatz klingelt und ich renne dahin und krieg auch das, was ich möchte.
0: Perfekt, ey, guck mal, Sonne haben wir, Parfums hast du, also die Düfte hast du auch.
1: Ja.
0: Musik würde ich dir jetzt spielen.
1: Ja.
0: Müssen wir jetzt nur noch hoffen, dass gleich der Eiswagen bimmelt.
1: Ja, der kommt aber jetzt nur noch zweimal die Woche.
0: Ja, aber heute ist der Tag der Tage, ich sag's dir, heute kommt der.
1: Das wäre cool, das wäre wirklich cool.
2: Neuer

0: Normalerweise machen DJs ja die Beats und lassen singen. Es gibt aber zu jeder Regel bekanntlich eine Ausnahme.
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0: Bevor ihr ihn hört, wusstet ihr, dass ihr die Stimme von Felix Jehn tatsächlich auch in einem seiner Songs hören könnt? Und zwar in Close Your Eyes, da ist er im Outro zu hören. Jetzt wollen wir nicht nur das Ende, sondern den kompletten Song hören. Hier sind Felix Jehn, Miss Lee und Wise mit Close Your Eyes.

0: zum ja, Angeben auf einer Musik interessierten Party. Hier ist Holy Amperstorm. Außerdem gibt's gleich noch Glockenbach. Zusammen mit Tom Walker. Home spiele ich euch nach einer ganz kurzen Pause.
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9: Wenn ihr Lust auf Kino mit großem Überraschungseffekt habt, dann seid ihr bei der Sneak Preview genau richtig. Da wird nämlich ein Film gezeigt, der noch vor dem offiziellen Bundesstart ist. Welcher genau, das bleibt bis zur ersten Szene geheim. Dazu gibt's aber natürlich Popcorn, Filmquiz und Gewinnspiele. Gezeigt wird alles in Originalsprache mit Untertiteln. Die Sneak Preview findet heute im Studio Kino Hamburg statt. 21:30 Uhr geht's los und Tickets kosten euch 6 Tacken. Heute eröffnet die Gruppenausstellung Kreative Köpfe. Zu sehen gibt es da Porträtarbeiten von verschiedenen Künstlern und Künstlerinnen. Dazu gibt es auch noch einen Artist Talk mit Blick hinter die Kulissen und anschließend ein Konzert vom Akustik-Pop-Duo Lisa und Anton. Die Türen der Vernissage Kreative Köpfe öffnen sich um 19 Uhr im The Village in Hamburg. Der Eintritt, der ist frei.
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0: A7 Richtung Hamburg. In der Ausfahrt Großen Aspe ist ein Auto liegen geblieben. Dann Fahrradfahrer auf der A24. Vorsicht an beiden Richtungen zwischen Horn und Jenfeld. Immer noch Öl auf der B504 in Kiel. Sei da vorsichtig zwischen Wellsee und Moorsee. Und ein Unfall A1 Richtung Hamburg. Zwischen Billstedt und Norderelbrücke. Die rechte Piste ist gesperrt. 3 Kilometer Stau. Es dauert 10 Minuten länger, bis ihr da am Unfall dran vorbeifahrt. A7 Richtung Hamburg zwischen dem Dreieck Nordwest und Bahrenfeld. 5 Kilometer Stau. Dauert eine knappe Viertelstunde länger. Und eine kaputte Ampel in Hamburg auf der Augustenburger Straße, Höhe B4. In beiden Richtungen vorsichtig sein an der Kreuzung. Die Elbfähre Glückstadt-Wischhafen hat gerade viel Wartezeit im Gepäck. Bis zu 90 Minuten Geduld wird von euch gefordert. Und es blitzt auf der A7 Richtung Flensburg im Übergang auf die A215. Kiel, Skandinavien, Dammstadt auswärts beim Kollhorster Weg und Weißenhäuser Strand, Seestraße. Da sind 50 erlaubt. Alle Staus, alle Blitzer bei uns im Web und in der App. Gute Fahrt.
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0: Wenn es euch gerade nicht so gut geht und ihr sagt, oh, ich bräuchte jetzt irgendwie so einen Song, der direkt gute Laune bei mir verursacht.

bei YouTube nach guter Laune Musik sucht, aber das ist ja cringe, sowas wollen wir nicht. Wir wollen so eine richtig coole gute Laune Playlist haben und wo ihr die findet, das sag ich euch gleich hier bei mir nach zwei Hits.

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1: Ja, wenn das doch mal so einfach gehen würde. 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

Was ist denn bitte beim Papst los? Delta ist hier mit wieder Joshua. Also in letzter Zeit ist viel Wildes passiert. Unter anderem hat er 6-7 gemacht, ohne glaube ich zu wissen, was das eigentlich genau bedeutet. Außerdem wurde er jetzt in der Doku in Turnschuhen gesehen, was dann zu der schönen Schlagzeile geführt hat: Der Teufel trägt Prada, der Papst trug Nike. Und jetzt hat Papst Leo vor den Gefahren der künstlichen Intelligenz gewarnt und gesagt, man sollte die KI entwaffnen. Ich habe das erstmal meinem Freund Chatty erzählt und daraufhin hat ChatGPT dann einfach direkt mal einen Diss-Track gegen den Papst geschrieben.

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1: 13.46 Uhr.
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3: Mit Colin Mock. Bei der 300 Millionen Euro schweren Bürgschaft für die am Ende geplatzte Northvolt-Ansiedlung hat die Landesregierung von Schleswig-Holstein Fehler gemacht. Zu diesem Urteil des Landesrechnungshofs musste Ministerpräsident Günther jetzt im Wirtschaftsausschuss Rede und Antwort stehen. Er sagte:
4: Mit dem Wissen von damals würde ich diese Entscheidung wieder so treffen. Und ich glaube, dass wir das sorgsam abgewogen haben, dass das verantwortbar ist und dass es auch weiterhin richtig ist, an diesem Ziel auch als Landesregierung zu arbeiten, dass wir Batteriezellenproduktion in Schleswig-Holstein bekommen.
3: Die Opposition wirft der Regierung dagegen grobe Fahrlässigkeit vor. Haspa-Kunden, die von dem Einbruch in den Norderstedter Tresorraum vor 5 Jahren betroffen sind, bekommen keine höhere Entschädigung. Das hat das Hanseatische Oberlandesgericht jetzt entschieden. Demnach war der Tresorraum branchenüblich gesichert. Von den Tätern fehlt bis heute jede Spur. Lange Haftstrafe für die mutmaßliche Ex-RAF-Terroristin Daniela Klette. Das Landgericht Verden hat sie am Vormittag zu 13 Jahren Gefängnis verurteilt. Mehr von Dirk Justus.
5: Die Richter sprachen die 67-Jährige unter anderem wegen besonders schweren Raubes in 6 Fällen schuldig. Sie sahen es als erwiesen an, dass Klette bewaffnete Überfälle begangen hatte, um ihr Leben im Untergrund zu finanzieren. Gemeinsam mit den Komplizen Garwig und Staub erbeutete sie über 2 Millionen Euro. Nach den anderen beiden wird immer noch gesucht. Unter den rund 50 Zuschauern im Saal kam während der Urteilsverkündung Unruhe auf. Freiheit für Daniela wurde gerufen.
3: Die Reichen in Deutschland werden immer reicher. Eine Analyse der Boston Consulting Group zeigt, gut 5.000 Menschen hatten im letzten Jahr ein Vermögen von mehr als 100 Millionen Dollar. Das waren deutlich mehr als noch im Jahr davor. Profitiert haben sie vor allem von Gewinnen an der Börse. In Leipzig steht heute Abend das Finale in der Conference League an. Dort treffen der englische Club Crystal Palace und Rayo Vallecano aus Spanien aufeinander. Es ist das erste Mal, dass das Conference League-Finale in Deutschland stattfindet. Die nächsten Delta News gibt's in einer Stunde.
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6: Kaputtes Auto auf der A7 Richtung Hamburg in Ausfahrt Großenaspe. Dann Öl in Kiel ausgelaufen auf der B404 zwischen Wellsee und Moorsee. A1 Richtung Hamburg zwischen Billstedt und der Norderelbbrücke 3 Kilometer Stau. Die A7 Richtung Hamburg zwischen dem Dreieck Nordwest und Bahrenfeld 4 Kilometer Stau. Die Elbfähre Glückstadt Wischhafen in beiden Richtungen, Wartezeiten von bis zu 90 Minuten. Und dann haben wir noch die Blitzer A7 Richtung Flensburg im Übergang auf die A215 Kiel, Skandinavien, Darmstadt auswärts beim Kollhorster Weg und Weißenhäuser Strand, Seestraße. Alle Staus, alle Blitzer, jederzeit bei uns.

bei Germany's Next Topmodel. Eigentlich läuft ja das Finale erst morgen im Fernsehen. Man weiß aber jetzt schon, wer gewonnen hat, weil für die zwei, die sich da am Ende im Finale durchsetzen, gibt's als Preis unter anderem, dass man bei einer Modezeitschrift vorne auf deren Cover ist. Und diese Modezeitschrift ist jetzt schon verschickt worden, auszusehen, ein bisschen zu früh. Und jetzt sieht man halt schon die beiden Sachen, die gibt's einfach gar nicht. Es ist wirklich ein bisschen wild. Ich werde jetzt extra nicht die Namen sagen, damit ihr, falls ihr das noch sehen wollt, morgen euch da ungespoilert das im Fernsehen anschauen könnt. Teddy Swims, der wüsste wahrscheinlich eh schon, wer bei Germany's Next Topmodel gewonnen hat, weil er ist ja der Mr. Know-It-All. Singt er jedenfalls in seinem neuesten Song. Happy Mittwoch euch, kommt gut.

0: Die deutsche Nationalmannschaft startet heute quasi in ihre WM-Vorbereitungen rein. Delta ist hier mit Melanie Joshua. Sie haben ihr Trainingslager und Camp in Herzogenaurach besucht, eingerichtet. Heute gibt es auch eine Pressekonferenz. Und ich sag mal so, DFB-Pressekonferenzen sind ja manchmal sehr legendär. Also ein Satz habt ihr garantiert noch im Ohr von Lukas Podolski.
1: Ich denke, 80% von euch und ich kauen sich auch mal an den Eiern und daher ist alles gut.
0: Dafür hat er einige Lacher geerntet und eigentlich diese Diskussion um Jogi Löw beendet. Da gab es ja auf einmal so ein Video, wie er sich während des Spiels die Hand in die Hose gesteckt hat und danach an die Nase und daran gerochen hat. Viel Hate gab es damals und Lukas Podolski hat eigentlich mit seinem Satz diese ganze Thematik innerhalb von Sekunden beendet und er war jetzt zu Gast in Tommy Schmidts Fußball-Podcast, Copper TS, und da hat er nochmal erzählt, wie es überhaupt dazu kam.
2: Da sitzt er da in dem PK-Saal irgendwo außerhalb und sitzen da die Journalisten und dann kommt die Frage, ne? Und dann denkst du erstmal, boah, ne? Und dann war das einfach spontan, ne? Wo ich mir gesagt habe, ey, ihr macht auch versaute Dinge oder krault euch mal eine Eier, und dann habe ich das einfach rausgehauen und so war's. Also
3: hat Jogi sich dafür eigentlich mal bedankt? Weil das Thema wäre, glaube ich, weiter geköchelt, kann ich mir vorstellen. Hat der Kammer einmal gesagt, danke, Lukas? Hat er was gesagt?
2: Naja, ich glaube nicht.
0: Ja, aber er ist natürlich, also der Lukas Podolski im Hotel, von seinen Mannschaftskollegen dafür gefeiert worden.
2: Klar, ich komme ins Hotel und da warst du erstmal der King, ne? Alle lachen dich aus, ey, Poldi und so, was hast du da gemacht und geil und so weiter.
0: 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Und wir spielen jetzt so einen richtig schönen, geilen Song, der nie schlecht wird, von The Weeknd. Hier kommt Blinding Lights.

40 Jahren Ehe wurden die Scheidungspapiere unterschrieben und genau über diese Zeit macht Ellie Goulding jetzt einfach mal ein ganzes Album. Delta ist hier mit Milan Joshua, ihr bereits sechstes Album wäre das und es soll schon bald rauskommen, hat sie jetzt gesagt. Ein Song hat sie bereits auch schon live performt.

Prada Dress heißt das Ding. Das hat sie jetzt live am Wochenende performt und einige Fans haben auch vor der Bühne schon geheult, als sie das Ding gehört haben. Also ich hoffe jedenfalls, dass sie vor Rührung geheult haben und das nicht einfach nur Schwanz war, der denen ins Gesicht runtergelaufen ist. Das Album hat sie übrigens gemeinsam produziert mit Jack Roachen. Den hat sie selber über TikTok entdeckt und mit dem hat sie einfach über hunderte Songs aufgenommen und ein paar haben es dann, wie gesagt, aufs Album geschafft. Weil für Ellie Goulding hat sich das Ganze wie so ein Tagebuchschreiben durch Musik angefühlt und ich sag mal so, man will jetzt ja nicht sein komplettes Tagebuch wahrscheinlich veröffentlichen. Da gibt's ja dann schon so ein paar sehr intime Geheimnisse. Aber wir hoffen, dass es die besten Songs natürlich dann auch aufs Album raufgeschafft haben und wir das dann bald auf die Öhrchen bekommen. Wir packen euch das Album natürlich dann auch in unseren Delta Radio brandneu Stream und hören jetzt erstmal so schöne Throwback-Mucke von Ellie Goulding. Hier ist Lights auf Delta.

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12: Rüber zu euch auf die Straßen A7 Richtung Hamburg. In der Ausfahrt großen Aspis, ein Auto liegen geblieben. Immer noch Öl auf der B404 in Kiel. Vorsicht an beiden Richtungen zwischen Wellsee und Moorsee. Süderhastedt, Eggestädter Straße. Vorsicht an beiden Richtungen ortsauswärts Richtung Schafstedt sind Rehe. Und A1 Richtung Hamburg zwischen Billstedt und Oder-Elb, Brücke 3 Kilometer Stau. Die A7 Richtung Hamburg zwischen dem Dreieck Nordwest und Bahrenfeld 3 Kilometer, Viertelstunde plus. In Eckernförde ist die Sauerstraße zwischen Holm und der B203 Rendsburger Straße in beiden Richtungen nach einem Unfall dicht und ebenfalls nach einem Unfall gesperrt in Hamburg. Die Kieler Straße, Höhe der Augustenburger Straße. Sag mal, war da vorne nicht die ganze Zeit die Ampel kaputt? Ist jetzt doch was passiert? Wir schicken liebe, gute Besserungswünsche hin. An der Elbfähre, Glückstadt Wischhafen, gibt es in beiden Richtungen Wartezeiten von bis zu 90 Minuten und nach wie vor brennt es in Flensburg beim Abfallwirtschaftszentrum bei der Eckernförder Straße. Solltet ihr deswegen Fenster und Türen geschlossen halten. Die Blitzer, A7 Richtung Flensburg im Übergang auf die A215, Kiel, Skandinavien, Dammstadt auswärts, Höhe des Kollhorster Wegs und Weißenhäuser Strand, Seestraße. Alle Staus, alle Blitzer bei uns im Web und in der App. Gute Fahrt.
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12: Ed Sheeran hat sein Label verlassen. Jetzt nicht im Clinch, aber nach 15 Jahren hat er zu seinen Labelbossen gesagt, er macht jetzt sein eigenes Ding, hat auch ein eigenes Label gegründet und die haben ihn mit warmen Worten verabschiedet. Und Ed Sheeran sagt, er fühlt sich jetzt komplett frei. Na, da freuen wir uns doch sehr für ihn und spielen gleich einen seiner größten Hits. Hier kommt Sapphire direkt nach neuer Musik von Tampa City. Und erstmal noch Lady

0: Habt ihr auch so einen Dopaminschub bekommen, als ihr in den Kalender geguckt habt und gemerkt habt, dass es nur eine 4-Tage-Woche ist? Delta ist hier mit mir, dann Joshua, dazu noch dieses richtig geile Wetter. Da werden doch einfach mal jede Menge Glückshormone ausgeschüttet. Und Kollegin Pia aus dem Delta-Team hat noch mehr Sachen, bei denen wir einfach richtig happy werden.
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0: Musik, tanzen und mitsingen.
2: Sobald euer Lieblingssong läuft und ihr komplett eskaliert, ob im Club, im Auto oder auch unter der Dusche, schüttet das Gehirn ordentlich Dopamin aus. Deshalb fühlt sich ein guter Song manchmal besser an als jede Therapie. Und deswegen sollte Delta auch immer bei euch laufen.
1: Platz 2.
0: Erfolgserlebnisse.
2: To-Do-Liste abgehakt, Prüfung bestanden oder einfach endlich die richtige Parklücke gefunden. Unser Gehirn liebt Gewinne, Gewinne, Gewinne. Egal wie klein, dafür gibt's direkt einen fetten Dopamin-Kick.
1: Platz 1.
0: Sport und soziale Nähe.
2: Ja, wirklich. Beim Joggen, Schwimmen oder Workout ballert der Körper Endorphine raus. Stichwort Runner's High. Und genauso krass wirken Kuscheln, Lachen, tiefe Gespräche oder auch ein bisschen
3: Sexy Time.
2: Yeah. Oxytocin sorgt dann für dieses warme Alles ist gut.

Hallo, schön, dass ihr mit dabei seid. Leute, in den Delta News geht es gleich um extreme Hitze, vor allem in Westeuropa. Wir haben in UK wirklich eine krasse Temperatur nachgemessen. Wie hoch die genau ist, verraten wir, wie gesagt, gleich in den News. Und auch bei uns hier in Deutschland müssen wir uns ja nichts vormachen. Es ist gerade echt ziemlich heiß. Gestern fast wieder bis zu 30 Grad. Ich habe einfach alle Fenster, die ich hatte, bei mir in der Wohnung aufgemacht, dass da die ganze Zeit so ein Durchzug war und ich auf der Couch saß mit so leicht wehendem Haar. So viel Wind hatte ich in meiner eigenen Wohnung. Aber braucht man auch, weil ich habe das Gefühl, sonst brutzelt man in der Sonne dahin. Was natürlich auch immer wichtig ist, gerade wenn man draußen unterwegs ist, Sonnencreme. Aber irgendwie, da gibt es immer gefühlt zwei Teams, Leute, die zu wenig nehmen und Leute, die aussehen wie eine Mumie, weil die so viel raufballern, dass sie es gar nicht mehr richtig verreiben können, beziehungsweise dass es gar nicht mehr einzieht. Kollege Leo ist wahnsinnig sonnenempfindlich.

0: Disco Lions, Tina Sheno, Broke Boys. Schönen Mittwochnachmittag. An der Stelle hier ist Amy auf Delta. Gleich gibt's Magnetic. Und außerdem diesen hier. Was so los ist, bekommt ihr jetzt aber erstmal in den Delta News.
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6: Mit Colin Mock. Für die Betroffenen dürfte es ein Schockurteil sein. Das hanseatische Oberlandesgericht hat 5 Jahre nach dem spektakulären Einbruch in den Tresorraum der Haspa in Norderstedt eine Klage auf höhere Entschädigung abgewiesen. Laut Gericht war der Tresorraum branchenüblich gesichert. Die Bank muss daher keinen höheren Schadensersatz als die bereits gezahlten 40.000 Euro an die betroffenen Kunden leisten. Damit widerspricht das Oberlandesgericht 2 vorangegangenen Urteilen des Hamburger Landgerichts. Die Täter wurden bis heute nicht gefasst. Vor dem Wirtschaftsausschuss hat Ministerpräsident Günther die 300 Millionen Euro Bürgschaft für den Batteriehersteller Northvolt erneut verteidigt. Mit dem Wissen von damals würde er sich wieder so entscheiden, so Günther. Zuletzt kam auch der Landesrechnungshof zu dem Schluss, dass bei der Risikobewertung Fehler gemacht wurden. Lange Haftstrafe für die mutmaßliche Ex-RAF-Terroristin Daniela Klette. Das Landgericht Verden hat die 67-Jährige zu 13 Jahren Gefängnis verurteilt. Laut Gericht erbeutete Klette bei Raubüberfällen mit den Komplizen Garwig und Staub über 2 Millionen Euro. So wollten sich die drei ihren Lebensunterhalt im Untergrund finanzieren. Nach den beiden Männern wird weiter gefahndet. Unter den rund 50 Zuschauern im Saal kam während der Urteilsverkündung Unruhe auf. Unter anderem wurde Freiheit für Daniela gerufen. In Deutschland sollen schneller und mehr Wohnungen gebaut werden. Die Bundesregierung hat neue Regelungen auf den Weg gebracht. Ein wesentlicher Punkt: In Zukunft soll der Wohnungsbau in Gebieten, in denen die Nachfrage besonders hoch ist, Vorrang vor Umwelt- oder Denkmalschutz bekommen. Eine ungewöhnliche extreme Hitze hat Westeuropa aktuell im Griff. In Großbritannien wurden zuletzt fast 35 Grad gemessen. Für den Mai ist das dort ein neuer Rekord. In Frankreich hat es wegen der Hitze auch schon die ersten Badetoten gegeben. Die nächsten Delta-News gibt's in einer Stunde.
7: Verkehr. Schauen wir auf die A1 Lübeck Richtung Hamburg. Zwischen Billstedt und Hanau-Elbbrücke 3 Kilometer Stau. A7 Flensburg Richtung Hamburg. Zwischen dem Dreieck Nordwest und Bahrenfeld 5. Und an der Elbfähre Glückstadt-Wischhafen dauert's noch 90 Minuten länger. Die Blitzer A7 Hamburg Richtung Flensburg. Im Übergang auf die A21 wollte ich gerade sagen, aber nein, es ist die A215. B77 Rendsburg Richtung Schleswig in Höhe Rendsburg-West. B206 Itzehoe Richtung Bad Segeberg. Zwischen Itzehoe und Hohenlockstedt. Kiel Skandinaviendamm, da statt auswärts in Höhe Kollauster Weg und Eckernförde Sauerstraße in der 30er. 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
7: Und wir starten rein in diesen Bergfest Mittwochnachmittag. Moin Leute, wir machen uns das schön bei diesem Wetter mit The Bowser Magnetic und hier sind Miles Smith und Niall Horan mit Raps.
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0: Kennt ihr das? Eigentlich ist euer Tag komplett mittelmäßig. Das Wetter ist schön, aber viel zu heiß. Die Bahn kommt zu spät und euer Kaffee schmeckt heute irgendwie nach Pappe. Und dann reicht plötzlich so eine Minisache und die Stimmung von euch kippt komplett nach oben. Der Lieblingssong läuft auf einmal im Radio. Ihr habt vergessen, dass ihr ja morgens das Bett frisch bezogen habt. Oder ihr kommt rein beim Bäcker und jemand sagt, ach komm, den Kaffee zahle ich heute einfach mal so für dich mit. Manchmal sind es gar nicht die Riesendinge, die euch so direkt gute Laune machen, sondern eher diese kleinen Situationen. Und genau die suchen wir heute hier am Delta-Nachmittag. Ich will von euch wissen, was macht euch sofort gute Laune?
1: Ich liebe Tee trinken. Kann ich den ganzen Tag machen.
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0: haben wir es an diesem sonnigen Mittwochnachmittag hier auf Delta. Ich bin Amy und ihr bekommt jetzt so einen kleinen Guide von mir, wie ihr direkt gute Laune bekommt, ohne Probleme zu bekommen.
1: Musik hören. Und zwar nicht so eine Ich-fühle-heute-alles-Playlist nachts um 12:30, sondern einfach mal in den Delta-Good-Vibes-Stream reinschalten. Ich sag euch, das hilft wirklich. Voll aufdrehen, nur gute Laune-Songs hören, die euch Energie geben. Euer Gehirn checkt den Rhythmus schneller als schlechte Gedanken. Kaugummi kauen. Klingt komplett random, hilft aber wirklich. Euer Kopf verbindet Kauen oft mit entspannt sein. Deshalb wirkt das wie so ein kleiner Reset. Leute anlächeln.
2: Ich lach mich tot.
1: Ja, cringe, aber funktioniert. Wenn jemand zurücklächelt, schüttet euer Gehirn direkt Glückszeug aus, also Dopamin. Kostenlos, selten geworden, aber auch heutzutage. Einmal komplett albern sein. 30 Sekunden peinlich tanzen, im Zimmer rumspringen oder laut irgendeinen Song komplett falsch mitsingen. Gute Laune hasst Würde. Und der schnellste Trick überhaupt, Bewegung.
3: Bewegt euch, ein bisschen hurtiger, hurtiger.
1: Das muss kein Gym sein, einfach kurz raus. 2 Minuten an der frischen Luft reichen manchmal schon, damit der Kopf nicht mehr im Ladebildschirm hängt.
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13: Schauen wir gemeinsam auf die A1 Lübeck Richtung Hamburg. Zwischen Billstedt und der Norderelbbrücke 3 Kilometer Stau. A7 Flensburg-Hamburg zwischen dem Dreieck Nordwesten Barenfeld 5. Im Kreis Ostholstein ist noch die L184 Steinam zwischen Ahrensbüg und dem Abzweig nach Dunkelsdorf nach einem Unfall beidseitig gesperrt. Und an der Elbfähre Glückstadt Bischafen dauert es noch rund 90 Minuten länger. Die Blitzer B77 Rendsburg Richtung Schleswig in Höhe Rendsburg-West. B206 zu Richtung Segeberg zwischen Itzehoe und Hohenlock steht. Kiel, Skandinavien-Damm statt auswärts. Dann auf Flensburg, Holzbruckweg statt einwärts und Eckernförde, Sauerstraße in der 30er. 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
13: Es geht rein in euren Feierabend und das gleich mit Tickets fürs Hurricane. Was da gerade bei uns abgeht, das erzähle ich euch gleich nach Felix Sehen, Sarah Barrios, Now is a Good Time to Be und jetzt Bibi Rexha und Faceless New Religion. Genießt das Wetter.
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0: Stellt euch mal vor, ihr bekommt von uns nicht nur ein Ticket fürs Hurricane Festival. Nein, auch nicht zwei, auch nicht drei, sondern gleich vier.
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0: Richtig viele von euch haben sich nämlich mit einem kreativen Video bei uns beworben und auch bewiesen, warum sie mit ihrer Crew zum Hurricane fahren müssen. Genau da haben wir vier Leute ausgepickt und genau die könnt ihr jetzt auschecken auf unserer Instagram-Seite delta-radio. Und ab jetzt zählt tatsächlich jeder Like, denn das Video mit den meisten Likes gewinnt. Und eine haben wir jetzt auf jeden Fall bei mir in der Leitung, nämlich Jurina. Jurina, erzähl mal, was hast du heute Morgen gedacht, als das Video online ging?
2: Sehr cool. Ich bin auf jeden Fall direkt nach oben gesprintet und habe es auch meinem Freund direkt gezeigt und wir haben uns schon mal sehr gefreut. Ja.
0: Und warum musst genau du hin?
2: Ich glaube, der Hauptgrund ist einfach, dass wir schon so lange hingehen und ja, das erste Jahr war für mich 2015, dann zusammen mit meiner Freundin Lernreihe seit 2016. Und dieses Jahr wäre es für uns so, dass ja auch irgendwie ein Jubiläum, wie auch beim Hurricane mit 30 Jahren, nur dass bei uns dann eher 10-jähriges ist. Und wir würden uns einfach tierisch freuen, da zusammen dieses Jahr mit unseren Freunden hinzugehen und genau, so ein bisschen das Früher, die Nostalgie wieder aufzusaugen und genau, einfach ein ganz, ganz tolles Wochenende zu haben.
0: Gut, dann hast du jetzt noch mal kurz Zeit für deinen Wahlaufruf.
2: Ich glaube, der Hauptgrund ist einfach, dass wir schon so lange hingehen und ja, das erste Jahr war für mich 2015, dann zusammen mit meiner Freundin Lernreihe seit 2016 und dieses Jahr wäre es für uns so, dass ja auch irgendwie ein Jubiläum, wie auch beim Hurricane mit 30 Jahren, nur dass bei uns dann eher 10-jähriges ist. Und wir würden uns einfach tierisch freuen, da zusammen dieses Jahr mit unseren Freunden hinzugehen und genau, so ein bisschen das Früher, die Nostalgie wieder aufzusaugen und genau, einfach ein ganz, ganz tolles Wochenende zu haben.
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0: zwischen 6 Milliarden erwerben. Ich gebe euch hier Tipps. Ein Ei, 4 Zigaretten, eine Ibuprofen, dazu ein Rosinenbrötchen mit Leberwurst und dann kommt Bier.
1: Viele Raucher und Raucherinnen wünschen sich doch, tief im Inneren irgendwann mal aufhören zu können. Aber so einfach ist das Ganze nicht. Schweden ist da jetzt aber ein echtes Vorbild.
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1: Schweden hat es nämlich offiziell geschafft. Das Land gilt als rauchfrei. Unter 5% rauchen dort nur noch täglich Zigaretten. Das haben die Schweden aber natürlich nicht mit irgendwelchen Wunderwaffen oder Wundertee geschafft. Nein, sie haben das Rauchen einfach maximal ungemütlich gemacht. Zigaretten kosten jetzt deutlich mehr. Man kann sie nicht mehr einfach so im Supermarkt kaufen. Die Werbung ist fast komplett weg. Und rauchen darf man da sowieso nur noch an super seltenen Orten, also selbst an Bushaltestellen oder Restaurantterrassen ist das Ganze nicht mehr erlaubt. Und ich finde es super krass, wenn man auch mal den Vergleich jetzt sieht, denn Anfang der 2000er haben doch noch rund 16% täglich geraucht.
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0: 12.12. Summer, der Delta-Nachmittag ist hier. Ich bin Amy. Wir genießen natürlich weiterhin gemeinsam das Wetter. Und hier, dickes Shoutout einmal an unsere Praktikanten. Bei uns ist es nämlich nicht nur so, dass hier Kaffee gekocht wird, sondern ich mache euch jetzt das schöne ASMR-Geräusch vor dazu. Da gibt es auch mal einen leckeren Bubble Tea einfach mal zum Start in den Feierabend. Außerdem Musik von Marshmello und Ingy, Kissing My Friends. Und BTS mit Swim.
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14: Mit Colin Mock. Es dürfte ein Schockurteil für die Betroffenen sein. Das Hanseatische Oberlandesgericht hat 5 Jahre nach dem spektakulären Einbruch in einen Haspa-Tresorraum in Norderstedt eine Klage auf höhere Entschädigung abgewiesen. Mehr von Finn Riebesel-Freundlieb.
15: Laut Gericht war der Tresorraum branchenüblich gesichert. Die Bank muss daher keinen höheren Schadensersatz als die bereits gezahlten 40.000 Euro zahlen. Die waren vertraglich mit den betroffenen Kunden vereinbart. Damit widerspricht das Oberlandesgericht 2 vorangegangenen Urteilen des Hamburger Landgerichts. Die Täter hatten mehr als 600 Schließfächer mit Geld, Gold und anderen Wertsachen geplündert. Der Wert der Beute liegt im 2-stelligen Millionenbereich. Bis heute wurden die Täter nicht gefasst.
14: In Flensburg ist ein 13-Jähriger bei einer Messerattacke lebensgefährlich verletzt worden. Tatort war gestern Abend der Bereich Landsknechtstraße-Ritterstraße. Laut Ermittlern sollen mindestens 2 Männer den Teenager angegriffen haben. Die 43- und 17-Jährigen wurden später festgenommen. Die Hintergründe sind noch völlig unklar. Lange Haftstrafe für die mutmaßliche Ex-RAF-Terroristin Daniela Klette. Das Landgericht Verden hat sie am Vormittag zu 13 Jahren Gefängnis verurteilt. Mehr von Dirk Justus.
16: Die Richter sprachen die 67-Jährige unter anderem wegen besonders schweren Raubes in 6 Fällen schuldig. Sie sahen es als erwiesen an, dass Klette bewaffnete Überfälle begangen hatte, um ihr Leben im Untergrund zu finanzieren. Gemeinsam mit den Komplizen Garwig und Staub erbeutete sie über 2 Millionen Euro. Nach den anderen beiden wird immer noch gesucht. Unter den rund 50 Zuschauern im Saal kam während der Urteilsverkündung Unruhe auf. Freiheit für Daniela wurde gerufen.
14: Um Cyberattacken besser abwehren zu können, sollen Polizei, BKA und Co. noch mehr Befugnisse bekommen. Das hat die Bundesregierung jetzt beschlossen. So soll es den Sicherheitsbehörden bei einem Angriff möglich sein, IT-Systeme stillzulegen, Daten umzuleiten und auch zu löschen. Für die deutsche Fußballnationalmannschaft wird es langsam ernst. Gut 2 Wochen sind es noch bis zur WM in Nordamerika. Jetzt ist das Team in die Vorbereitung gestartet. Wir sind jetzt wie eine Familie, so die Ansage von Bundestrainer Nagelsmann an seine Mannschaft. Die nächsten Delta News gibt's in der Stunde.

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1: Schauen wir auf die A1 Lübeck Richtung Hamburg zwischen Billstedt und Hannover Elbbrücke 3 Kilometer Stau. A7 Flensburg-Hamburg zwischen dem Dreieck Nordwest und Barenfeld 4 und an der Elbfähre Glückstedt-Wischhafen dauert es aktuell rund 1,5 Stunden länger. Die Blitzer B77 Rendsburg Richtung Schleswig in Höhe Rendsburg West, B206 Itzehoe Richtung Segeberg zwischen Itzehoe und Hohenlock steht. Kiel, Skandinaviendamm Stadt auswärts, dann Flensburg, Holzkogweg Stadt einwärts und Eckernförde, Sauerstraße, dort sind 30 erlaubt. Alle Staus, alle Blitzer, die gibt's bei uns in der App und auch im Web.
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1: Und wir hören jetzt gleich mal rein in unser Album der Woche. Vorher gibt's aber Musik von Marshmello und Ingy, Kiss and My Friends. Und hier sind BTS mit

Marshmallow NG, Kiss My Friends. Wir hören rein in unser Album der Woche und das ist quasi ein Collab-Album. Da sind nämlich ganz viele unterschiedliche Songs von Künstlern und Künstlerinnen mit drauf. Es ist nämlich das Album zu Sing Mein Song zur aktuellen Staffel, die ihr gerade ja auch auf Vox sehen könnt. Jeden Tag stellen wir euch daraus einen Song vor. Heute gibt es eine Version von Mark Forster. Der hat sich nämlich den Song Credo geschnappt und wie das Ganze klingt, das hört ihr jetzt.

Kurz vor vier haben wir es hier am Delta-Nachmittag und Tom und Bill Kaulitz rechnen jetzt auf jeden Fall mit unserer Angie Merkel ab. Die hat ja bei der Replika in Berlin, einer Messe, in den vergangenen Wochen gesagt, so richtig mal was mit den Kaulitz-Brüdern machen, beziehungsweise in deren Podcast vorbeizuschauen, das sei nicht drin. Sie seien ja auf jeden Fall auch viel zu doll mit Wetten, das beschäftigt. Ja, jetzt wurde das Ganze mal in deren Podcast, jetzt in der neuesten Folge, die heute rausgekommen ist, bearbeitet und drüber nachgedacht. Und beide sind auf jeden Fall heartbroken und traurig, weil sie ja eigentlich dachten, dass Angie doch zu Wetten, das im Dezember vorbeikommt. Ja, ob das jetzt wirklich so ist, werden wir wohl einfach abwarten müssen. Bill selbst sagt, sie steht auf jeden Fall fest auf der Liste. Mal gucken, wie sie sich in den nächsten Monaten auch verhält. Ich finde es auf jeden Fall lustig. Also Bill und Tom Kaulitz x Angela Merkel vor GTA 6. Who knows?

0: Stitches von Shawn Mendes. Hier ist der Delta Nachmittag. Ich bin Amy, gleich mit dabei. Giant Bombs. Wanted Back bekommt ihr gleich genauso wie Ray. Kleinen Moment, geht gleich los.
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0: Schauen wir auf die A1 Lübeck Richtung Hamburg. Zwischen Billstedt und der Norderelbbrücke 3 Kilometer Stau. A7 Hannover Richtung Flensburg. Zwischen Hausbruch und dem Elbtunnel 3 und in der Gegenrichtung 5. Zwischen dem Dreieck Nordwest und Bahrenfeld. Außerdem dauert es länger an der Elbfähre Glückstadt bis Scharfen, nämlich 1,5 Stunden. Und es wird geblitzt. B77 Rendsburg Richtung Schleswig in Höhe Rendsburg West. B206 Itzehoe Richtung Segeberg. Zwischen Itzehoe und Hohenlock steht. Kiel Skandinaviendamm statt auswärts. Dann Flensburg Holzkrugweg und Eckernförde Sauerstraße in der 30er. Alle Staus, alle Blitzer natürlich bei uns in der App und auch im Web.
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0: Schönen sonnigen Feierabend euch jetzt mit den Giant Rooks, Wanted Back und hier ist Ray, Where's My Husband?
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1: Früher galt ja Vollzeit, Überstunden, am besten noch E-Mails im Urlaub beantworten. Heute klingt für viele eher attraktiv, bisschen weniger schuften und dafür mehr Zeit fürs Leben haben. Und genau das zeigen jetzt auch neue Zahlen vom Statistischen Bundesamt. Denn die Teilzeitquote hier bei uns in Deutschland ist auf einem neuen Rekordstand. Fast jede dritte arbeitende Person arbeitet inzwischen nämlich mit reduzierten Stunden. Vor 10 Jahren war das noch deutlich weniger. Besonders auffällig, Frauen arbeiten viel häufiger in Teilzeit. Da ist es inzwischen jede zweite. Bei Männern hingegen nur ungefähr jeder siebte. Und je älter wir so werden, desto stärker steigt die Quote auch nochmal. Bei den über 65-Jährigen arbeitet schon mehr als die Hälfte in Teilzeit, unter den über 70-Jährigen fast schon alle. Und ja, klingt natürlich auch erstmal logisch. Viele wollen vielleicht erstmal langsamer machen, statt komplett aufzuhören. Und interessant ist auch, Teilzeit heißt heute nicht automatisch, dass Leute nur noch 3 Tage die Woche arbeiten. Im Schnitt machen Teilzeitkräfte inzwischen sogar mehr Stunden als noch vor 10 Jahren. Und wir gucken jetzt einfach mal auf das, was viele von euch im Netz so schreiben. Denn Jelis schreibt zum Beispiel, kein Mensch denkt sich im Alter, hätte ich doch mehr gearbeitet. Liebe Grüße an alle Teilzeitarbeiter. Und Celine noch, wichtig zu erwähnen ist, dass es sich hierbei meistens um Frauen handelt, die dazu die meiste Care-Arbeit sowie den ganzen Haushalt übernehmen. Da finde ich es schon sehr frech, dass Politiker und einige Personen, in Klammern meistens männlich, hier in den Kommentaren darüber herrotzen. Die haben nämlich meist keine Ahnung, wie hoch die mentale und körperliche Last für Frauen ist, trotz Teilzeitbeschäftigung.
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0: Jetzt machen wir mal ganz kurz unsere Herzen auf.
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0: Denn kennt ihr das, wenn ihr in jemanden so richtig verliebt seid, dass es sich anfühlt wie ein Fiebertraum, so nach dem Motto, boah, das kann doch gar nicht wahr sein, so schön ist das Ganze. Meistens kommt es nämlich tatsächlich ja auch dann, wenn man nicht damit rechnet, wird davon komplett wie so eine Welle einmal überrannt und denkt sich nur so, wow, das passiert gerade wirklich mir. Darum geht es in dem neuen Song von Alex Warren, hier ist Fever.

0: Kennt Coldplay, hier ist der Delta Nachmittag. Ich bin Amy, gleich für euch mit dabei. Dieser hier. Olivia Rodrigo, die jetzt übrigens auch die Tracklist für ihr kommendes Album veröffentlicht hat. Und ich bin mir ziemlich sicher, da werden nur Banger drauf sein. Und es geht auch wieder richtig ins Herz. Das hier ist die erste Single daraus. Die bekommt ihr gleich. Und mit dabei sind auch noch Kygo, Khalid und Griffin.
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12: Mit Colin Mock. Für die Betroffenen dürfte es ein Schockurteil sein. Das hanseatische Oberlandesgericht hat 5 Jahre nach dem spektakulären Einbruch in den Tresorraum der Haspa in Norderstedt eine Klage auf höhere Entschädigung abgewiesen. Laut Gericht war der Tresorraum branchenüblich gesichert. Die Bank muss daher keinen höheren Schadensersatz als die bereits gezahlten 40.000 Euro an die betroffenen Kunden leisten. Damit widerspricht

0: das Oberlandesgericht zwei vorangegangenen Urteilen des Hamburger Landgerichts. Die Täter wurden bis heute nicht gefasst. Vor dem Wirtschaftsausschuss hat Ministerpräsident Günther die 300 Millionen Euro Bürgschaft für den Batteriehersteller Northvolt erneut verteidigt. Mit dem Wissen von damals würde er sich wieder so entscheiden, so Günther. Zuletzt kam auch der Landesrechnungshof zu dem Schluss, dass bei der Risikobewertung Fehler gemacht wurden. Lange Haftstrafe für die mutmaßliche Ex-RAF-Terroristin Daniela Klette. Das Landgericht Verden hat die 67-Jährige zu 13 Jahren Gefängnis verurteilt. Laut Gericht erbeutete Klette bei Raubüberfällen mit den Komplizen Garwig und Staub über 2 Millionen Euro. So wollten sich die drei ihren Lebensunterhalt im Untergrund finanzieren. Nach den beiden Männern wird weiter gefahndet. Unter den rund 50 Zuschauern im Saal kam während der Urteilsverkündung Unruhe auf. Unter anderem wurde Freiheit für Daniela gerufen. Auch die Wirtschaftsweisen machen ordentlich Druck auf die Bundesregierung, Sozialreformen auf den Weg zu bringen. Die Experten machen klar, dass die Beiträge sonst weiter in die Höhe schießen und für die Arbeitnehmer dann weniger netto übrig bleibt. Die deutschen Brauereien erwarten zur kommenden Fußball-WM keinen Bierboom. Sportliche Großereignisse seien längst kein automatischer Absatzgarant mehr, sagte eine Sprecherin des Brauerbundes der Rheinischen Post. Entscheidend sei die allgemeine Konsumstimmung sowie der sportliche Erfolg der Nationalelf. Die nächsten Delta-News gibt's in einer Stunde.
1: 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Schauen wir einmal auf die A7 Hamburg-Flensburg. Zwischen Schleswig-Schubi und Tarp haben wir eine ungesicherte Unfallstelle. Außerdem A1 Lübeck Richtung Hamburg zwischen Billstedt und der Norderelbbrücke 3. A7 Hannover-Flensburg zwischen Heimfeld und dem Elbtunnel 5 und in der Gegenrichtung 4 zwischen dem Dreieck Nordwest und Bahrenfeld. An der Elbfähre Glückstadt-Beschafen dauert es aktuell noch rund 90 Minuten länger und es wird geblitzt. A7 Hamburg Richtung Flensburg im Übergang auf die A215. B77 Rendsburg Richtung Schleswig in Höhe Rendsburg-West. B206 Itzehoe Richtung Bad Segeberg zwischen Itzehoe und Hohenlohe. Lok steht aus dem Kiel, Skandinavien, Darmstadt auswärts und Flensburg, Holzkrugweg statt einwärts. Alle Staus, alle Blitzer natürlich bei uns in der App und auch im Web.
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1: Rein geht's jetzt in euren Feierabend und das mit Olivia Rodrigo, Drop Dead. Hier ist Kaigo außerdem mit Khalid und Griffin.
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0: Drop Dead. Eigentlich wird das Finale von Germany's Next Topmodel 2026 erst morgen ausgestrahlt. Aber ich sag mal so, ich glaube, ihr braucht das gar nicht mehr gucken, denn...
1: Tut mir leid, ich habe heute leider kein Foto für dich.
0: Gilt auf jeden Fall für ein paar Leute. Die Gewinner und Gewinnerinnen wurden nämlich einfach geleakt.
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0: Und für alle, die jetzt keine Lust haben, gespoilert zu werden, sollten am besten mal kurz weghören, denn schuld daran ist das deutsche Harper's Bazaar. Es ist ja bei jeder Staffel so, dass es quasi eine Gewinnsumme gibt und dass der Gewinner und Gewinnerin am Ende auf einem Cover landen, dieses Jahr von der Harper's Bazaar. Und ja, Leute, was soll ich sagen? Manche haben halt ein Abo-Modell von dieser Zeitung und da ist die Zeitung halt auch schon mal in einem Briefkasten gelandet, sodass die das jetzt halt ja schon zu Hause liegen haben und wussten, wer es wird. Und ja, ich würde euch dann jetzt einfach mal verraten, wer die Topmodel-Krönchen wohl gewonnen haben, nämlich Ibo und Aurelie. Tja, ob das wirklich so der Fall ist, werden wir dann morgen im Fernsehen sehen, aber ich glaube nicht, dass jetzt die Harper's Bazaar irgendwelche Fake-Zeitschriften verschickt hat. Also das wäre es ja auch noch. Aber morgen wissen wir dann endgültig mehr, 20.15 Uhr, aber es ist auf jeden Fall jetzt schon für mich der Fail des Jahres.
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0: Die Sonne strahlt wie sonst was, alle rennen raus, aber nur die wenigsten cremen sich vernünftig ein. Deltas hier, ich bin Amy und ich habe in den Sommertagen dieses Jahr auf jeden Fall schon so viele Menschen gesehen, gerade jetzt im Urlaub auf Mallorca, die sich vielleicht einmal eingesprüht haben und dann so dachten, naja, reicht ja für den Tag. Aber genau das, Leute, ist eben falsch. Heute ist Tag der Sonnencreme und einer, der sich mit Sonnencreme auskennt, ist Kollege Leo. Der hat nämlich eine Sonnenallergie und hat im Sommer immer besonders viel Spaß. Leo, wie schützen wir denn unsere Haut wirklich?
1: Also erstmal ist Sonnencreme kein Zauber. Trank, aber sie hilft, wenn wir sie richtig benutzen. Da sind Filter drin, die entweder die UV-Strahlung schlucken und als Wärme wieder abgeben oder sie wie einen Spiegel reflektieren. Die einen sind chemisch, die anderen mineralisch, also zum Beispiel Zink oder Titan. Beide halten UV-Strahlen davon ab, unsere Haut zu grillen, aber was super wichtig ist, die Creme verhindert keinen Sonnenbrand komplett, sie schiebt ihn nur nach hinten. Also lieber nicht denken, jo, jetzt kann ich ja den ganzen Tag in der Sonne liegen.
0: Heißt ein Creme ja, aber kein Freifahrtschein für 5 Stunden Sonnenbad?
1: Genau, und selbst wenn da LSF 50 Plus draufsteht, heißt das nicht, ab jetzt bin ich unbesiegbar. Das verlängert nur die Zeit, bis wir rot werden, theoretisch. Praktisch sollten wir aber nur etwa 60% davon nutzen. Und Nachcreme bringt zwar den Schutz zurück, aber verlängert ihn nicht. Also wer nach 2 Stunden nachlegt, hat nicht nochmal 2 Stunden gewonnen. Der Timer läuft trotzdem.
0: Und wie viel Sonnencreme muss ich denn jetzt eigentlich benutzen, damit alles überhaupt wirkt?
1: Ja genau, das ist der Punkt, wo fast alle scheitern. Du brauchst 2 Milligramm pro Quadratzentimeter Haut. Das klingt nach nichts, aber ist eine ganze Menge. Für den Erwachsenen sind das 4 gehäufte Esslöffel für den ganzen Körper. Also nicht einfach ein bisschen auf den Arm schmieren und fertig. Und ganz ehrlich, wenn eine 200 Milliliter Flasche den ganzen Sommer hält, dann läuft irgendwas falsch.
0: Kein Wunder, dass meine Flasche aus dem letzten Jahr ist. Danke dir, Leo.

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9: Wenn ihr Lust auf Kino mit großem Überraschungseffekt habt, dann seid ihr bei der Sneak Preview genau richtig. Da wird nämlich ein Film gezeigt, der noch vor dem offiziellen Bundesstart ist. Welcher genau, das bleibt bis zur ersten Szene geheim. Dazu gibt's aber natürlich Popcorn, Filmquiz und Gewinnspiele. Gezeigt wird alles in Originalsprache mit Untertiteln. Die Sneak Preview findet heute im Studio Kino Hamburg statt. 21.30 Uhr geht's los und Tickets kosten euch 6 Tacken. Heute eröffnet die Gruppenausstellung Kreative Köpfe. Zu sehen gibt's da Porträtarbeiten von verschiedenen Künstlern und Künstlerinnen. Dazu gibt's auch noch einen Artist Talk mit Blick hinter die Kulissen und anschließend ein Konzert vom Akustik-Pop-Duo Lisa und Anton. Die Türen der Vernissage Kreative Köpfe öffnen sich um 19 Uhr im The Village in Hamburg. Der Eintritt, der ist frei.
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10: Schauen wir einmal auf die A1, Lübeck Richtung Hamburg. Zwischen Billstedt und der Norderelbbrücke 3 Kilometer. Stau. A7 Hannover Richtung Flensburg zwischen Heimfeld und dem Elbtunnel 5 sowie in der Gegenrichtung 4 zwischen dem Dreieck Nordwest und Bahrenfeld. An der Elbbrücke Glückstadt Bischhafen dauert es aktuell noch 90 Minuten länger und es wird geblitzt. B77 Rendsburg Richtung Schleswig in Höhe Rendsburg West, B206 Itzehoe Richtung Segeberg zwischen Itzehoe und Hohenlockstedt. Kiel Skandinavien Darmstadt auswärts sowie Flensburg Holzkrugweg Stadt einwärts. Alle Staus, alle Blitzer natürlich bei uns in der App und auch im Netz.
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10: Dann geht's jetzt in euren Feierabend mit Musik von Miles Smith, A Stay If You Wanna Dance und Summer.
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0: Bei diesem Song frage ich mich ehrlich, wurde er in irgendeiner Kiste vergessen? Oder war es wirklich so geplant, dass er einfach mal erst 12 Jahre später das Licht der Welt erblickt?
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0: Kein Witz, Ed Sheeran hat ja schon in der Vergangenheit ganz oft mit DJ Martin Garrix zusammengearbeitet. Und so wurde dieser Song auch das allererste Mal 2015 in einem DJ-Set von Martin Garrix beim Ultra Music Festival gespielt. Ja, dann war dieser Song auf einmal irgendwie weg, man hat nie wieder was davon gehört. Und jetzt im Jahre 2026 ist Repeated endlich da und wir können ihn uns so oft anhören, wie wir wollen. Für euch ganz neu mit drauf auf der Delta Playlist und ich liebe diesen Song wirklich sehr.
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0: Berufsnächste Delta Nachmittag. Ich bin Amy und versorge euch jetzt auf jeden Fall mit Neuem.
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7: Mit Colin Mock. Vor dem Wirtschaftsausschuss hat Ministerpräsident Günther die Northvolt-Bürgschaft erneut verteidigt. Mit dem Wissen von damals würde er sich wieder so entscheiden, sagte er. Das Land muss wohl hunderte Millionen Euro zahlen, weil der Batteriehersteller pleite gegangen ist. Zuletzt kam auch der Landesrechnungshof zu dem Schluss, dass bei der Risikobewertung Fehler gemacht wurden. Ex-Wirtschaftsminister Bernd Buchholz von der FDP sagt:
8: In diesem Bericht wird zum Ausdruck gebracht, dass die Landesregierung bei der Entscheidung ihre Sorgfaltspflichten verletzt hat. Und wenn dies auch noch in Erkenntnis des Risikos besteht, dass man sieht und trotzdem entsprechend handelt, dann nennt man das grob fahrlässig.
7: Sylt arbeitet an einer neuen Tourismusstrategie und dafür ist heute eine große Online-Umfrage gestartet. Mitmachen können Insulaner, Pendler und Urlauber. Es geht um Fragen zu touristischer Entwicklung, Lebensqualität, Nachhaltigkeit und Verkehr. Die Ergebnisse sollen noch diesen Sommer vorgestellt werden. Lange Haftstrafe für die mutmaßliche Ex-RAF-Terroristin Daniela Klette. Das Landgericht Verden hat sie am Vormittag zu 13 Jahren Gefängnis verurteilt. Mehr von Dirk Justus.
9: Die Richter sprachen die 67-Jährige unter anderem wegen besonders schweren Raubes in 6 Fällen schuldig. Sie sahen es als erwiesen an, dass Klette bewaffnete Überfälle begangen hatte, um ihr Leben im Untergrund zu finanzieren. Gemeinsam mit den Komplizen Garwig und Staub erbeutete sie über 2 Millionen Euro. Nach den anderen beiden wird immer noch gesucht. Unter den rund 50 Zuschauern im Saal kam während der Urteilsverkündung Unruhe auf. Freiheit für Daniela wurde gerufen.
7: Die Spritpreise an den Tankstellen sind zwar gesunken, das reicht aber noch nicht, sagt der ADAC. Die Rohölpreise sind gefallen und das müsse sich auch stärker an der Zapfsäule auswirken. Im Schnitt hat der Liter Super E10 zuletzt 1,99 gekostet, Diesel lag bei 1,95. Erst noch das Trainingslager in Herzogenaurach, dann geht's in die USA. Die deutsche Fußballnationalmannschaft ist jetzt in die WM-Vorbereitung gestartet. In gut 2 Wochen geht die Weltmeisterschaft in Nordamerika los. Vorher hat das DFB-Team noch 2 Testspiele.

0: Die nächsten Delta-News gibt's in einer Stunde.
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2: Schauen wir auf die A1 Lübeck Richtung Hamburg. Zwischen Billstedt und der Norderelbbrücke 3 Kilometer. Außerdem A7 Hannover-Flensburg zwischen Heimfett und dem Elbtunnel 4 und in der Gegenrichtung auch 4 zwischen dem Dreieck Nordwest und Bahrenfeld. Außerdem wird geblitzt B77 Rendsburg Richtung Schleswig in Höhe Rendsburg-West, dann B206 Itzehoe Richtung Bad Segeberg zwischen Itzehoe und Hohenlock steht, sowie Kiel Skandinavien Darmstadt auswärts und Flensburg-Holzkrugweg statt einwärts. Alle Staus, alle Blitzer natürlich bei uns in der Delta Plus App und online auf deltaradio.de.
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2: Rein geht's jetzt bei bestem Wetter in euren Feierabend mit Lady Gaga, Abracadabra und mit meinem Future Husband. Scherz, aber ich sehe ihn trotzdem in 2 Tagen, Leute. Und da darf man auch schon mal ein bisschen ins Schwärmen kommen. Ne? Harry Styles gibt's jetzt nämlich mit American Girls.

0: Kennt ihr das? Eigentlich ist euer Tag komplett mittelmäßig. Das Wetter ist schön, aber viel zu heiß. Die Bahn kommt zu spät und euer Kaffee schmeckt heute irgendwie nach Pappe. Und dann reicht plötzlich so eine Minisache und die Stimmung von euch kippt komplett nach oben. Der Lieblingssong läuft auf einmal im Radio. Ihr habt vergessen, dass ihr ja morgens das Bett frisch bezogen habt. Oder ihr kommt rein beim Bäcker und jemand sagt, ach komm, den Kaffee zahle ich heute einfach mal so für dich mit. Manchmal sind es gar nicht die Riesendinge, die euch so direkt gute Laune machen, sondern eher diese kleinen Situationen. Und genau die suchen wir heute hier am Delta-Nachmittag. Ich will von euch wissen, was macht euch sofort gute Laune?
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0: Town Rap von Doja Cat an eurem Mittwochnachmittag hier auf Delta. Wir suchen ja heute die Sachen, die euch direkt gute Laune machen. Und da gibt es natürlich auch eine Top 3, bei denen die meisten Glückshormone ausgeschüttet werden.
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3: Sobald euer Lieblingssong läuft und ihr komplett eskaliert, ob im Club, im Auto oder auch unter der Dusche, schüttet das Gehirn ordentlich Dopamin aus. Deshalb fühlt sich ein guter Song manchmal besser an als jede Therapie. Und deswegen sollte Delta auch immer bei euch laufen.
1: Platz 2.
2: Erfolgserlebnisse.
3: To-Do-Liste abgehakt, Prüfung bestanden oder einfach endlich die richtige Parklücke gefunden. Unser Gehirn liebt Gewinne, Gewinne, Gewinne, egal wie klein. Dafür gibt's direkt einen fetten Dopaminkick.
1: Platz 1.
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3: Ja, wirklich. Beim Joggen, Schwimmen oder Workout ballert der Körper Endorphine raus. Stichwort Runner's High. Und genauso krass wirken Kuscheln, Lachen, tiefe Gespräche oder auch ein bisschen
4: Sexy Time.
3: Yeah. Oxytocin sorgt dann für dieses warme Alles-ist-gut-Gefühl.
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11: Wenn ihr Lust auf Kino mit großem Überraschungseffekt habt, dann seid ihr bei der Sneak Preview genau richtig. Da wird nämlich ein Film gezeigt, der noch vor dem offiziellen Bundesstart ist. Welcher genau, das bleibt bis zur ersten Szene geheim. Dazu gibt's aber natürlich Popcorn, Filmquiz und Gewinnspiele. Gezeigt wird alles in Originalsprache mit Untertiteln. Die Sneak Preview findet heute im Studiokino Hamburg statt. 21.30 Uhr geht's los und Tickets kosten euch 6 Tacken. Heute eröffnet die Gruppenausstellung Kreative Köpfe. Zu sehen gibt's da Porträtarbeiten von verschiedenen Künstlern und Künstlerinnen. Dazu gibt's auch noch einen Artist Talk mit Blick hinter die Kulissen und anschließend ein Konzert vom Akustik-Pop-Duo Lisa und Anton. Die Türen der Vernissage Kreative Köpfe öffnen sich um 19 Uhr im The Village in Hamburg. Der Eintritt, der ist frei.
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12: Auf der A25 Hamburg Richtung Geesthacht. Achtung, zwischen Allermöhe und Neu-Allermöhe West ist ein Auto liegen geblieben. Auf der A1 Lübeck Richtung Hamburg stockt es zwischen Billstedt und der Norderelbbrücke auf 3 Kilometern. In der Gegenrichtung Bremen Richtung Lübeck sind es zwischen Harburg und dem Dreieck Norderelbe ebenfalls 3 Kilometer. Auf der A7 Flensburg Richtung Hamburg staut es sich zwischen dem Dreieck Nordwest und Bahrenfeld auf 4 Kilometern. Und auf der A7 Hannover Richtung Flensburg gibt es 6 Kilometer Stau zwischen Heimfeld und dem Elbtunnel. Hier ist die rechte Spur wegen eines defekten Autos gesperrt. Auf der A1 Lübeck Richtung Hamburg zwischen Bad Oldesloe und dem Kreuz Barkter Heide kommt es wegen Straßenschäden zu kurzfristigen Sperrungen. Die A7 Hamburg Richtung Flensburg ist zwischen Schleswig-Schubi und Tarp nach einem Unfall gesperrt. Es staut sich 5 Kilometer zurück. An der Fähre Glückstadt-Wischhafen kommt es in Richtung Wischhafen zu Wartezeiten von bis zu 90 Minuten. Außerdem gibt es in Windbergen im Kreis Dithmarschen in der Straße im Wimkel derzeit einen Feuerwehreinsatz. Geblitzt wird in Kiel stadtauswärts auf dem Skandinaviendamm in Höhe Kollhorster Weg. 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
13: Vom Land Schweden können wir uns auf jeden Fall eine fette Scheibe abschneiden. Warum, wieso, weshalb, das erzähle ich euch gleich nach Fajan und Dalton. Versprich mir und vorher noch Kamrat. Hug yourself.
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0: Och det är många personer som knyter det här. Jag ger mig ett tips. En ei, fyra cigaretten, en ibuprofen. Dazu ein Rosinbrötchen mit Leberwurst und dann kommt Bier.
1: Viele Raucher und Raucherinnen wünschen sich doch tief im Inneren irgendwann mal aufhören zu können. Aber so einfach ist das Ganze nicht. Schweden ist da jetzt aber ein echtes Vorbild.
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1: Schweden hat es nämlich offiziell geschafft. Das Land gilt als rauchfrei. Unter 5% rauchen dort nur noch täglich Zigaretten. Das haben die Schweden aber natürlich nicht mit irgendwelchen Wunderwaffen oder Wundertee geschafft. Nein, sie haben das Rauchen einfach maximal ungemütlich gemacht. Zigaretten kosten jetzt deutlich mehr. Man kann sie nicht mehr einfach so im Supermarkt kaufen. Die Werbung ist fast komplett weg. Und rauchen darf man da sowieso nur noch an super seltenen Orten, also selbst an Bushaltestellen oder Restaurantterrassen ist das Ganze nicht mehr erlaubt. Und ich finde es super krass, wenn man auch mal den Vergleich jetzt sieht, denn Anfang der 2000er haben doch noch rund 16% täglich geraucht.
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0: DJ Goddess Fall in Love von Usher. Wir haben heute mit euch gemeinsam drüber geschnackt, was euch einfach sofort gute Laune macht, ganz egal, wie schlecht euer Tag auch nur mal sein kann. Und da gibt es wirklich auch so ein paar Möglichkeiten, wie ihr das einfach so hinbekommt, ohne direkt Probleme zu haben.
1: Musik hören. Und zwar nicht so eine Ich-fühle-heute-alles-Playlist nachts um 12:30, sondern einfach mal in den Delta Good Vibes Stream reinschalten. Ich sag euch, das hilft wirklich. Voll aufdrehen, nur gute Laune-Songs hören, die euch Energie geben. Euer Gehirn checkt den Rhythmus schneller als schlechte Gedanken. Kaugummi kauen. Klingt komplett random, hilft aber wirklich. Euer Kopf verbindet Kauen oft mit entspannt sein. Deshalb wirkt das wie so ein kleiner Reset. Leute anlächeln.
2: Ich lach mich tot.
1: Ja, cringe, aber funktioniert. Wenn jemand zurücklächelt, schüttet euer Gehirn direkt Glückszeug aus, also Dopamin. Kostenlos, selten geworden, aber auch heutzutage. Einmal komplett albern sein. 30 Sekunden peinlich tanzen, im Zimmer rumspringen oder laut irgendeinen Song komplett falsch mitsingen. Gute Laune hasst Würde. Und der schnellste Trick überhaupt, Bewegung.
3: Bewegt euch, ein bisschen hurtiger, hurtiger.
1: Das muss kein Gym sein. Einfach kurz raus. 2 Minuten an der frischen Luft reichen manchmal schon, damit der Kopf nicht mehr im Lade.

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2: Mit Colin Mock. Für die Betroffenen dürfte es ein Schockurteil sein. Das hanseatische Oberlandesgericht hat 5 Jahre nach dem spektakulären Einbruch in den Tresorraum der Haspa in Norderstedt eine Klage auf höhere Entschädigung abgewiesen. Laut Gericht war der Tresorraum branchenüblich gesichert. Die Bank muss daher keinen höheren Schadensersatz als die bereits gezahlten 40.000 Euro an die betroffenen Kunden leisten. Damit widerspricht das Oberlandesgericht 2 vorangegangenen Urteilen des Hamburger Landgerichts. Die Täter wurden bis heute nicht gefasst. Beim UKSH läuft nach dem Cyberangriff auf einen Abrechnungsdienstleister die Aufklärung. Das Uniklinikum prüft aktuell rechtliche Schritte gegen das Unternehmen. Nach aktuellem Stand wurden mindestens 9.000 Patientendatensätze gestohlen. Kassenpatienten sind nicht betroffen. Frühestens nächste Woche sollen Betroffene informiert werden. Lange Haftstrafe für die mutmaßliche Ex-RAF-Terroristin Daniela Klette. Das Landgericht Verden hat die 67-Jährige zu 13 Jahren Gefängnis verurteilt. Laut Gericht erbeutete Klette bei Raubüberfällen mit den Komplizen Garwig und Staub über 2 Millionen Euro. So wollten sich die drei ihren Lebensunterhalt im Untergrund finanzieren. Nach den beiden Männern wird weiter gefahndet. Unter den rund 50 Zuschauern im Saal kam während der Urteilsverkündung Unruhe auf. Unter anderem wurde Freiheit für Daniela gerufen. Die deutschen Brauereien erwarten zur kommenden Fußball-WM keinen Bierboom.

0: sportliche Großereignisse seien längst kein automatischer Absatzgarant mehr, sagte eine Sprecherin des Brauerbundes der Rheinischen Post. Entscheidend sei die allgemeine Konsumstimmung sowie der sportliche Erfolg der Nationalelf. Für die deutsche Fußballnationalmannschaft wird es langsam ernst. Gut zwei Wochen sind es noch bis zur WM in Nordamerika. Jetzt ist das Team in die Vorbereitung gestartet. Wir sind jetzt wie eine Familie, so die Ansage von Bundestrainer Nagelsmann an seine Mannschaft. Die nächsten Delta-News gibt's in einer Stunde.
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2: Auf der A7 Hannover Richtung Hamburg. Achtung, zwischen dem Maschener Kreuz A9 und 30 und Vleestedt liegt ein Spanngurt auf der Autobahn. In Höhe Heimfeld liegen ebenfalls Spanngurte auf der Autobahn. Es staut sich auf der A7 Hannover Richtung Flensburg zwischen Hausbruch und dem Elbtunnel auf 4 Kilometern. Auf der A25 Hamburg Richtung Geesthacht gibt es zwischen dem Dreieck Hamburg Südost und Allermöhe 2 Kilometer stockenden Verkehr. Auf der A1 Lübeck Richtung Hamburg kommt es zwischen Bad Oldesloe und dem Kreuz Bargteheide wegen Straßenschäden zu kurzfristigen Sperrungen. Die A7 Hamburg Richtung Flensburg ist zwischen Schleswig-Schubi und Tarp nach einem Unfall gesperrt mit einem 5 Kilometer langen Rückstau. An der Fähre Glückstadt-Wischhafen gibt es in Richtung Wischhafen Wartezeiten von bis zu 60 Minuten. Und in Windbergen im Kreis Dithmarschen kommt es in der Straße im Winkel derzeit zu einem Feuerwehreinsatz. Geblitzt wird auf der B77 Rendsburg Richtung Schleswig in Höhe Rendsburg-West. 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
3: Rein geht's jetzt in euren Feierabend gleich mit den ganzen Themen des Tages. Vorher aber neue Musik von Meek, Fabulous und auch Olivia Dee mit dabei. 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
1: Meg war das hier mit Fabulous am Delta-Nachmittag. Ich bin Amy und es gibt immer mehr Superreiche, also Menschen mit so viel Geld, dass wahrscheinlich selbst ihr Sparkonto ein eigenes Sicherheitsteam hat.
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1: Laut neuem Global Wealth Report leben nämlich aktuell rund 97.000 dieser Superreichen weltweit und die meisten davon tatsächlich in den USA, dicht gefolgt von China. Und Deutschland liegt tatsächlich bei rund 5.000 Superreichen. Das sind mehr als 1.000 mehr als noch im letzten Jahr. Krass dabei, diese kleine Gruppe besitzt zusammen mehr als ein Viertel des gesamten deutschen Finanzvermögens. Und ich glaube, bei den meisten von uns sieht Wealth Management aktuell eher so aus. Mal kurz aufs Konto gucken, dass auch hoffentlich Gehalt noch da ist. Wer in Baden-Württemberg bisher noch ganz entspannt an der Bushaltestelle eine Kippe geraucht hat, sollte ab Juni vielleicht nochmal tief durchatmen, aber ohne Zigarette. Denn da wird das Nichtraucherschutzgesetz jetzt deutlich verschärft. Heißt konkret, Rauchverbot nicht mehr nur in Behörden oder Krankenhäusern, sondern auch an Bus- und Bahnhaltestellen, auf Spielplätzen, in Freibädern, Zoos oder auch Freizeitpark. Und das gilt nicht nur für die klassische Zigarette, sondern auch für Vapes, Shishas oder E-Zigaretten. Die Idee dahinter, vor allem Kinder und Jugendliche sollen vor Passivrauchern geschützt werden. Ich finde es auf jeden Fall gut und hoffe, dass das auf jeden Fall auch noch auf ganz Deutschland ausgebreitet wird.
3: Vor!

0: Ihr hört Delta, ich bin Amy, freue mich, dass ihr am Start seid. Und mal eben auswandern klingt vielleicht erstmal nach Kündigungsschreiben, Koffer packen und irgendwo am Strand Kokosnüsse trinken. Aber es gibt jetzt ein neues Ranking zu den lebenswertesten Städten der Welt und die Nummer 1 liegt tatsächlich nur knapp 3 Flugstunden von Deutschland entfernt.
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0: Laut einer aktuellen Studie ist Lissabon nämlich aktuell die lebenswerteste Stadt der Welt. Bewertet wurde unter anderem Sicherheit, Luftqualität, Gesundheitsversorgung und wie leicht man dort eigentlich Anschluss finden kann. Und genau da punktet Portugals Hauptstadt jetzt wohl ordentlich. Heißt also statt grauem Himmel bald wieder leckere Naschereien aus der Bäckerei und Meerblick. Allerdings hat die Sache auch noch einen Haken, denn durch den riesigen Andrang steigen dort die Mieten gerade extrem. Viele Einheimische haben da auch auf Touris gerade nicht so Bock. Und auf Platz 2, falls ihr doch keinen Bock auf Lissabon habt, checkt doch einfach mal Amsterdam aus. Dicht gefolgt von Melbourne. Ach, und Wien ist übrigens auch noch in der Top 5 dabei.
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1: Auf der A1 Lübeck Richtung Fehmarn. Achtung, zwischen Lübeck-Mäusling und Lübeck-Zentrum liegen Gegenstände auf der Autobahn. Auf der A1 Lübeck Richtung Hamburg zwischen Bad Oldesloe und dem Kreuz Bargteheide Heide kommt es wegen Straßenschäden zu kurzfristigen Sperrungen. Auf der A7 Hamburg Richtung Flensburg ist die Ausfahrt Tarp nach einem Unfall gesperrt. An der Fähre Glückstadt-Wischhafen gibt es in Richtung Wischhafen Wartezeiten von bis zu 60 Minuten. Und im Kreis Dithmarschen in Windbergen kommt es in der Straße im Winkel derzeit zu einem Feuerwehreinsatz. Es wird empfohlen, Fenster und Türen geschlossen zu halten, sowie Lüftungs- und Klimaanlagen abzuschalten. Geblitzt wird auf der B77 Rendsburg Richtung Schleswig in Höhe Rendsburg-West und auf der B206 Itzehoe Richtung Bad Segeberg zwischen Itzehoe und Hohenlockstedt in Höhe des Geflügelhofs. 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
2: Teilzeit arbeiten, ja oder nein? Im Netz habt ihr auf jeden Fall eine klare Meinung. Und das schauen wir uns gleich an nach Clock Clock mit Adoria. Und jetzt Holly Humberstone, To Love Somebody.
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1: Früher galt ja Vollzeit, Überstunden, am besten noch E-Mails im Urlaub beantworten. Heute klingt für viele eher attraktiv, bisschen weniger schuften und dafür mehr Zeit fürs Leben haben. Und genau das zeigen jetzt auch neue Zahlen vom Statistischen Bundesamt. Denn die Teilzeitquote hier bei uns in Deutschland ist auf einem neuen Rekordstand. Fast jede dritte arbeitende Person arbeitet inzwischen nämlich mit reduzierten Stunden. Vor 10 Jahren war das noch deutlich weniger. Besonders auffällig, Frauen arbeiten viel häufiger in Teilzeit. Da ist es inzwischen jede zweite. Bei Männern hingegen nur ungefähr jeder siebte. Und je älter wir so werden, desto stärker steigt die Quote auch nochmal. Bei den über 65-Jährigen arbeitet schon mehr als die Hälfte in Teilzeit, unter den über 70-Jährigen fast schon alle. Und ja, klingt natürlich auch erstmal logisch. Viele wollen vielleicht erstmal langsamer machen, statt komplett aufzuhören. Und interessant ist auch, Teilzeit heißt heute nicht automatisch, dass Leute nur noch 3 Tage die Woche arbeiten. Im Schnitt machen Teilzeitkräfte inzwischen sogar mehr Stunden als noch vor 10 Jahren. Und wir gucken jetzt einfach mal auf das, was viele von euch im Netz so schreiben. Denn Jeles schreibt zum Beispiel, kein Mensch denkt sich im Alter, hätte ich doch mehr gearbeitet. Liebe Grüße an alle Teilzeitarbeiter. Und Celine noch, wichtig zu erwähnen ist, dass es sich hierbei meistens um Frauen handelt, die dazu die meiste Care-Arbeit sowie den ganzen Haushalt übernehmen. Da finde ich es schon sehr frech, dass Politiker und einige Personen, in Klammern meistens männlich, hier in den Kommentaren darüber herrotzen. Die haben nämlich meist keine Ahnung, wie hoch die mentale und körperliche Last für Frauen ist, trotz Teilzeitbeschäftigung.
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Blink Twice von Shibuzi und Miles Smith. Hier ist der Delta-Nachmittag. Ich bin Amy. Hier geht's gleich weiter mit Belles Mixtape. Selbstverständlich bin ich aber morgen nochmal am Start hier am Delta-Nachmittag, bevor ich dann Donnerstag nochmal richtig mit euch hier absende, bevor es zu Harry Styles geht. Ach Leute, ich freue mich ja so. Morgen werde ich vielleicht über nichts anderes reden. Aber da müsst ihr dann durch. Also,

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1: Auf der A24 zwischen Schwerin und Hamburg in Höhe Jenfeld sind Personen auf der Fahrbahn. Bitte besonders vorsichtig fahren.
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4: Mit Colin Mock. Es dürfte ein Schockurteil für die Betroffenen sein. Das hanseatische Oberlandesgericht hat 5 Jahre nach dem spektakulären Einbruch in einen Haspa-Tresorraum in Norderstedt eine Klage auf höhere Entschädigung abgewiesen. Mehr von Finn Riebesel-Freundlieb.
5: Laut Gericht war der Tresorraum branchenüblich gesichert. Die Bank muss daher keinen höheren Schadensersatz als die bereits gezahlten 40.000 Euro zahlen. Die waren vertraglich mit den betroffenen Kunden vereinbart. Damit widerspricht das Oberlandesgericht 2 vorangegangenen Urteilen des Hamburger Landgerichts. Die Täter hatten mehr als 600 Schließfächer mit Geld, Gold und anderen Wertsachen geplündert. Der Wert der Beute liegt im 2-stelligen Millionenbereich. Bis heute wurden die Täter nicht gefasst.
4: Vor dem Wirtschaftsausschuss hat Ministerpräsident Günther die Northvolt-Bürgschaft erneut verteidigt. Mit dem Wissen von damals würde er sich wieder so entscheiden, sagte er. Das Land muss wohl hunderte Millionen Euro zahlen, weil der Batteriehersteller pleite gegangen ist. Zuletzt kam auch der Landesrechnungshof zu dem Schluss, dass bei der Risikobewertung Fehler gemacht wurden.

0: Ex-Wirtschaftsminister Bernd Buchholz von der FDP sagt:
1: In diesem Bericht wird zum Ausdruck gebracht, dass die Landesregierung bei der Entscheidung ihre Sorgfaltspflichten verletzt hat. Und wenn dies auch noch in Erkenntnis des Risikos besteht, dass man sieht und trotzdem entsprechend handelt, dann nennt man das grob fahrlässig.
0: In Flensburg ist ein 13-Jähriger bei einer Messerattacke lebensgefährlich verletzt worden. Tatort war gestern Abend der Bereich Landsknechtstraße-Ritterstraße. Laut Ermittlern sollen mindestens zwei Männer den Teenager angegriffen haben. Die 43- und 17-Jährigen wurden später festgenommen. Die Hintergründe sind noch völlig unklar. Beim UKSH läuft nach dem Cyberangriff auf einen Abrechnungsdienstleister die Aufklärung. Das Uniklinikum prüft aktuell rechtliche Schritte gegen das Unternehmen. Nach aktuellem Stand wurden mindestens 9000 Patientendatensätze gestohlen. Kassenpatienten sind nicht betroffen. Frühestens nächste Woche sollen Betroffene informiert werden. Der Ausfall eines Stellwerks sorgt aktuell für massive zusätzliche Probleme auf der Bahnstrecke zwischen Hamburg und Berlin. Dadurch fährt auf der Strecke jetzt nur alle 2 Stunden ein ICE. Auch bei der Regiobahn gibt es zwischen Hamburg und Uelzen starke Einschränkungen. Das Problem wird wohl erst morgen im Laufe des Tages behoben sein. Die nächsten Delta News gibt's in einer Stunde.
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3: Auf der A1 Fehmarn Richtung Lübeck. Achtung, zwischen Bad Schwartau und Lübeck Zentrum liegt ein Metallrohr auf der Autobahn. Auf der A24 Schwerin-Hamburg bitte aufpassen. In beiden Richtungen sind in Höhe Jenfeld Personen auf der Fahrbahn. Auf der A7 Hamburg Richtung Flensburg ist die Ausfahrt Tarp nach einem Unfall gesperrt. An der Fähre Glückstadt-Wischhafen kommt es in Richtung Wischhafen zu Wartezeiten von bis zu 60 Minuten. Außerdem gibt es in Windbergen im Kreis Dithmarschen einen Feuerwehreinsatz in der Straße im Wimkel. Es wird empfohlen, Fenster und Türen geschlossen zu halten, sowie Lüftungs- und Klimaanlagen abzuschalten. Geblitzt wird auf der B77 Rendsburg Richtung Schleswig in Höhe Rendsburg-West und auf der B206 Itzehoe Richtung Bad Segeberg zwischen Itzehoe und Hohenlockstedt in Höhe des Geflügelhofs. 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
5: Schönen guten Abend. Melles hier. Und heute Abend geht es hier im Mixtape um Erinnerungen. Es ist ja meistens immer ein neuer Song, der mich dann auf die Idee bringt, daraus ein Mixtape zu machen. Und so war es der neue Song von Tokyo Hotel, der letzte Woche rausgekommen ist. Der heißt Memory Lane. Geht um deren Heimatstadt, die sie vor 20 Jahren irgendwann mal verlassen haben. Und dazu habe ich noch ein paar mehr Songs gefunden, die auch in diese Erinnerungen Kerbe schlagen. Jetzt aber erstmal Tokyo Hotel mit ihrer neuen Single Memory.

0: Ed Sheeran, Eminem und 50 Cent waren das mit ihrem 2019er Song Remember the Name. Hier ist Mellis Mixtape bei Delta und um Erinnerungen geht es heute hier im Mixtape. 2016 hatte Clouseau auf seinem Album Neuanfang einen Song namens Erinnerungen. Gibt's jetzt hier in Mellis Mixtape bei Delta.
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Cello war ja sozusagen der Überhit aus dem Film A Star is Born mit Lady Gaga und Bradley Cooper. Aber die Nummer hat mich damals auch sehr, sehr berührt und passt heute hier aufs Mixtape. Always remember us this way. Es geht nämlich um Erinnerungen heute hier in diesem Mixtape. Und da gibt's jetzt einen Track aus dem Jahr 2023, unter anderem von Fayan, der schon sehr lange im Geschäft ist, auch so als, also nicht nur selbst als Interpret, sondern auch als Songwriter für andere. Aber im letzten Jahr hat's dann auch als Interpret mit dem Song Verliebt so richtig geknackt. Aber wie gesagt, der macht schon länger Musik und 2023 hat er einen Song zusammen mit Elif gemacht. Und der Song heißt Erinnern.

Der neue Tokyo Hotel Song Memory Lane war sozusagen der Ideengeber für dieses Mixtape heute Abend hier bei Delta. Denn es geht um Songs, die irgendwas mit Erinnerung zu tun hatten. Und dieser Song hier von Sarah Larsson aus dem Jahr 2023 heißt genauso wie der Tokyo Hotel Song Memory Lane. Und wir bleiben im Jahr 2023. Da hat Philipp Dittberner einen Song namens Erinnerung veröffentlicht.

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8: Der neue Tokyo Hotel Song Memory Lane war sozusagen der Ideengeber für dieses Mixtape heute Abend hier bei Delta. Denn es geht um Songs, die irgendwas mit Erinnerung zu tun hatten. Und dieser Song hier von Sarah Larsson aus dem Jahr 2023 heißt genauso wie der Tokyo Hotel Song Memory Lane. Und wir bleiben im Jahr 2023. Da hat Philipp Dittberner einen Song namens Erinnerung veröffentlicht.
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Vergangenheit von Bosse hier in Melles Mixtape bei Delta. Schönen guten Abend. Das Mixtape gibt es immer mittwochs und sonntags abends ab 20 vor 8. Und es geht im weitesten Sinne um Erinnerungen in Songs. Und die liegen natürlich in der, jetzt kommen wir wieder zum Bosse-Song, Vergangenheit. Der Song von Bosse ist im letzten Jahr, also 2025, rausgekommen. Und der nächste Song, der ist 20 Jahre davor released worden. Und zwar von Fort Minor. Der eine oder andere wird es wissen, ein Side-Project von Mike Shinoda von Linkin Park. Und da fällt mir wieder ein, dass ich viel Vorfreude habe. Dann am 1.6., jetzt am kommenden Montag, sind Linkin Park im Volksparkstadion in Hamburg. Und wisst ihr, wer noch? Ich. Hier ist Remember the Name von Fort Minor bei Delta.

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1: Erinnerung von Luna hier in Melles Mixtape bei Delta. Ich wünsche euch einen schönen Abend. Mein Name ist Melle. Und es geht heute hier um Songs, die im weitesten Sinne mit Erinnerungen zu tun haben. Das beinhaltet manchmal auch Flashbacks. Deshalb passt dieser Song von Austies aus dem Jahr 2024 auch so gut. Der heißt nämlich Flashback.

ist die Zeitmaschine von Mark Forster hier in Melles Mixtape bei Delta. Es geht um Songs, in denen es irgendwie im weitesten Sinne um Erinnerungen geht. Ideengeber war da die neue Tokyo Hotel Single, die letzte Woche rausgekommen ist, namens Memory Lane. Und ich würde mich jetzt gerne mit einem Song verabschieden, mit dem ich ganz viel verbinde. Der Song heißt Memories, ist von einer Band namens One Fine Day. Und damit wünsche ich euch einen schönen Abend. Das war Melles Mixtape.

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1: Mit Colin Mock. Für die Betroffenen dürfte es ein Schockurteil sein. Das hanseatische Oberlandesgericht hat 5 Jahre nach dem spektakulären Einbruch in den Tresorraum der Haspa in Norderstedt eine Klage auf höhere Entschädigung abgewiesen. Laut Gericht war der Tresorraum branchenüblich gesichert. Die Bank muss daher keinen höheren Schadensersatz als die bereits gezahlten 40.000 Euro an die betroffenen Kunden leisten. Damit widerspricht das Oberlandesgericht 2 vorangegangenen Urteilen des Hamburger Landgerichts. Die Täter wurden bis heute nicht gefasst. Bei der 300 Millionen Euro schweren Bürgschaft für die am Ende geplatzte Northvolt-Ansiedlung hat die Landesregierung von Schleswig-Holstein Fehler gemacht. Zu diesem Urteil des Landesrechnungshofs musste Ministerpräsident Günther jetzt im Wirtschaftsausschuss Rede und Antwort stehen. Er sagte:
2: Mit dem Wissen von damals würde ich diese Entscheidung wieder so treffen. Und ich glaube, dass wir das sorgsam abgewogen haben, dass das verantwortbar ist und dass es auch weiterhin richtig ist, an diesem Ziel auch als Landesregierung zu arbeiten, dass wir Batteriezellenproduktion in Schleswig-Holstein bekommen.
1: Die Opposition wirft der Regierung dagegen grobe Fahrlässigkeit vor. Sylt arbeitet an einer neuen Tourismusstrategie und dafür ist heute eine große Online-Umfrage gestartet. Mitmachen können Insulaner, Pendler und Urlauber. Es geht um Fragen zu touristischer Entwicklung, Lebensqualität, Nachhaltigkeit und Verkehr. Die Ergebnisse sollen noch diesen Sommer vorgestellt werden. In Flensburg ermittelt die Polizei nach einer Messerattacke, bei der ein Teenager lebensgefährlich verletzt worden ist. Passiert ist das Ganze gestern Abend. Finn Riebesel, Freundlieb.
3: Nach aktuellem Ermittlungsstand sollen mindestens 2 Männer den 13-Jährigen angegriffen haben. Tatort war der Bereich Landsknechtstraße, Ecke Ritterstraße, gestern gegen 23 Uhr. Der Teenie erlitt mehrere Stichwunden. Die Tatverdächtigen hauten erst ab. Noch in der Nacht konnte die Polizei einen 43- und einen 17-Jährigen festnehmen. Die Hintergründe sind noch völlig unklar. Eine Mordkommission ermittelt jetzt.
1: Der Ausfall eines Stellwerks sorgt aktuell für massive zusätzliche Probleme auf der Bahnstrecke zwischen Hamburg und Berlin. Dadurch fährt auf der Strecke jetzt nur alle 2 Stunden ein ICE. Auch bei der Regiobahn gibt es zwischen Hamburg und Uelzen starke Einschränkungen. Das Problem wird wohl erst morgen im Laufe des Tages behoben sein. Die nächsten Delta News gibt's in der Stunde.
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4: Auf der A7 Hamburg Richtung Flensburg ist die Ausfahrt Tarp nach einem Unfall gesperrt. Auf der A23 Hamburg Richtung Heide gibt es zwischen Pinneberg Mitte und Pinneberg Nord einen Böschungsbrand. In Windbergen im Kreis Dithmarschen kommt es in der Straße im Wimkel derzeit zu einem Feuerwehreinsatz. Es wird empfohlen, Fenster und Türen geschlossen zu halten, sowie Lüftungs- und Klimaanlagen abzuschalten. Geblitzt wird auf der B77 Rendsburg Richtung Schleswig in Höhe Rendsburg West. 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
1: Diese Zahl ist schon ziemlich beeindruckend. Laut eines neuen Reports spricht sich eine deutliche Mehrheit in Deutschland für mehr Bildungsgerechtigkeit und einheitliche Bildungsstandards aus. Sowohl Kinder und Jugendliche als auch Erwachsene wünschen sich, dass Bildungschancen weniger vom Wohnort oder von der sozialen Herkunft abhängen. Mhm. Jetzt kommen wir zur Zahl. 88% der unter 18-Jährigen fordern, dass Bildung von der Kita bis zur Schule einschließlich wichtiger Lernmaterialien auch kostenlos sein soll. Und außerdem sagen 91% der Erwachsenen, dass es einfach einheitliche Standards geben muss. Außerdem gibt es viele Ideen, was an Schulen verbessert werden könnte. Viele wünschen sich zum Beispiel mehr Lehrkräfte oder anderes gut ausgebildetes Personal, damit Kinder besser unterstützt werden. Mhm. Was aus dem Report auf jeden Fall eindrucksvoll hervorgeht, ist, dass sich fast alle mehr Gerechtigkeit wünschen. Das ist doch mal Fair Play.
2: Absolut.
3: Schule. Eine perverse Erfindung.
4: Bei den Mädchen sind es Sophia, Emma und Emilia. Bei den Jungs Noah, Matteo und Elias. Vielleicht sind es aber bald eher Erika und Georg. Es gibt nämlich einige alte Vornamen, die gerade quasi ein Comeback erleben. Und das betrifft vor allem welche aus dem Jahr 1926. Also Namen, die vor 100 Jahren richtig angesagt waren und zu dieser Zeit aus deutschen Geburtenregistern kaum wegzudenken waren.
5: Loredana, Sascha, Patrick, Silvana, Sarafina, Lavinia, Estefania, Kelenta, Sarah Jane, Jeremy Pascal.
4: Zwischenzeitlich waren sie tatsächlich fast verschwunden, weil sie als altmodisch galten. Jetzt werden sie aber wieder beliebter. Und das betrifft vor allem Vornamen, die relativ kurz sind und auch noch einen gewissen kulturellen Hintergrund haben. Dazu zählen eben unter anderem Klassiker wie Ingrid, Erika, Annemarie, Johannes, Willi und Georg. Hinter jedem dieser Namen steckt nämlich eine gewisse Geschichte und alle waren in den 1920er Jahren fast schon Standard. Also nicht wundern, wenn es in eurem Umkreis bald Nachwuchs gibt und man sich bei der Namensgebung von der Vergangenheit so ein bisschen inspirieren lässt.
6: Och nö.
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0: Ihr Hot Delta, ich bin Amy, freue mich, dass ihr am Start seid. Und mal eben auswandern klingt vielleicht erstmal nach Kündigungsschreiben, Koffer packen und irgendwo am Strand Kokosnüsse trinken. Aber es gibt jetzt ein neues Ranking zu den lebenswertesten Städten der Welt und die Nummer 1 liegt tatsächlich nur knapp 3 Flugstunden von Deutschland entfernt.
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0: Laut einer aktuellen Studie ist Lissabon nämlich aktuell die lebenswerteste Stadt der Welt. Bewertet wurde unter anderem Sicherheit, Luftqualität, Gesundheitsversorgung und wie leicht man dort eigentlich Anschluss finden kann. Und genau da punktet Portugals Hauptstadt jetzt wohl ordentlich. Heißt also statt grauem Himmel bald wieder leckere Naschereien aus der Bäckerei und mehr Blick. Allerdings hat die Sache auch noch einen Haken, denn durch den riesigen Andrang steigen dort die Mieten gerade extrem. Viele Einheimische haben da auch auf Touris gerade nicht so Bock. Und auf Platz 2, falls ihr doch keinen Bock auf Lissabon habt, checkt doch einfach mal Amsterdam aus. Dicht gefolgt von Melbourne. Ach, und Wien ist übrigens auch noch in der Top 5 dabei.
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4: Mit Jana Klonikowski. In Deutschland sollen mehr Wohnungen gebaut werden und das schneller. Die Bundesregierung hat jetzt neue Regelungen dafür auf den Weg gebracht. Mehr dazu von Tom Husse.
5: In Zukunft soll der Wohnungsbau in Gebieten, in denen die Nachfrage besonders hoch ist, Vorrang vor dem Natur- und Denkmalschutz bekommen. Außerdem soll mehr Tempo bei Planungs- und Genehmigungsprozessen gemacht werden. Und Eigentümer, die ihre Immobilien verfallen lassen, müssen künftig mit härteren Strafen rechnen. Letztes Jahr sind in Deutschland nur etwa 200.000 neue Wohnungen fertiggebaut worden, so wenige wie seit über 10 Jahren nicht mehr.
4: Deutschland will sich besser vor Cyberangriffen schützen. Das Bundeskabinett hat ein Gesetz für mehr Sicherheit auf den Weg gebracht. Die Sicherheitsbehörden sollen mehr Befugnisse bekommen. Da geht es vor allem darum, Cyberattacken nicht nur zu erkennen, sondern auch technisch eingreifen zu können. Die deutsche Wirtschaft schwächelt weiter. Auch die Wirtschaftsweisen schrauben ihre Wachstumsprognose runter. Für dieses Jahr gehen sie nur noch von einem Konjunkturplus von 0,5% aus. Gleichzeitig steigen die Verbraucherpreise. Die Experten rechnen mit einer Inflationsrate von 3%. Lange Haftstrafe für die mutmaßliche Ex-RAF-Terroristin Daniela Klette. Das Landgericht Verden hat sie zu 13 Jahren Gefängnis verurteilt. Mehr dazu von Dirk Justus.
6: Die Richter sprachen die 67-Jährige unter anderem wegen besonders schweren Raubes in 6 Fällen schuldig. Sie sahen es als erwiesen an, dass Klette bewaffnete Überfälle begangen hatte, um ihr Leben im Untergrund zu finanzieren. Gemeinsam mit den Komplizen Garwig und Staub erbeutete sie über 2 Millionen Euro. Nach den anderen beiden wird immer noch gesucht. Unter den rund 50 Zuschauern im Saal kam während der Urteilsverkündung Unruhe auf. Freiheit für Daniela wurde gerufen.
4: Für die deutsche Fußballnationalmannschaft wird es langsam ernst. Gut 2 Wochen sind es noch bis zur WM in Nordamerika. Jetzt ist das Team in die Vorbereitung gestartet. Wir sind jetzt wie eine Familie, so die Ansage von Bundestrainer Nagelsmann an seine Mannschaft. Die nächsten Delta News gibt's in der Stunde.
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7: Auf der A7 Hamburg Richtung Flensburg ist die Ausfahrt Tarp nach einem Unfall gesperrt. 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

0: Ach schön, endlich strahlt die Sonne wieder wie sonst was. Alle rennen raus, aber nur die wenigsten cremen sich vernünftig ein. Schwenker und Feist hier für euch bei Delta. Ich habe in den Sommertagen dieses Jahr schon wieder so viele Menschen gesehen, die sich vielleicht einmal mit Sonnenmilch eingesprüht haben und dann sagen, ja, reicht ja für einen Tag. Aber genau das ist falsch. Einer, der sich mit Sonnencreme verdammt gut auskennt, das ist Kollege Leo. Der hat nämlich auch noch eine Sonnenallergie und im Sommer besonders viel Spaß. Erzähl mal, Leo, wie schützen wir denn unsere Haut jetzt wirklich richtig gut?
1: Also erstmal ist Sonnencreme kein Zaubertrank, aber sie hilft, wenn wir sie richtig benutzen. Da sind Filter drin, die entweder die UV-Strahlung schlucken und als Wärme wieder abgeben oder sie wie einen Spiegel reflektieren. Die einen sind chemisch, die anderen mineralisch, also zum Beispiel Zink oder Titan. Beide halten UV-Strahlen davon ab, unsere Haut zu grillen, aber was super wichtig ist, die Creme verhindert keinen Sonnenbrand komplett, sie schiebt ihn nur nach hinten. Also lieber nicht denken, jo, jetzt kann ich ja den ganzen Tag in der Sonne liegen.
2: Na okay, heißt also Eincreme auf jeden Fall, aber das ist jetzt kein Freifahrtschein für so ein schönes fünfstündiges Sonnenbad.
1: Genau, und selbst wenn da LSF 50 Plus draufsteht, heißt das nicht, ab jetzt bin ich unbesiegbar. Das verlängert nur die Zeit, bis wir rot werden, theoretisch. Praktisch sollten wir aber nur etwa 60% davon nutzen. Und Nachcreme bringt zwar den Schutz zurück, aber verlängert ihn nicht. Also wer nach 2 Stunden nachlegt, hat nicht nochmal 2 Stunden gewonnen. Der Timer läuft trotzdem.
0: Ach, das wusste ich zum Beispiel auch nicht. Und wie viel Sonnencreme muss man sich jetzt eigentlich raufklatschen, damit das alles überhaupt wirkt?
1: Ja genau, das ist der Punkt, wo fast alle scheitern. Du brauchst 2 Milligramm pro Quadratzentimeter Haut. Das klingt nach nix, aber ist eine ganze Menge. Für den Erwachsenen sind das 4 gehäufte Esslöffel für den ganzen Körper. Also nicht einfach ein bisschen auf den Arm schmieren und fertig. Und ganz ehrlich, wenn eine 200 Milliliter Flasche den ganzen Sommer hält, dann läuft irgendwas falsch.
2: Ja, ist ja auch kein Wunder, ne? Man findet ja auch ganz gerne mal so Flaschen aus dem letzten Sommer.
0: Ja.
2: Und denkt sich so, warum ist sie eigentlich noch so voll?
0: Danke dir, Leo. Kofferraum, ja.
2: Danke dir, Leo, fürs Bescheid sagen. Und es gibt aber auch mittlerweile schöne Alternativprodukte, nicht nur die klassische Sonnencreme, Sonnenmilch. Es gibt ja sogar Sonnencreme-Roller. Wusstest du das, Schwenker?
0: Nee, das wusste ich noch nicht. Womit fahren die? E? Oder ist es ein E-Roller? Oder?
2: Mhm.

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0: Von Lebensmittelrückrufen hört man ja immer mal wieder. Jetzt mussten aber über 600.000 Autos zurückgerufen werden und das aus einem kuriosen Grund.
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0: Hat man vielleicht die Airbags vergessen oder aus Versehen ein Opel-Zeichen statt dem Peugeot-Logo an den Kühlergrill gebaut, waren so meine Überlegungen. Aber nein, alles falsch. Laut dem Kraftfahrtbundesamt muss der französische Autobauer Peugeot über 500.000 Fahrzeuge der Baureihe 208 in die Werkstätten zurückholen, weil die Hupe zu leise ist. Die muss nämlich mindestens 87 Dezibel laut sein und bei diesen Autos lag sie knapp unter diesem Wert. 84 Dezibel war sie nur laut. Und ich bin ganz ehrlich, ich glaube, hier in Deutschland wäre das niemandem aufgefallen. In Italien ist so eine Karre mit leiser Hupe aber komplett nutzlos.
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1: Mit Jana Klonikowski. Um Cyberattacken besser abwehren

0: Wohnungsbau machen. Dafür hat sie jetzt eine Reform im Baurecht beschlossen. Planungs- und Genehmigungsverfahren sollen schneller durch sein. Außerdem soll der Wohnungsbau künftig Vorrang vor Denkmal- und Naturschutz bekommen. Die deutsche Wirtschaft steckt weiter in der Krise. Die Wirtschaftsweisen rechnen dieses Jahr nur noch mit einem Mini-Wachstum von 0,5% und gleichzeitig mit 3% Inflationsrate. Und die Experten machen der Bundesregierung Feuer und fordern dringend Sozialreformen, etwa bei der Krankenversicherung oder der Pflege. Die Wirtschaftsweise Monika Schnitzer sagt:
1: Wenn wir keine Reformen durchführen, dann wird der Beitragssatz aller Sozialversicherungen zusammen auf knapp 50% steigen bis 2040. Das ist zu viel. Das heißt weniger netto vom Brutto. Die Menschen können weniger konsumieren, haben geringere Arbeitsanreize, schlecht für die Wirtschaft. Die Arbeitskosten für die Unternehmen steigen, schlecht für die Wirtschaft. Also der Handlungsdruck ist massiv.
0: Die mutmaßliche Ex-RAF-Terroristin Daniela Klette muss für 13 Jahre ins Gefängnis. Das Landgericht Verden hat sie unter anderem wegen besonders schweren Raubes in 6 Fällen schuldig gesprochen. Nach Ansicht der Richter erbeutete Klette mit ihren Komplizen Garwig und Staub über 2 Millionen Euro. Nach den beiden Männern wird noch gefahndet. Die Reichen in Deutschland werden immer reicher. Eine Analyse der Boston Consulting Group zeigt, gut 5000 Menschen hatten im letzten Jahr ein Vermögen von mehr als 100 Millionen Dollar. Das waren deutlich mehr als im Jahr davor. Profitiert haben sie vor allem von Gewinnen an der Börse. Die nächsten Delta News gibt's in der Stunde.
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3: Auf der A7 Hannover Richtung Hamburg. Achtung, zwischen Hamburg-Hausbruch und Hamburg-Waltershof befindet sich ein unbeleuchtetes Fahrzeug auf der Autobahn. Auf der A7 Hamburg-Flensburg zwischen Schleswig-Jagel und Schleswig-Schubi laufen Rehe auf der Fahrbahn. 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
1: Früher galt ja Vollzeit, Überstunden, am besten noch E-Mails im Urlaub beantworten. Heute klingt für viele eher attraktiv, bisschen weniger schuften und dafür mehr Zeit fürs Leben haben. Und genau das zeigen jetzt auch neue Zahlen vom Statistischen Bundesamt. Denn die Teilzeitquote hier bei uns in Deutschland ist auf einem neuen Rekordstand. Fast jede dritte arbeitende Person arbeitet inzwischen nämlich mit reduzierten Stunden. Vor 10 Jahren war das noch deutlich weniger. Besonders auffällig, Frauen arbeiten viel häufiger in Teilzeit. Da ist es inzwischen jede zweite. Bei Männern hingegen nur ungefähr jeder siebte. Und je älter wir so werden, desto stärker steigt die Quote auch nochmal. Bei den über 65-Jährigen arbeitet schon mehr als die Hälfte in Teilzeit, unter den über 70-Jährigen fast schon alle. Und ja, klingt natürlich auch erstmal logisch. Viele wollen vielleicht erstmal langsamer machen, statt komplett aufzuhören. Und interessant ist auch, Teilzeit heißt heute nicht automatisch, dass Leute nur noch 3 Tage die Woche arbeiten. Im Schnitt machen Teilzeitkräfte inzwischen sogar mehr Stunden als noch vor 10 Jahren. Und wir gucken jetzt einfach mal auf das, was viele von euch im Netz so schreiben. Daniele schreibt zum Beispiel, kein Mensch denkt sich im Alter, hätte ich doch mehr gearbeitet. Liebe Grüße an alle Teilzeitarbeiter. Und Celine noch, wichtig zu erwähnen ist, dass es sich hierbei meistens um Frauen handelt, die dazu die meiste Care-Arbeit sowie den ganzen Haushalt übernehmen. Da finde ich es schon sehr frech, dass Politiker und einige Personen, in Klammern meistens männlich, hier in den Kommentaren darüber herrotzen. Die haben nämlich meist keine Ahnung, wie hoch die mentale und körperliche Last für Frauen ist, trotz Teilzeitbeschäftigung.
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0: Olympia oder auch die Fußballweltmeisterschaft jetzt im Sommer, das alles sind ja ganz normale sportliche Wettbewerbe. Es gibt aber auch einen mit einer ordentlichen Ladung Craziness.
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0: In England gibt es ein Käserennen. Also da wird einfach so ein Runderleibkäse den Hügel runtergestoßen und während er da so den Hang hinunterrollt, rennen dann dutzende Männer hinterher. Ein Deutscher hat jetzt Geschichte geschrieben. Der Münchner Tom Kopke hat nämlich dieses berühmte Coppers Hill Cheese Rolling zum dritten Mal in Folge gewonnen. Und die Engländer können sich in Acht nehmen. Nächstes Jahr will er nämlich wieder an diesem Käserennen teilnehmen. Ja, Käserennen oder wie es in der Fachsprache heißt, Laktoseintoleranz.
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4: Mit Jana Klonikowski. In Deutschland sollen mehr Wohnungen gebaut werden und das schneller. Die Bundesregierung hat jetzt neue Regelungen dafür auf den Weg gebracht. Mehr dazu von Tom Husse.
5: In Zukunft soll der Wohnungsbau in Gebieten, in denen die Nachfrage besonders hoch ist, Vorrang vor dem Natur- und Denkmalschutz bekommen. Außerdem soll mehr Tempo bei Planungs- und Genehmigungsprozessen gemacht werden. Und Eigentümer, die ihre Immobilien verfallen lassen, müssen künftig mit härteren Strafen rechnen. Letztes Jahr sind in Deutschland nur etwa 200.000 neue Wohnungen fertiggebaut worden, so wenige wie seit über 10 Jahren nicht mehr.
4: Deutschland will sich besser vor Cyberangriffen schützen. Das Bundeskabinett hat ein Gesetz für mehr Sicherheit auf den Weg gebracht. Die Sicherheitsbehörden sollen mehr Befugnisse bekommen. Da geht es vor allem darum, Cyberattacken nicht nur zu erkennen, sondern auch technisch eingreifen zu können. Auch die Wirtschaftsweisen machen ordentlich Druck auf die Bundesregierung, Sozialreformen auf den Weg zu bringen. Die Experten machen klar, dass die Beiträge sonst weiter in die Höhe schießen und für die Arbeitnehmer dann weniger netto übrig bleibt. Lange Haftstrafe für die mutmaßliche Ex-RAF-Terroristin Daniela Klette. Das Landgericht Verden hat sie zu 13 Jahren Gefängnis verurteilt. Mehr dazu von Dirk Justus.
6: Die Richter sprachen die 67-Jährige unter anderem wegen besonders schweren Raubes in 6 Fällen schuldig. Sie sahen es als erwiesen an, dass Klette bewaffnete Überfälle begangen hatte, um ihr Leben im Untergrund zu finanzieren. Gemeinsam mit den Komplizen Garwig und Staub erbeutete sie über 2 Millionen Euro. Nach den anderen beiden wird immer noch gesucht. Unter den rund 50 Zuschauern im Saal kam während der Urteilsverkündung Unruhe auf. Freiheit für Daniela wurde gerufen.
4: Erst noch das Trainingslager in Herzogenaurach, dann geht's in die USA. Die deutsche Fußballnationalmannschaft ist in die WM-Vorbereitung gestartet. Beim nächsten Testspiel gegen Finnland am Sonntag wird allerdings nicht Manuel Neuer im Tor stehen. Grund ist seine Wadenverletzung. Oliver Baumann wird ihn vertreten. Die nächsten Delta News gibt's in der Stunde.
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7: Auf der A1 Lübeck Richtung Hamburg. Achtung, in Höhe des Kreuz Lübeck liegen mehrere Gegenstände auf der Autobahn. 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
1: Diese Zahl ist schon ziemlich beeindruckend. Laut eines neuen Reports spricht sich eine deutliche Mehrheit in Deutschland für mehr Bildungsgerechtigkeit und einheitliche Bildungsstandards aus. Sowohl Kinder und Jugendliche als auch Erwachsene wünschen sich, dass Bildungschancen weniger vom Wohnort oder von der sozialen Herkunft abhängen. Mhm. Jetzt kommen wir zur Zahl. 88% der unter 18-Jährigen fordern, dass Bildung von der Kita bis zur Schule einschließlich wichtiger Lernmaterialien auch kostenlos sein soll. Und außerdem sagen 91% der Erwachsenen, dass es einfach einheitliche Standards geben muss. Außerdem gibt es viele Ideen, was an Schulen verbessert werden könnte. Viele wünschen sich zum Beispiel mehr Lehrkräfte oder anderes gut ausgebildetes Personal, damit Kinder besser unterstützt werden. Mhm. Was aus dem Report auf jeden Fall eindrucksvoll hervorgeht, ist, dass sich fast alle mehr Gerechtigkeit wünschen. Das ist doch mal Fair Play.
2: Absolut.
3: Schule. 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
2: Bei den Mädchen sind es Sophia, Emma und Emilia. Bei den Jungs Noah, Matteo und Elias. Vielleicht sind es aber bald eher Erika und Georg. Es gibt nämlich einige alte Vornamen, die gerade quasi ein Comeback erleben. Und das betrifft vor allem welche aus dem Jahr 1926. Also Namen, die vor 100 Jahren richtig angesagt waren und zu dieser Zeit aus deutschen Geburtenregistern kaum wegzudenken waren.
4: Loredana, Sascha, Patrick, Silvana, Sarafina, Lavinia, Estefania, Kelenta, Sarah Jane, Jeremy Pascal.
2: Zwischenzeitlich waren sie tatsächlich fast verschwunden, weil sie als altmodisch galten. Jetzt werden sie aber wieder beliebter. Und das betrifft vor allem Vornamen, die relativ kurz sind und auch noch einen gewissen kulturellen Hintergrund haben. Dazu zählen eben unter anderem Klassiker wie Ingrid, Erika, Annemarie, Johannes, Willi und Georg. Hinter jedem dieser Namen steckt nämlich eine gewisse Geschichte und alle waren in den 1920er Jahren fast schon Standard. Also nicht wundern, wenn es in eurem Umkreis bald Nachwuchs gibt und man sich bei der Namensgebung von der Vergangenheit so ein bisschen inspirieren lässt.
5: Och nö.
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1: Ivo Martin, Mensch im Spiegel.
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1: Der Flohpol zieht wieder nach draußen und lädt zu einem entspannten Frühsommerabend mit Musik, Flohmarktständen und jeder Menge Atmosphäre ein. Zwischen bunten Fundstücken, offenen Bartüren und frischen Waffeln könnt ihr stöbern, quatschen und den Abend einfach unter freiem Himmel genießen. Bis 22 Uhr könnt ihr noch im Südpol vorbeischauen. Der Eintritt läuft auf Spendenbasis. Ihr seid Quizfan? Dann könnt ihr euch sowas von auf das größte Live-Pub-Quiz der Stadt freuen mit den Besser-Quizern. In Teams mit bis zu 8 Personen geht's durch Kategorien wie Musik, Geschichte, Sport, Food oder auch Allgemeinwissen. Spannend, knifflig und mit jeder Menge Gewinnen für die besten Teams. Das Live-Pub-Quiz startet heute um 19 Uhr im Q21 Gasthaus in Hamburg und der Eintritt geht ab 14,99 los.
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9: Mit Jana Klonikowski. Um Cyberattacken besser abwehren zu können, sollen Polizei, BKA und Co. noch mehr Befugnisse bekommen. Das hat die Bundesregierung beschlossen. So soll es den Sicherheitsbehörden bei einem Angriff möglich sein, IT-Systeme stillzulegen, Daten umzuleiten oder auch zu löschen. Bundesinnenminister Dobrindt.

0: Wohnungsbau künftig Vorrang vor Denkmal- und Naturschutz bekommen. Auch die Wirtschaftsweisen machen ordentlich Druck auf die Bundesregierung, Sozialreformen auf den Weg zu bringen. Die Experten machen klar, dass die Beiträge sonst weiter in die Höhe schießen und für die Arbeitnehmer dann weniger netto übrig bleibt. Lange Haftstrafe für die mutmaßliche Ex-RAF-Terroristin Daniela Klette. Das Landgericht Verden hat die 67-Jährige zu 13 Jahren Gefängnis verurteilt. Laut Gericht erbeutete Klette bei Raubüberfällen mit ihren Komplizen Garwig und Staub über 2 Millionen Euro. Nach den beiden Männern wird weiter gefahndet. Für die deutsche Fußballnationalmannschaft wird's langsam ernst. Gut 2 Wochen sind es noch bis zur WM in Nordamerika. Jetzt ist das Team in die Vorbereitung gestartet. Bundestrainer Julian Nagelsmann.
1: Klar, ich habe der Mannschaft schon mitgegeben, dass wir jetzt für die nächsten Wochen wie eine Familie sind. Und das finde ich das Entscheidende, dass jeder das Vertrauen zu seinem Nebenmann, zu seiner Nebenfrau hat im gesamten Team, in der Mannschaft, aber natürlich auch im ganzen Staff, dass wir wissen, dass jeder am selben Strang zieht. Und das kann schon eine Überschrift sein, dass wir wie eine Familie agieren und auch wie eine gut funktionierende Familie alles immer für den anderen auch machen.
0: Am Sonntag steht ein Testspiel gegen Finnland an. Dabei wird Oliver Baumann im deutschen Tor stehen. Manuel Neuer soll noch seine Wadenverletzung auskurieren. Die nächsten Delta News gibt's in der Stunde.
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3: Nichts los auf den Straßen, ihr habt überall freie Fahrt. 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

0: Ihr hört Delta, ich bin Amy, freue mich, dass ihr am Start seid. Und mal eben auswandern klingt vielleicht erstmal nach Kündigungsschreiben, Koffer packen und irgendwo am Strand Kokosnüsse trinken. Aber es gibt jetzt ein neues Ranking zu den lebenswertesten Städten der Welt und die Nummer 1 liegt tatsächlich nur knapp 3 Flugstunden von Deutschland entfernt.
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0: Laut einer aktuellen Studie ist Lissabon nämlich aktuell die lebenswerteste Stadt der Welt. Bewertet wurde unter anderem Sicherheit, Luftqualität, Gesundheitsversorgung und wie leicht man dort eigentlich Anschluss finden kann. Und genau da punktet Portugals Hauptstadt jetzt wohl ordentlich. Heißt also statt grauem Himmel bald wieder leckere Naschereien aus der Bäckerei und Meerblick. Allerdings hat die Sache auch noch einen Haken, denn durch den riesigen Andrang steigen dort die Mieten gerade extrem. Viele Einheimische haben da auch auf Touris gerade nicht so Bock. Und auf Platz 2, falls ihr doch keinen Bock auf Lissabon habt, checkt doch einfach mal Amsterdam aus. Dicht gefolgt von Melbourne. Ach, und Wien ist übrigens auch noch in der Top 5 dabei.
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0: Von Lebensmittelrückrufen hört man ja immer mal wieder. Jetzt mussten aber über 600.000 Autos zurückgerufen werden und das aus einem kuriosen Grund.
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0: französische Autobauer Peugeot über 500.000 Fahrzeuge der Baureihe 208 in die Werkstätten zurückholen, weil die Hupe zu leise ist. Die muss nämlich mindestens 87 Dezibel laut sein und bei diesen Autos lag sie knapp unter diesem Wert. 84 Dezibel war sie nur laut. Und ich bin ganz ehrlich, ich glaube, hier in Deutschland wäre das niemandem aufgefallen. In Italien ist so eine Karre mit leiser Hupe aber komplett nutzlos.
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3: Mit Jana Klonikowski. Es läuft etwas schief in Deutschland. So hat die Vorsitzende der Mittelstandsunion Konnemann auf den Rekord bei der Teilzeitquote reagiert. Wer mehr arbeiten kann, sollte auch mehr Verantwortung übernehmen, so Konnemann gegenüber Reuters. Laut Statistischem Bundesamt haben letztes Jahr fast 32% der Beschäftigten in Teilzeit gearbeitet, bei den Frauen rund 50%. Gerade bei ihnen sieht der Wirtschaftswissenschaftler Marcel Fratscher in der ARD Potenzial für mehr Vollzeit.
4: Wenn wir bessere Kinder- und Schulbetreuung hätten, wenn wir steuerlich die Fehlanreize wegnehmen würden, also Reform vom Ehegattensplitting, aber auch eine Reform der Einkommensteuer und wenn die Diskriminierung von Frauen im Arbeitsmarkt abgebaut wird.
3: In Deutschland sollen mehr Wohnungen gebaut werden und das schneller. Die Bundesregierung hat neue Regelungen auf den Weg gebracht. Ein wesentlicher

0: gerade in der heutigen Zeit sehr wichtig, solche Einrichtungen zu haben. Wir müssen vielleicht auch jenseits dieser Einrichtungen Systeme bauen, mit denen wir in der Situation von etwas größeren Zwischenfällen in der Lage sind, systemisch zu reagieren und dafür Sorge zu tragen, dass unser Gesundheitssystem auch unter äußerem Druck funktioniert. Da hat Deutschland noch erheblichen Nachholbedarf.
1: Die Unterschiede zwischen Frauen und Männern in der Medizin mehr beachten, das fordert Gesundheitsministerin Waken zum Tag der Frauengesundheit. Das Thema wurde zu lange ignoriert, so Waken in den Funke-Zeitungen. Das ändere sich langsam, eine spürbare Veränderung werde aber noch dauern. YouTube verschärft seine Spielregeln für KI. Videos, die mit künstlicher Intelligenz gemacht wurden, sollen künftig automatisch als solche gekennzeichnet werden. Die Plattform will sich nicht mehr nur darauf verlassen, dass die Ersteller das von selbst angeben. Die nächsten Delta News gibt's in der Stunde.
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3: Es gibt gerade keine Staus, ihr kommt entspannt durch. 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

0: schön. Endlich strahlt die Sonne wieder wie sonst was. Alle rennen raus, aber nur die wenigsten cremen sich vernünftig ein. Schwenker und Feist hier für euch bei Delta. Ich habe in den Sommertagen dieses Jahr schon wieder so viele Menschen gesehen, die sich vielleicht einmal mit Sonnenmilch eingesprüht haben und dann sagen, ja, reicht ja für einen Tag. Aber genau das ist falsch. Einer, der sich mit Sonnencreme verdammt gut auskennt, das ist Kollege Leo. Der hat nämlich auch noch eine Sonnenallergie und im Sommer besonders viel Spaß. Erzähl mal, Leo, wie schützen wir denn unsere Haut jetzt wirklich richtig gut?
1: Also erstmal ist Sonnencreme kein Zaubertrank, aber sie hilft, wenn wir sie richtig benutzen. Da sind Filter drin, die entweder die UV-Strahlung schlucken und als Wärme wieder abgeben oder sie wie einen Spiegel reflektieren. Die einen sind chemisch, die anderen mineralisch, also zum Beispiel Zink oder Titan. Beide halten UV-Strahlen davon ab, unsere Haut zu grillen, aber was super wichtig ist, die Creme verhindert keinen Sonnenbrand komplett, sie schiebt ihn nur nach hinten. Also lieber nicht denken, jo, jetzt kann ich ja den ganzen Tag in der Sonne liegen.
2: Na okay, heißt also Eincreme auf jeden Fall, aber das ist jetzt kein Fall für so ein schönes fünfstündiges Sonnenbad.
1: Genau, und selbst wenn da LSF 50 Plus draufsteht, heißt das nicht, ab jetzt bin ich unbesiegbar. Das verlängert nur die Zeit, bis wir rot werden, theoretisch. Praktisch sollten wir aber nur etwa 60% davon nutzen. Und Nachcreme bringt zwar den Schutz zurück, aber verlängert ihn nicht. Also wer nach 2 Stunden nachlegt, hat nicht nochmal 2 Stunden gewonnen. Der Timer läuft trotzdem.
0: Ach, das wusste ich zum Beispiel auch nicht. Und wie viel Sonnencreme muss man sich jetzt eigentlich raufklatschen, damit das alles überhaupt wirkt?
1: Ja genau, das ist der Punkt, wo fast alle scheitern. Du brauchst 2 Milligramm pro Quadratzentimeter Haut. Das klingt nach nix, aber ist eine ganze Menge. Für den Erwachsenen sind das 4 gehäufte Esslöffel für den ganzen Körper. Also nicht einfach ein bisschen auf den Arm schmieren und fertig. Und ganz ehrlich, wenn eine 200 Milliliter Flasche den ganzen Sommer hält, dann läuft irgendwas falsch.
2: Ja, ist ja auch kein Wunder, ne? Man findet ja auch ganz gerne mal so Flaschen aus dem letzten Sommer.
0: Ja.
2: Und denkt sich so, warum ist sie eigentlich noch so voll?
0: Danke dir, Leo. Kofferraum, ja.
2: Danke dir, Leo, fürs Bescheid sagen. Und es gibt aber auch mittlerweile schöne Alternativprodukte, nicht nur die klassische Sonnencreme, Sonnenmilch. Es gibt ja sogar Sonnencreme-Roller. Wusstest du das, Schwenker?
0: Nee, das wusste ich noch nicht. Womit fahren die? E? Oder ist es ein E-Roller? Oder?
2: Mhm.